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1: 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Ich bin heute mit Rolf Gensrich im Studio, der die Sendung OK Beat macht.
2: Hallo, freue mich, dass ich hier sein darf.
1: Wie würdest du ansonsten deine Sendung generell beschreiben?
2: 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Das kann also der Würstchenverkäufer sein bis hin zu irgendwelchen kleinen Aktionen, Grundeinkommen zum Beispiel oder kleine Parteien oder aber Musiker, die mir auf der Straße auffallen, die nicht dann mal meine Visitenkarte geben und sagt, kommt doch mal vorbei, meldet euch doch mal.
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0: ist im Plattenbau.
1: Der Milliardär besitzt 1000 Mal eine Million. Also nicht 10 Mal, nicht 100 Mal, sondern 1000 Mal eine Million. Das müssen wir mal überlegen. In Wirklichkeit hat er das alles geerbt. Das finde ich ungerecht.

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1: Heute geht es um das Campus Radio CouchFM. Das ist ein Projekt in Zusammenarbeit der drei Berliner Hochschulen, der Humboldt-Universität, der Freien Universität und der Technischen Universität Berlin. Und ich möchte euch nun das Campus Radio genauer vorstellen und habe hierzu Laura und Emily von CouchFM eingeladen. Herzlich willkommen.
2: Hi.
3: Hi.
1: Seit wann gibt es denn das Format Campus Radio CouchFM?
2: Also 2011 kam die Idee auf. Und 2012 lief dann die erste Sendung schon. Also es ist jetzt schon ganz schön lange her.
1: Und ihr sendet ja jeden Tag und habt verschiedene Formate. Wie ist die Sendung denn aufgebaut?
2: Genau, also wir haben jeden Tag in der Woche ein unterschiedliches Format. Zweimal die Woche läuft unser Live-Magazin.

0: Das heißt, da stehen wir live im Studio und reden über alles Mögliche und dann läuft auch Musik zwischendurch, wie man es aus dem Radio halt so kennt. Und montags ist bei uns immer Platz für eine Gästesendung. Mhm. Also da können zum Beispiel andere Unis ihre Projekte vorstellen, wenn sie selbst einen Podcast produzieren und so weiter. Dann haben wir am Mittwoch unsere Musiksendung, das Klangkompott. Das wird von der Musikredaktion gemacht und es kann auch alles Mögliche sein. Interviews, einfach eine Band vorstellen, ein Genre vorstellen, alles Mögliche. Genau, donnerstags läuft unser Gästezimmer. Das ist ein Interviewformat mit Personen zum Beispiel aus Politik oder der Kultur, Berliner Figuren, alles Mögliche. Ja, samstags ist bei uns Tanzstunde. Da können DJs aus Berlin ihre Sets spielen und sich so ein bisschen vorstellen. Und am Sonntag läuft unsere Wiedergabeliste mit den besten Songs aus der Woche.
1: Wie kommt ihr denn zu den Themen, die ihr in der Sendung besprecht?
2: Also ich finde, das ist auch mal ein sehr spannender Prozess, weil es einfach wirklich das ist, was die Couchies so im Alltag beschäftigt. Und das fand ich am Anfang auch so ganz ungewohnt, dass wirklich der Themenvorschlag einfach so reingeworfen werden kann. Und meistens wird er auch total cool aufgenommen und dann wird gebrainstormt, dann können andere relaten oder eben nicht. Und das ist immer ein total spannender Prozess. Also das meiste findet so in der Wortredaktion dann statt oder halt davor in den allgemeinen Sitzungen.
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1: Ich bin heute mit Bettina und Lida im Studio, die die Sendung Monday Movie Talk machen.
2: Hallo.
3: Hallo, Benni.
1: Die Schlagwörter zu eurer Sendung sind Aktuelles zum Film, Theater, Tanz und Literatur, grob zusammengefasst. 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
2: 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Das heißt, wir wandern auch mal in andere Städte und gucken, was in anderen Städten so los ist, dass man von Berlin aus dahin fahren kann. Aber primär sind wir queer-feministisch.
3: In die linke Ecke. Immer klassenkritisch, nicht nur film- und theaterkritisch.
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0: 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Schön, dass ihr da seid.
1: Ja, danke. Danke für die Einladung.
2: Danke, Sam Xelot.

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1: Es gibt ein traditionelles ukrainisches Instrument, Musikinstrument, in Gebirgen meistens. 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
2: 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Trembita mit Beat.
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10: Hallo und herzlich willkommen hier zum Klangkompott von Couch FM auf Alex Berlin. Ich bin Paul und es ist kurz nach. Der Zeiger steht fast auf der 1. 1 von 12. Warum ich das so komisch betone und warum mir das so wichtig ist, euch mitzuteilen, ist, weil das heute gravierend für die Sendung ist. Wie wir alle wissen, hat die Uhr 12 Zahlen und wir werden uns jeder Zahl musikalisch widmen. Bedeutet, zu jeder Zahl gibt es einen Song, der eben gut dazu passt. Jetzt kannst du schon mal überlegen, was würde denn zu 1 passen? Kennst du einen Songtitel, in dem eine 2 vorkommt? Wie sieht's aus mit 3 und so weiter? Ich habe mir vor allem gedacht, die ersten 3 Zahlen, easy. Dazu findet man richtig viele Songs und kann sich dann den coolsten aussuchen. Aber wie sieht's denn aus mit der 7 oder einer 11? Da singt doch niemand drüber. Naja, Spoiler schon mal, doch, die Plätze sind alle voll geworden. Und damit wir das hier ungefähr zeitlich auch parallel einhalten, kreuzigt mich nicht, wenn der Zeiger irgendwann auf der 4 steht und wir sind noch bei der 2 oder so. Aber ungefähr starten wir jetzt direkt mal rein. Die erste Zahl, der erste Song, hier ist One von You.

0: One von YouTube war das und nein, in unserem Klangkompott geht es heute nicht um die kitschigsten Songs oder Liebeslieder, hier geht es um Zahlen. Zahlen, Daten, Fakten. Das war nämlich Song 1, der hieß One und dementsprechend geht es hier auch weiter mit der 2. Romantisch bleibt es hier aber, wir spielen nämlich Two of Us von den Beatles für die 2 auf der Uhr. Den hat Paul McCartney geschrieben, der fuhr nämlich immer gerne mit seiner Ehefrau Linda McCartney mit dem Auto aus London raus aufs Land. Dort verbrachten sie dann den Tag und Linda McCartney berichtete später, dass sie eines Tages dort mitten im Wald ihr Auto parkten und Paul McCartney dann diesen Song schrieb, während sie spazieren gingen. Anscheinend hatte er nämlich seine Gitarre mit dabei, zum Glück, denn dadurch ist dieser Song entstanden. Und noch eine kleine Nebeninformation, kleiner Side-Fact, viele Leute denken, dass Paul McCartney den Song über seinen Bandkollegen John Lennon geschrieben hätte, denn im Song singt McCartney davon, wie die beiden im Song besungenen Personen, also er und jemand anderes, sich gegenseitig gerne viele Postkarten schicken. Und John Lennon war wohl ein großer Postkartenschreiber, deswegen wurde der Song so interpretiert, als ginge es da um die Freundschaft der beiden, aber Fehlanzeige, Paul besang hier die Beziehung zwischen ihm und seiner Frau und nicht zwischen ihm und John Lennon. Wir hören mal rein, was er über die Beziehung zu seiner Frau zu sagen hat in Two of Us.
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The Beatles mit dem Song Two of Us waren das. Two betone ich so besonders, weil es heute um Zahlen geht. Und zwar rund um die Uhr, auf die 2 folgt die 3. Für diese Ziffer habe ich einen Song rausgesucht, der einen deutschen Text hat. Es geht streng genommen nicht um die 3 an sich, sondern um eine viel, viel, viel höhere Zahl, aber trotzdem kommt die 3 im Titel vor. Ganz schön schwieriges Ratespiel, was ich euch damit auf den Weg gebe. Ich löse mal auf, der Song ist von Bosse und heißt 3 Millionen. Die 3 Millionen steht für 3 Millionen Menschen, die wohl in der von Bosse besungenen Stadt wohnen, unter denen man den einen Menschen sucht, der einen versteht. So singt Bosse in dem Lied aus dem Jahr 2009, in deiner Stadt leben über 3 Millionen und du bist heute Nacht unterwegs, um zu schauen, ob unter diesen 3 Millionen jemand ist, der dich versteht, jemand ist, der dich versteht. Man muss nicht lange rechnen, welche Stadt er wohl damit meinen könnte, es handelt sich um Berlin, denn als der Song 2009 rauskommt, wohnen in Berlin noch 3,4 Millionen Menschen. Um zu schauen, ob unter diesen 3,4 Millionen Menschen jemand ist, der dich versteht, klingt natürlich nicht so cool, deswegen hat Bosse großzügig abgerundet. Mittlerweile müsste er seinen Song auch anpassen, denn nach aktuellem Stand wohnen 3,8 Millionen Menschen in Berlin. Laut einer Prognose des Bundesinstituts für Bau-, Stadt- und Raumforschung sollen in Berlin bis 2045 übrigens 4,3 Millionen EinwohnerInnen wohnen. Also das wird noch kuschelig hier, und wer aber trotzdem noch einsam ist und alleine um die Häuser zieht, den tröstet Bosse mit 3 Millionen.

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1: Bosse tröstet mit 3 Millionen alle, die in Großstädten alleine um die Häuser ziehen müssen. Und wir haken damit die 3 auf unserer Uhr ab, hier bei Couch FM auf Alex Berlin 91.0. Als nächstes kommt ein Song, bei dem ich mich nicht entscheiden konnte, packe ich den jetzt auf die 4 oder auf die 5, weil eigentlich wäre beides erlaubt. Der Song heißt 4 out of 5 und ist von den Arctic Monkeys. Übrigens ein Song, der mir irgendwann mal in eine Playlist gespielt wurde und den ich einfach direkt geliebt habe. Ich höre ihn noch immer sehr oft und ich habe mir nie Gedanken darüber gemacht, bis ich den Song dann mal eines Sommerabends am See mit Freunden angemacht habe und eine Freundin meinte, oh krass, den Song hörst du? Ich war dann ganz verwundert und sie meinte, ja, also das Album ist ja mal total gefloppt. Ich kenne kaum jemanden, der das hört. Und damit meinte sie Tranquility Base Hotel and Casino, das 6. Studioalbum von den Arctic Monkeys, das 2018 rauskam. Ich wusste davon gar nichts. Ich dachte, Arctic Monkeys, der Song wird schon einfach ein weiterer guter Song sein. Und dann habe ich mich mal reingelesen und gemerkt, dass ich hier ein regelrechtes Sorgenkind höre. Denn die Fangemeinde nennt das Album das gescheiterte Album. Viele sagen auch, schade, dass das Album nicht so gut ankam. Und ja, anscheinend ist das Album einfach nicht so beliebt. Ich habe mir mal ein paar Kritiken durchgelesen. Die sind sehr unterschiedlich. NME beschreibt das Album als das faszinierendste Album der Band. In einer Rolling Stone Review heißt es allerdings, dass es eher mühsam sei, das Album zu hören und dass die neue stilistische Richtung nicht wirklich funktioniere. Ich finde es noch immer ein klasse Album, und zwar das ganze Album, und deswegen kann ich es kaum abwarten und habe 4 out of 5 auf die 4 und nicht auf die 5 gesetzt.

4 out of 5 von den Arctic Monkeys. Toller Song, wie ich finde. Sehen nicht alle so. Gerade habe ich hier schon berichtet, dass das Album Tranquility Base Hotel and Casino, das 6. Studioalbum von Arctic Monkeys, irgendwie ein bisschen untergegangen ist. So, wir kommen jetzt zur 5 im heutigen Klangkompott rund um die Uhr. Jede Zahl kriegt einen passenden Song. Fällt euch ein Song mit einer 5 im Titel ein? Mir ist sofort einer eingefallen und ich dachte mir so, ach nee, muss nicht sein, komm, such mal weiter, aber dann musste ich feststellen, es gibt einfach nicht viele Songs mit einer 5 im Titel. Und deswegen habe ich mich dazu entschieden, den nächsten Song widerwillig zu spielen. Man muss ja fair bleiben und auch mal Songs spielen, die man selbst jetzt nicht rauf und runter hört, die aber eben in die Sendung passen. Und vielleicht tanzt ihr eine Runde oder singt laut mit, den Text könnt ihr, da bin ich mir sicher. Es handelt sich um einen Popsong aus dem Jahr 1949. Da kam zumindest die erste Version raus, 1999 hat dann Lou Bega seine eigene Version rausgebracht und wenn man am Weltumsatz misst, ist dieser Song einer der erfolgreichsten deutschen Musikproduktionen, wusste ich auch nicht, dass es eine deutsche Produktion ist, im Bereich der Popmusik jemals. Insgesamt hat dieser Song 3x Gold, 25x Platin und 1x Diamant, also 750.000 Verkäufe, nämlich in Frankreich, bekommen. 3x Platin übrigens in Deutschland, in der sich der Song 2 Millionen Mal verkauft. So, und wenn ihr es noch nicht selbst erraten habt, dann spitzt die Ohren und schwingt die Hüften. Hier ist Mambo Number 5.

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1: 1, 2, 3, 4, 5, 6. Wir sind bei der 6 angelangt. Wir spielen noch bis zur vollen Stunde unser Klangkomport namens Rund um die Uhr und jede Zahl bekommt einen passenden Song. Gerade haben wir Mambo Number 5 gehört, für die 5, welcher Song auch sonst. Ein Song, dessen erste Version übrigens 1949 entstand. Jetzt werden wir aber etwas aktueller mit einer der derzeit bekanntesten Sängerinnen der Musikwelt, Billie Eilish. Wir spielen nämlich gleich 6 Feet Under, das war der dritte Song von Billie Eilish, den sie veröffentlicht hat, nämlich am 17. November 2016. Sie war damals erst 14 Jahre alt und sie hat den Song bereits ein paar Monate davor im Juni einfach auf SoundCloud hochgeladen, aber ihr Label meinte dann, nee, diesen Song müssen wir wirklich rausbringen und zum Glück haben sie das gemacht, denn der Song hat ihre Karriere nochmal richtig beflügelt und auch einige Gold- und Platin-Auszeichnungen ins Haus gebracht. Er lief erstmal gar nicht so gut an und wurde von den Fans ein bisschen als Geheimtipp abgetan, wenn man bei solchen Zahlen von einem Geheimtipp sprechen kann. Im Laufe der Zeit mit Live-Auftritten und einem Musikvideo, was dann 2017 kam, entwickelte sich der Song dann aber doch immer mehr zum Fan-Favorite. Wir hören mal rein, hier ist Billie Eilish mit 6 Feet Under.
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1: Das war Billie Eilish mit Six Feet Under hier bei Couch FM. Wir spielen ja für jede Zahl auf der Uhr einen Song und damit geht es hier auch direkt weiter. Ihr könnt schon mal raten, welcher Song denn mit der 7 zu tun haben könnte oder eine 7 im Titel hat oder eher eine 7 vielmehr gesagt. Ich erzähle euch erstmal was darüber und dann gebe ich euch die Lösung. Oder ich spiele die Lösung einfach direkt. Ja, so machen wir es, weil ihr werdet diesen Song sowieso in den ersten 2 Sekunden erkennen, das garantiere ich euch. So, hier ein paar Randinformationen. Vielleicht gibt es ja manche Hardcore-Fans, die schon daran den Titel erraten. Also, wir fangen mal an damit, dass der Song am 13. Mai 2003 rauskam. Mehrere US-amerikanische und britische Musikzeitschriften wählten diesen Song unter die besten 10 Gitarrensongs aller Zeiten. Das Gitarrenriff, das während fast des ganzen Liedes zu hören ist, entstand beim Improvisieren während eines Soundchecks vor einem Konzert der Band in Melbourne. Und aus diesem Rumklimpern ist jetzt einfach das bekannteste Riff der Welt geworden, sage ich jetzt einfach mal. Vielleicht habt ihr es schon erraten, hier kommt der Song, der bei unserem Klangkomport mit dem Titel Rund um die Uhr auf der 7 gelandet ist.

Seven Nation Army von The White Stripes war das und ich bin mir sicher, einige Leute haben den Titel schon erraten, als ich die Zahl 7 gesagt habe. Übrigens auch ein super Musikvideo gibt es dazu. Falls ihr das noch nicht gesehen habt, schaut euch das gerne mal an. Ich habe das früher des Öfteren bei Viva gesehen, so 2009, 2010, als ich nach der Schule immer Viva geschaut habe, lief das Musikvideo da noch immer, obwohl es eben schon seit 2003 veröffentlicht war. So, und die Uhr tickt und deswegen machen wir weiter, falls ihr gerade erst eingeschaltet habt. Ihr seid hier bei CouchFM auf Alex Berlin 91.0 und wir befinden uns gerade im Klangkompott. Und unser heutiges Thema heißt Rund um die Uhr und wir spielen, wie man sich an diesem Titel wahrscheinlich schon denken kann, für jede Zahl einen Song passend zur Ziffer auf der Uhr. 7 Songs haben wir schon gehört, darunter One von U2, Two of Us von den Beatles, 3 Millionen von Bosse und eben gerade für die 7 Seven Nation Army. Es geht weiter mit der 8 auf der Uhr und mir ist sofort 8 Days a Week von den Beatles eingefallen. Aber wir hatten ja schon einen Beatles-Song und auch wenn mir das als großer Beatles-Fan schwerfällt, verzichte ich hier auf diese Doppelung und nehme lieber Eminem. Der hat nämlich 2002 den Soundtrack zum Film 8 Mile rausgebracht und auf dem Soundtrack gibt es eben auch einen Song, der 8 Mile heißt. In dem Song geht es um das harte Leben in Detroit, insbesondere in der Nähe der 8 Mile Road, eine Straße, die symbolisch für die Grenze zwischen dem armen und überwiegend schwarzen Teil Detroits und den wohlhabenderen Vororten steht. Der bekannteste Song vom Soundtrack ist natürlich Lose Yourself, aber vielleicht ist das auch mal ganz gut, nicht immer nur die bekanntesten Hits zu hören, sondern auch mal anderen Songs eine Chance zu geben. Und mit dieser Regel, die wir uns bei CouchFM hier im Klangkompott aufgelegt haben, müssen wir einen Song mit einer Zahl im Titel nehmen und dafür ist doch 8 Mile von Eminem perfekt. Und wir hören jetzt mal rein.

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1: 8 Mile von Eminem war das hier bei CouchFM und damit haben wir die Zahl 8 abgedeckt und kommen zu 9 auf der Uhr. Und es wird super traurig und ruhig und melancholisch, aber dieser Song passt so gut, weil erstens kommt eine 9 im Titel vor und zweitens heißt das Album, auf dem das Song ist, einfach 9. Oder 9 im Englischen. Also passender geht es nicht, denn es handelt sich um den Song 9 Crimes von Damien Rice aus dem Jahr 2006. Der Song ist ein Duett zwischen Damien Rice und Lisa Hannigan, seiner langjährigen musikalischen Partnerin. In 9 Crimes geht es um Schuld und moralische Konflikte, die aus einer zerrütteten Beziehung hervorgehen. Der Titel spricht auf 9 Verbrechen an, was metaphorisch für die Fehler und Fehltritte in der Liebe stehen könnte. Und ich meinte ja gerade schon, schaut euch das Musikvideo zu 7 Nation Army an. Wenn ihr schon auf YouTube seid, schaut euch das Video zu 9 Crimes an. Es ist nämlich nicht wie der Song einfach super romantisch und traurig, es ist ziemlich grotesk. Man sieht nämlich den Kopf von Lisa Hannigan einfach singend auf dem Boden liegen, Damien Rice findet ihn dann und hebt ihn auf und geht mit ihm an einer Schnur spazieren und der Kopf schwebt hinter ihm her wie ein Ballon. Super skurril, aber irgendwie auch echt fesselnd und wir hören mal in den Song rein, hier ist 9 Crimes.

10 Uhr hat es geschlagen bei CouchFM, also nicht wirklich auf der Uhr, aber auf unserer Uhr der Lieder, denn wir gehen songtechnisch rund um die Uhr und gerade kamen die 9 und jetzt kommt die 10. So, jemand, der sich die ganze Sendung anhört, kriegt diese Erklärung gerade zum 10. Mal wahrscheinlich, aber falls irgendwer gerade erst eingeschaltet hat, hinterm Steuer sitzt oder sonst wo ist, dann weiß derjenige jetzt auch Bescheid. Gerade haben wir für die 9 den Song 9 Crimes von Damien Rice gehört. 9 Million Bicycles hätte auch gut gepasst. Kennt ihr jemand von Katie Melua? Naja, es gibt eben nur einen Platz. Einen Platz gibt es auch für die 10 auf der Uhr. Und das fiel mir echt schwer, weil mir persönlich ist kein Titel eingefallen. Und die Suchmaschinen haben mir auch nicht wirklich geholfen, weil die vorgeschlagenen Songs kannte ich nicht. 10 ist einfach eine Lücke bei mir. Vielleicht sitzt ihr jetzt hinterm Steuer und denkt euch, nimm doch den Song oder hey, natürlich dieses Lied. Ich habe da eine Wissenslücke. Ich habe bei meinen Recherchen allerdings einen Song entdeckt, der mir jetzt richtig gut gefällt. Der ist von The Cure und heißt 10:15 Saturday Night, also schon Viertel nach 10 auf der Uhr, aber ich habe ja jetzt auch schon ein paar Minuten geredet. Billboard sagt, 10:15 Saturday Night ist auf der Liste der 40 besten The Cure Songs auf Platz 10, wie passend, und Mojo hat den Titel sogar auf der Liste der besten 30 Songs auf Platz 5 gelistet. Das Stück wurde von Robert Smith im Alter von 16 Jahren geschrieben, als er eines Abends am Küchentisch saß, völlig griesgrämig, wie er sagt, dem tropfenden Wasserhahn zusah und das selbstgebraute Bier seines Vaters trank. Ich denke mal, es war 22.15 Uhr und in diese Stimmung tauchen wir jetzt mal ein. Hier ist 10:15 Saturday Night von The Cure.

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1: Jetzt wird es wieder deutsch von den Texten her mit der 11. Mit dieser Zahl hat Crow nämlich nicht gespart, als er 2022 sein Album rausgebracht hat mit dem Titel 11 Uhr 11. Auf dem Album gibt es dann einen Song, der 11 Doppelpunkt heißt und dann noch einen Track namens 11. Das Album hat übrigens 12 Titel. Den Schritt verstehe ich nicht, da hätte sich doch einen Song aufheben können. Aber naja, es kann eben nicht alles zum Thema passen anscheinend. So, und wir hören jetzt mal rein in 11 ohne Doppelpunkt.
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Das war Elf von Crow vom Album 11.11 und wir kommen jetzt zum allerletzten Song hier bei CouchFM auf Alex Berlin. Wir haben nämlich im heutigen Klangkompott mit dem Titel Rund um die Uhr für jede Zahl auf der Uhr einen Song gespielt und jetzt schlägt's 12. Als allerletzten Song heute spielen wir The Strokes mit 12.51 oder 12.51. Der Song kam 2003 raus und wurde direkt zu einem der beliebtesten Songs von The Strokes. Mit 12.51 von The Strokes verabschiede ich mich von euch. Ich bin Paul von CouchFM. Das war das Klangkompott rund um die Uhr bei Alex Berlin auf 91.0. Schaltet gerne das nächste Mal wieder ein. CouchFM läuft montags bis freitags um 17 Uhr.

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1: Mit Charlotte von Schütz. In Berlin können ab heute auch Auszubildende das vergünstigte Deutschland-Ticket nutzen. Laut Verkehrsbund Berlin-Brandenburg kostet das Ticket nur 37,80 Euro im Monat statt 63 Euro. Auch wer ein FSJ oder einen Bundesfreiwilligendienst macht, bekommt das Ticket günstiger. In Brandenburg dauert es noch bis August. Das Land Brandenburg will sparen. Jetzt haben die Landesspitzen entschieden, die automatische Diätenerhöhung für Abgeordnete für 2027 auszusetzen. Laut SPD-Fraktionschef Björn Lüttmann will man mit dem Sparen bei sich selbst anfangen. Die AfD-Fraktion stimmte gegen den Entwurf. Sie möchte die automatische Diätenerhöhung ganz abschaffen. Ab heute sind die Görlitzer Brücken zwischen Alt-Treptow und Berlin-Kreuzberg gesperrt. Die vier Brücken werden wegen Korrosionsschäden gesichert, heißt es von der Deutschen Bahn. Die Brücken sind zwischen 115 und 160 Jahre alt und werden täglich von vielen genutzt, die zu Fuß oder mit dem Rad unterwegs sind. Der Senat möchte nun die Brücken von der Bahn übernehmen. Vor der Sanierung soll ein gemeinsames Schadensgutachten erstellt werden.
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1: In Berlin und Brandenburg ist es heute überwiegend bewölkt und teilweise regnerisch bei Höchstwerten von etwa 25 Grad. Lokal sind einzelne Gewitter mit Hagel und Starkregen möglich. In der Nacht kühlt es ab auf etwa 11 Grad. Morgen bleibt es wechselhaft bei Temperaturen bis zu 27 Grad.
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1: Der MABB Medienparcours ist auch in dieser Woche wieder unterwegs. 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Am Freitag und Samstag könnt ihr an drei Stationen euer Wissen über KI und Desinformation testen und in der Alex Talkbox eure Meinungen zu verschiedenen Themen loswerden.

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3: Moin, liebe Zuhörer. Herzlich willkommen zu der ersten Podcast-Folge Mitten in Bremen, Stimmen gegen Diskriminierung. Wir befinden uns momentan mitten in den Landeswochen von Bremen und Bremerhaven und dies ist eine Veranstaltung von vielen. Der Podcast entstand in der AG Antidiskriminierung des Bremer Rats. Der Bremer Rat besteht aus Bürgerinnen aus Bremen und Bremerhaven, die parteiunabhängig, basisdemokratisch und niedrigschwellig die Politik und Verbände beraten. Dieser Bremer Rat setzt sich dafür ein, geeignete politische Voraussetzungen zu schaffen, damit ein vielfältiges Zusammenleben und Teilhabe möglich sind. Ich bin Lisa, ich bin eine schwarze Frau, ich bin 37 Jahre alt und ebenfalls Teil der AG Antidiskriminierung. Ich bin auch in Bremen aufgewachsen und moderiere heute zum ersten Mal. Ich arbeite für die Initiative Schwarze Menschen in Deutschland, dem ISD Bund e.V. und wir sind eine der ältesten selbstorganisierten Mitgliedervereine, die sich gegen strukturellen Rassismus einsetzen und das schon seit über 40 Jahren. Wir finanzieren uns über Mitgliedsbeiträge und Spenden und freuen uns immer über Zuwachs, also schaut gerne einmal auf unserer Seite vorbei. Wir haben heute zwei Gäste eingeladen. Einmal haben wir hier Queen Hu, bürgerlich Wuppi Jessica, wurde 2000 in Bremen geboren. Von der kühlen Zurückhaltung des Nordens ist in ihrer Musik nichts zu spüren. Geprägt von der Platten- und CD-Sammlung ihres Vaters sowie dem Musikgeschmack ihrer älteren Schwester entdeckte sie früh ihre Leidenschaft für R&B und Hip-Hop. Inspiriert von den Künstlerinnen wie Destiny's Child, Missy Elliott und Lauryn Hill begann sie zunächst mit Coverversionen, bevor sie ihre eigenen Songs schrieb. Im Alleingang veröffentlichte sie ihren ersten Song im Jahr 2018. Seitdem zieht sich ein roter Faden durch ihre Musik. Black Empowerment, intersektionaler Feminismus und persönliche Erlebnisse verschmelzen zu einem einzigartigen Sound. Schön, dass du da bist.
6: Danke.
3: Jermaine Green wurde 1986 in den USA geboren und zog 1992 gemeinsam mit seiner Mutter nach Deutschland. Seit 2011 arbeitet der staatlich anerkannte Sozialarbeiter beim SV Werder Bremen als Fanbeauftragter. Seit 2021 ist er zudem auch der Antidiskriminierungsbeauftragte. Er setzt sich in seiner Arbeit unter anderem gegen verschiedene Formen von Diskriminierung im Fußball, insbesondere gegen Rassismus, Sexismus und Queerfeindlichkeit ein. Hier engagiert er sich auch privat. So war er unter anderem von 2023 bis 2025 als Pressesprecher des CSD Bremen, Bremerhaven e.V. aktiv. Auch schön, dass du da bist. Ich habe eine kleine Einstiegsfrage, damit es ein bisschen locker werden. Welche ist eure Lieblingsstraßenbahn in Bremen?
6: Für mich ist es die 6. Ich habe eine Hassbeziehung zu dieser, also Hassliebe-Beziehung. Ich finde die 6 ganz angenehm, aber sie ist immer blockiert. Und die fährt auch gefühlt immer, also diese, jetzt fährt sie ja, keine Ahnung, seit ein paar Monaten bis 19 Uhr jede 6 Minuten. Aber das war mal was anderes. Aber sie ist mal relativ sauber und angenehm.
3: War das nicht auch die Strecke, die diese Weihnachtsbahn war?
6: Ja, genau, deshalb, ja.
3: Okay, du?
7: Bei mir war es ganz lange die 3, ja, weil sie zum Stadion fuhr oder immer noch fährt. Wenn ich so länger darüber nachdenke, ist es aber die 1.
3: Wo fährt die 1?
7: Die 1 fährt nach Lilienthal auf der einen Seite und da hatten wir früher mal Bandprobe sozusagen mit meiner Band damals und auf der anderen Seite zum Roland Center.
3: Ah ja.
7: Und dort ging es für mich dann immer weiter Richtung Seckenhausen,
3: ja,
7: weil ich da Fußball gespielt habe und das ist einfach eine Bahn, die komplette Strecke Brems sozusagen mitgenommen hat für mich und irgendwie in beide Richtungen hatte ich aber irgendwie was zu tun, wenn ich mal raus musste aus Bremen und dementsprechend verbinde ich vielleicht nicht mit der Bahnfahrt, aber quasi mit den Zielorten dann doch schöne Momente.
3: Ja, Ja, okay. Ich glaube, bei mir ist es die 4 und ich glaube auch, weil sie auch nach Lilienthal, fährt die nicht auch nach Lilienthal?
6: Ja, ich glaube schon.
3: Stimmt. Ich glaube auch.
7: Boah, ich habe einfach Quatsch erzählt. Ist doch schon mal ein, total guter Einstieg. Die 1 fährt gar nicht
6: nach
7: Lilienthal.
6: Stimmt, nach Mahndorf.
3: Ach, nach Mahndorf.
6: Ja, ja.
7: Papa uns.
8: Ja, gut.
3: Weil ich wollte die 4 sagen, dachte, die fährt auch nach Lilienthal.
7: Siehst du, du wolltest doch, dass wir locker werden.
3: Also. Ja, genau. Entschuldigung. Genau, cool. Ja, nun wollten wir einmal etwas zu euren persönlichen Perspektiven hören in Bezug auf Antidiskriminierung. Wir sind ja auch die AG Antidiskriminierung. Und zur Erklärung, Antidiskriminierung umfasst Strategien, Gesetze und Maßnahmen, die Benachteiligung verhindern und Gleichberechtigung fördern. Nun die Frage, also wo hast du oder wo habt ihr Antidiskriminierung in Bremen umgesetzt gesehen oder wo seht ihr das?
6: Also ich glaube, als man mir geglaubt hat, als ich diese Erfahrung, also Rassismuserfahrung erlebt habe, an einer Institution, also an der Uni. Und ich glaube, das war schon so ein großer Moment, weil es gibt einige Anlaufstellen an der Uni, wo man hingehen kann, aber ob die Person dann auch einen glaubt und dann auch was macht, das ist dann was anderes. Mir ging es halt sehr, sehr schlecht, als ich diese Erfahrung erlebt habe und man hat mir geglaubt und hat gesagt so, hey, das, was du erlebt hast, ist richtig und ist auch wahr. Und ja, man hat ja auch immer so oft Zweifel an sich selbst, ja, ob das jetzt wirklich Rassismus war oder nicht. Und ja, das ist, glaube ich, so, wenn man einem glaubt.
3: Ja, verstehe.
7: Es gibt in Bremen einige Institutionen, wie zum Beispiel den Soliport oder das Soliport, die ich auch mal aus verschiedenen Gründen kontaktieren musste, arbeitsbedingt, und wo ich einfach eine unglaubliche Solidarität in der Zusammenarbeit erfahren habe und das Gefühl hatte, dass Antirassismusarbeit und Antidiskriminierungsarbeit in Bremen an einigen Stellen halt durchaus ernst genommen wird. Und ich glaube, wenn wir allgemein auf die vielen Institutionen schauen und auch auf das Netzwerk, was hier so herrscht, dann trifft man immer wieder auf neue, motivierte Menschen, die auf verschiedensten Ebenen immer Bock haben, irgendwie was zu tun und auch im Sinne des Empowerments Menschen mitzunehmen. Und das ist eigentlich total, total schön.
3: Ja. Ihr seid ja beide in Bremen aufgewachsen. Habt ihr das früher irgendwie auch zum Vergleich zu heute irgendwie reflektiert gesehen? Oder wusstet ihr früher von solchen Stellen, nee, Beratungs?
6: Das ist, glaube ich, so das Traurige. Wenn es sie gibt, weiß man oft nicht, dass sie existieren.
3: Ja.
6: Ich wusste lange Zeit nicht, dass es Anlaufstellen an der Uni gibt.
3: Okay.
6: Das hat mir dann eine weiße Person erzählt. Und es ist sehr schade, weil gerade wenn man diese Erfahrung macht, dann hat man eigentlich nicht die Kapazitäten und die emotionale Energie, sich zu beschäftigen, okay, wo habe ich jetzt Anlaufstellen, wo kann ich mich jetzt beschäftigen?
3: Ja.
6: Und es wäre halt toll, wenn man schon vorher die Strukturen kennt und dann schon davor weiß, okay, wenn was passiert, weiß ich, wo ich hingehen kann, wo man mir dann auch glaubt.
3: Also war das auch nicht Teil der Einführung beim Studium?
6: Nee.
3: Man wird ja
6: nie.
3: Okay. Dachte.
7: Ja. Ich bin tatsächlich in Göttingen aufgewachsen.
3: Ah, okay.
7: Ich bin 2010 erstmals nach Bremen gezogen und 2011 dann fest. Und mir geht's aber ähnlich. Also auch in Göttingen kannte ich keine Anlaufstellen, sozusagen vorher nicht. Und hier auch in Bremen hat es sich erst alles ergeben durch die Arbeit, dass man verschiedenste Stellen kennengelernt hat und dann später durch das persönliche Engagement, dass man dann noch mehr Institutionen kennengelernt hat und dann auch erst erkennt, wie breit das Feld eigentlich ist.
3: Ja.
7: Es kommt aber, glaube ich, wirklich nicht bei den Leuten an und gerade bei den Menschen, die es auch brauchen.
3: Ja, das ist wahrscheinlich mal schwierig, ne? Ja, es gibt ja die Seite Welcome to Bremen. Da gibt es eine gute Auflistung von so Beratungsstellen, aber auch das muss man erstmal wissen. In meiner Vergangenheit, oder als ich bin hier in Bremen aufgewachsen und da war das schon so, dass ich das Glück hatte, dass meine Mutter sich viel engagiert hatte und dadurch hatte ich das gewusst und war in solchen Communities schon untergekommen. Aber es ist auch nicht unbedingt das Feld, wo, also ich glaube, wenn man jünger ist, vielleicht, oder ich habe mich damit nicht beschäftigt, bis ich wusste, dass mich das betrifft. Also, so, ne? Genau. Aber ja, es gibt schon, glaube ich, relativ viel in Bremen und da kann man gut schauen auf der Endseite. Genau. Wo begegnet dir Diskriminierung in Bremen? Also, jetzt die Gegenfrage dazu. Wo habt ihr noch so Punkte? Kennt ihr so?
6: Also eigentlich überall. Und wenn ich das so spezifizieren kann, in weißen Räumen. Also normalerweise werde ich nur in weißen Räumen und auch vereinzelt in Räumen, wo People of Color sind, als schwarz gesehen. Wenn ich jetzt in Räumen bin, wo ich in schwarzen Räumen bin, dann bin ich ja nicht nur schwarz, also da bin ich einfach nur Queen Hu oder Wupi.
3: Ja.
6: Und ich glaube halt in jede Institution, wo mehrheitlich weiße Menschen sind, da erfahre ich Diskriminierung oder auch Rassismus halt. Das muss halt auch nicht jetzt so direkter Rassismus sein. Das kann ja subtil sein, wenn die dich einen anschauen oder also wenn du in den Raum gehst und dich schon direkt unwohl fühlst. Mhm. Ich glaube, ja, überall, wo weiße Räume existieren.
3: Ja. Hast du so?
7: Alltagsrassismus.
3: Wollte ich gerade sagen.
7: Ja, also ich glaube, oder wenn ich so bei mir sehe, ich, und den Punkt hattest du gerade auch nochmal so angebracht, dieses, früher hat man sich nicht so sehr damit beschäftigt, sozusagen, welche Stellen es gibt. Ich glaube auch, dass gerade bei schwarzen Menschen der Rassismus- und Diskriminierungsbegriff sich auch enorm weiterentwickelt hat. Also ich bin 2010 sehr selbstbewusst durch die Gegend gelaufen und habe gesagt, dass ich keinen Rassismus erlebt habe.
3: Ja.
7: So, und wenn ich jetzt quasi darauf zurückblicke, kann ich wirklich von vielen Situationen berichten, wo ich Mikroaggressionen erfahren habe, wo ich jetzt heute sagen würde, auch wenn es mal nett gemeint war, aber das ist halt einfach Rassismus, ja, mit dem ich auch entsprechend sozialisiert bin und der einfach in Bremen und auch, ich meine, so sind wir sozialisiert, auch heute noch vorherrscht. Und das ist dann durchaus in allen Räumen, also da würde ich dir recht geben, also es kann halt einfach überall passieren. Das heißt nicht, dass es jeden Tag immer überall passiert, aber ich glaube, dass man wirklich immer noch mal gucken muss, sind die Sachen, die hier gerade irgendwie ablaufen, wie sind die strukturell bedingt, ist das hier gerade alles okay, was passiert? Ja. Und wenn es eben nicht okay ist, was sagt man und wie viel Kapazitäten hat man dann auch in dem Moment dagegen anzugehen oder sagt man, nee, heute nicht, so, ich gehe jetzt nach Hause.
3: Ja, ja, genau, es ist ja auch eine Abwehr, also eine Strategie, ne? Das nicht zu sehen, das ist ja auch, stützt einen ja auch, wenn man es nicht ständig irgendwie überall sieht, das ist aber genau. Ja, genau, Alltagsrassismus wäre jetzt auch meine nächste Frage gewesen, habt ihr ja schon beschrieben. Das ist ja auch eine oft eine normalisierte Form von rassistischen Zuschreibungen und Ausgrenzung gemeint. Also genau, es hört sich ein bisschen harmlos an, finde ich, weil der Alltag vorsteht, aber es ist nicht sehr harmlos. So, genau, kann ich euch auch nur zustimmen tatsächlich. Wo liegen strukturelle Probleme? Also strukturell meine ich, es beschreibt ja eine Ursache, Eigenschaften oder Fehler, die tief im System verankert sind. Also anstatt an einer einzelnen Person oder einmaligen Umständen. Weil strukturell, ne? Also das hatte ich letztens eine lange Diskussion, was strukturell ist und was nicht. Ich will jetzt nicht einzelne Personen, sondern genau, sieht ja strukturell, ich meine, du arbeitest jetzt bei Werder Bremen, hast da schon lange Erfahrung und du im Studium jetzt so.
6: Also an Schulen merke ich halt, dass viele wissen, okay, es gibt Rassismus, aber für die ist es immer so, Rassismus ist so, das können nur schlechte Menschen, also sind nur schlechte Menschen, richtig böse Menschen. Ja. Und dass sie gar nicht also wissen, dass Rassismus überall ist, also wirklich in jeder Ecke. Und dadurch wird Rassismus reproduziert in Strukturen, sei es, wenn eine Schülerin oder ein Schüler Rassismus erfährt und das anspricht und das klein gemacht wird und sekundären Rassismus erlebt und dann trotzdem immer so Gegenwind bekommt, ist es ja auch eine Struktur, die immer wiederholt stattfindet. Das passiert so oft und ich dachte tatsächlich, das wird irgendwann aufhören, wenn ich älter bin.
3: Ja.
6: Aber nee, dann sind einfach nur die AkteurInnen älter und ja, das glaube ich, das ist so mein Gefühl.
3: Ja.
7: Ich habe gerade so meinen Gedanken ein bisschen wieder verloren in dieser Gesamtantwort, die ich irgendwie ein Stück weit geben wollte. Also wenn man fragt, wo ist es in der Struktur gegeben, dann geht es ja schon damit los, dass wir uns allen und auch ich habe ja Privilegien sozusagen, aber wir alle als Gesellschaft sind uns unserer Privilegien nicht bewusst. Das heißt, wenn wir einen Antidiskriminierungsworkshop machen oder einen Antirassismusworkshop, findet die nie statt ohne irgendeine Privilegienübung oder mit einer Übung, die in eine Richtung geht, dass wir uns einfach dessen bewusst machen, dass wir sie haben und dass das gar kein Vorwurf ist. Das ist ja auch immer das, was man in der Regel bei eben weißen Menschen auch nochmal mit reinbringen muss, sozusagen, hey, du hast Privilegien und das ist gar kein Vorwurf. Du musst dich jetzt an der Stelle überhaupt nicht schlecht fühlen, sozusagen. Es geht einfach nur darum, dass du dann auch überlegen musst, wie teile ich diese Privilegien oder will ich das überhaupt und was machen Menschen, die eben weniger Privilegien haben? Wie schaffen wir es, dass wir da auf eine Stufe kommen? So, weil es geht ja in der Regel auch nicht darum, dass andere Menschen jetzt bevorzugt werden sollen, sondern dass eben alle auf eine Stufe kommen. Und dann, wie du schon sagst, es geht ein Stück weit in der Schule schon los, aber es geht einfach in dieser gesamten Struktur los. Es geht um Vorurteile, die wir haben. Es geht um Bilder über Menschen anderer Kulturen, anderer Länder, die von Generation zu Generation weitergereicht werden. Und es geht einfach mit dem Bewusstsein, sein, dass Rassismus eben nicht immer nur die schlimme Tat ist, ja, wo jemand quasi ausgegrenzt wird oder beleidigt oder beschimpft oder wo Gewalt halt irgendwie eingesetzt wird, sondern dass es halt einfach in den kleinen Dingen ist. Und ich glaube, ich wiederhole mich gerade ein bisschen. Aber
3: ja, aber das ist, ja, ja. Es ist immer schwierig, das manchmal so abzugrenzen. Aber genau, ich dachte auch bei strukturell, meine Ansicht ist ein bisschen, ja, wir haben halt Systeme, die uralt sind und die wurden halt in der Zeit gemacht, wo das einfach noch kein Thema war oder wo es darauf aufgebaut hat, dass es so läuft. Und dann denke ich immer so bei uns, ja, man müsste halt, ich finde, schon in der Schule oder irgendwie anfangen, weil was wir jetzt besprechen, ist ja so Workshops, wo man freiwillig hingeht oder beziehungsweise vom Arbeitgeber vielleicht sogar verpflichtet wird. Aber ich meine, eigentlich wäre es ja sowas wichtig, dann, wo jeder hingeht, und das ist meistens ja die Schule, dass man sowas da schon irgendwie gut behandelt, ne? Oder vielleicht auch Themen wie Empathie irgendwie mit draufnimmt oder sowas. Das sind so ein paar grundlegende Sachen, dass Menschen ja auch mal so eine Abwehrhaltung haben, wenn man über Privilegien redet, hat ja auch einen Grund, warum sie eigentlich keine, nicht Fehler, aber Kritik, ja. Ja. Vielleicht Kritik zulassen, ja, könnten, ne? Genau. Ich habe noch eine Frage, was braucht es an Veränderungen dafür? Also wir haben ja schon das allgemeine Gleichstellungsgesetz, das aber auch nicht überall wirkt. So. Und gibt es auf jeden Fall Arbeiten, die sich da in die Richtung entwickeln. Aber habt ihr so Ideen, was es für Veränderung bräuchte noch?
6: Also ja? Auf jeden Fall in der Schule ansetzen, ja, sage ich mal, sogar im Kindergarten. Aber ja, es gibt ja die Schulpflicht, es gibt keine Kindergartenpflicht. Deswegen wäre Schule dann tatsächlich, mhm, besser. Und Awareness-Seminare, also White-Awareness-Seminare, weil ich bin der Meinung, man sagt ja immer, ach, Kinder sind zu jung, um über Rassismus zu sprechen, weil das so viel, ja, zu hart ist. Aber wenn eine Person of Color schon von Anfang an erleben muss, dass sie eine Person of Color ist, dann sollte auch eine weiße Person oder, ja, eine weiße Schülerin oder ein Schüler schon von Anfang an wissen, dass sie weiß ist und was für Privilegien damit herkommen. Mhm. Weil ich glaube, also wenn man seine Privilegien bewusst ist, dann kommt auch kein Gegenwind. Also wenn man was anspricht, was rassistisch ist, dass sie dann nicht irgendwie sich dann persönlich angegriffen fühlen, mhm, sondern einfach, dass sie wissen, okay, diese Strukturen existieren und wie kann man das besser machen? Aber solange diese Basis nicht da ist, dann wird sich nichts ändern. Und Bildung basiert ja auch auf rassistische Normen. Also ja, deswegen, das muss schon von Anfang an dann da sitzen.
3: Ja, ja. Ich verstehe dich.
7: Ja, Schule und Kita ist sicherlich ein guter Ort, um halt auch irgendwie die nächsten Generationen halt einfach, mhm, auch sicherlich wieder dahin zu bringen, dass sie halt irgendwie ein Stück weit cooler wird. Zu weit gehört aber auch, dass uns eine coole nächste Generation nichts bringt, wenn die ältere Generation diejenigen sind, die die Politik machen, die an den Hebeln sitzen, die das Gewaltmonopol haben. Und dementsprechend müssen wir halt auch einfach schauen, wie wir das ganze Thema gesamtheitsgesellschaftlich irgendwie aufgreifen. Und es gibt einfach sehr, sehr viele Menschen, mit denen man spricht. Vielleicht lebe ich da auch einfach zu sehr in meinen Bubbles, die aber coolen Mindset haben, eine coole Lebenseinstellung haben und wo es dann vielleicht auch eher darum geht, wie bekommen wir die Leute, die grundsätzlich ein cooles Mindset haben, aber still sind, mhm, aktiv und auch dahingehend, dass wenn sie Diskriminierung, Rassismus sehen, dass sie ihren Mund aufmachen, dass sie was sagen, dass sie es nicht stehen lassen, dass sie nicht still sind und eben betroffene Personen halt auch ein Stück weit alleine lassen. Und wie schaffen wir es dann im nächsten Step sogar, dahin zu kommen, dass diese Menschen dann auch anfangen, nicht nur Einzelfälle outzucallen, mhm, sondern dann im nächsten Step strukturell bedingte Problemlagen halt anzusprechen. So, weil die sind in der Regel viel tiefer verankert. Und ich glaube, also es ist halt einfach beides wichtig. Also wie gesagt, nächste Generation auf jeden Fall mitnehmen, das ist absolut wichtig so. Aber wir müssen halt die Leute, die jetzt schon da sind und die jetzt vielleicht auch einen Hebel ansetzen könnten, die müssen wir halt erreichen.
3: Ja. Hast du da Erfahrung aus deiner Arbeit? Also weil, ich meine, Fußball ist ja auch so seine Welt.
7: Ja, Fußball ist eine spannende Welt. Es ist natürlich auch immer noch mal ein Stück weit was anderes, wenn du bei einem Bundesligist arbeitest und dann halt mit Fußballfans zusammenarbeitest oder halt auch in dem Feld da bist oder in eine Schule gehen kannst mit einem Werder-Jersey und die Kids dir automatisch einfach zuhören, obwohl du das Gleiche sagst wie,
3: okay,
7: der Lehrer oder die Lehrerin die ganze Woche, aber du bist halt von Werder, deshalb ist das halt irgendwie cooler gleich.
3: Ja.
7: Das ist schon so ein Feld. Auf der anderen Seite gibt es natürlich auch im Breitensportbereich einfach super viele unterschiedliche Diskriminierungsformen, die da halt einfach auch ein Stück weit schwelen. Ich habe gelernt für mich, dass dieses Thema Rassismus, das ist das eine sozusagen, was man im Fußball tackeln muss, aber eigentlich brauchst du im Fußball, musst du das ganze Ding ganzheitlich und intersektional denken und du musst vor allem das ganze Thema toxische Männlichkeit halt einfach tackeln, weil da liegt einfach so, so viel drin sozusagen, weil in der Regel ist es ja auch so, und da erinnere ich mich immer an Worten von dem Fanclub-Vorsitzenden der Green Hotspots. Die Green Hotspots sind der queere Werder-Fanclub, mit denen hatten wir mal eine Sitzung und da ging es ein Stück weit darum auch zu sagen, okay, was können wir beim Fußballverein tun, damit queere Menschen sich wohler fühlen? Und da hat er gesagt, naja, die wenigsten Menschen sind nur queerfeindlich. So, ja. Die meisten Menschen, die queerfeindlich sind, sind in der Regel dann auch sexistisch, sie sind in der Regel dann auch rassistisch, sie sind in der Regel auch ableistisch. Das geht oftmals einher und dementsprechend macht es nur Sinn, das ganze Ding ganzheitlich zu tackeln. Mhm. Und das heißt, so ein Fußballverein wie Werder Bremen kann halt mit einem guten Beispiel nach vorne gehen und kann halt irgendwie diktieren, so welches Verhalten wünschen wir uns, wie schaffen wir es im Sinne einer demokratischen Gesellschaft, Räume zu öffnen und wirklich ein Ort zu sein, in dem sich alle Menschen wohlfühlen. Das ist ein Stück weit auch mein Job. Dafür gibt es verschiedenste Ansätze, wo man dann auch sagen kann, okay, auf der einen Seite kann man Workshops machen, man kann sich politisch positionieren. So ein Fußball-Profi-Verein ist in der Regel auch immer gesellschaftspolitisch. Wenn da irgendwo was schwelt sozusagen, dann haben wir das dann halt bei uns auch in der Regel auf der Agenda. Und da ist ja jedes Mal wieder neu die Frage, wie positionieren wir uns, mit welchem Bild gehen wir voran und im Optimalfall folgen uns dann die Fans sozusagen, weil sie Werder mögen, kennen sie unsere Position, das ist der Wunsch. Es gibt aber natürlich auch genügend Fußballfans, die sagen, boah, Fußball und Fußballpolitik ist Politik, da habe ich keinen Bock drauf sozusagen, bleib mir weg. Ich will einfach nur sehen, wie da 22 Männer über den Platz laufen und einen Ball ins Tor schießen. Ich sage bewusst Männer, so Frauenfußball kommen wir nicht damit. Ja. So, ne? Und da musst du halt ganz anders agieren. Und da geht es dann ganz viel darum, auch zu sagen, okay, wir versuchen die Leute dort abzuholen, wo sie sind und sie an die Hand zu nehmen und Schritt für Schritt ein bisschen dahin zu bringen, wo man die Leute dann halt auch haben möchte. So. Und das ist ein bisschen Sisyphus-Arbeit.
3: Ja, ja, ich folge jemanden, der auch sich um toxische Männlichkeit irgendwie beschäftigt. Und da sagt er ganz klar, also ziemlich platt gesagt, Männer erreichst du durch Hobbys, Bilder, einfache Sprache. Und dann kriegst du sie, also jetzt wirklich platt gesagt, ne? Aber ja, Queen Who, in deiner Musik hast du das ja auch drin, ne? Also ich höre deine Musik schon ziemlich lange. Ah. Dein erster Song ist auch mein Lieblingssong, ich konnte ihn nur nicht aussprechen, deswegen habe ich ihn nicht aufgeschrieben.
6: Das können viele nicht. Ja, ich weiß auch gar nicht, warum ich... Ja,
3: ja, wie heißt der denn?
6: Melanalicious. Aber meine Freundinnen sagen auch immer so Melanalicious.
3: Okay, alles klar, ich bin nicht die Einzige. Da behandelst du ja auch intersektionale Themen, ne? Mhm. Genau, und bei dir ist, glaube ich, hauptsächlich Frau, also Feminismus und Rassismus also, und...
6: Rassismus, Sexismus, genau, ja. Aber ich muss auch sagen, dass der Rassismus oft den Sexismus überschattet.
3: Ah, okay, ja.
6: Ja, genau.
3: Ja, es ist, ja. Ja, es ist halt, intersektional heißt ja dann, dass es sich wie heißt es? Das ist
6: ja, so in... Wie eine Straßen...
3: Kreuzung?
6: Kreuzung, ja, Straßenkreuzung, okay. Genau. Und man weiß nicht, wo das Auto kommt.
3: Ah, okay. Ja, ja, genau. Ich hatte das jetzt auch mal Vergangenheit in meiner Schulzeit zurück und wurde mal gefragt, wie war das eigentlich, Rassismus für dich in der Schulzeit? Und ich dachte, witzig, also Rassismus war nicht das große Problem, Sexismus war viel größer. Mm. Also bei mir war das so und da habe ich ganz klar gemerkt, das war das größere Thema. Mm, so, war ich mega in der Minderheit, ich war die einzige Schwarze im ganzen, ne, im ganzen Jahrgang und dann war das vielleicht nicht das... Also das Erste irgendwie. Und da war es dann erst Sexismus. Wir schweifen gerade ein bisschen ab, aber ich rede einfach irgendwas. Genau, Beratungsstellen hatten wir schon gesagt. Welcome to Bremen. Und da gibt es ja auch einige auf jeden Fall. Und genau. Habt ihr gerade noch irgendwas, was ihr noch so mitteilen wollt?
6: Ich wollte nur sagen, dadurch, dass die Fußballfans auch entscheiden, ja, okay, Fußball und Politik, das ist getrennte Sache für mich. Also einige, das ist auch wieder ein Privileg, zu sagen, hey, ich will nur Fußball schauen und der Rest ist mir egal. Wo ich mir so denke, okay, es gibt andere Leute, die müssen sich damit auseinandersetzen, einfach weil, keine Ahnung, weil dann irgendwelche Affenlaute gemacht werden oder so. Ja, das zeigt dann schon wieder so, das sind so Privilegien, die einem gar nicht so bewusst sind, aber dann, wenn man darüber spricht, dann werden sie dann irgendwie sichtbar.
3: Sichtbarer, ne? Ja, ich dachte auch gerade, bei Fußball ist halt auch so doll mit der Identifizierung mit dem eigenen Verein, ne? Ja. Sehr doll, genau. Und das ist, wenn der sich irgendwie schon positioniert, glaube ich, bringt das im vielleicht schon irgendwas. Und wenn du dann rausgehst und sagst, ich bin Werder-Fan, hat man schon vielleicht solche Sachen auf dem Schirm. Und denkt, ach ja, Werder, die immer die, weiß nicht, rote Fahne hochhalten oder was ich was.
7: Es ist mal so, aber ja. Es ist halt ein absolutes Privileg. Es ist ja. Ein absolutes Privileg zu sagen, ich beschäftige mich nicht mit Diskriminierung, ich beschäftige mich nicht mit irgendwelchen Weltthemen und ich gehe ignorant durchs Leben. Das muss man sich leisten können.
6: Ja.
7: Definitiv. Und ich glaube, das ist vielen gar nicht bewusst, dass sie dieses Privileg haben. Aber das ist auch zum Beispiel was, wo wir jetzt bei Werder Bremen ganz klar sagen, dass es nicht der Fall ist. Also es ist sowieso so, dass alles politisch ist. So, es gibt nichts, was nicht politisch ist. Und es gibt nichts, wo man irgendwie dieses ganze Weltsystem sozusagen einfach irgendwie mal beiseite packen kann. Was ich einfach gerne noch mit auf den Weg geben würde, ist, dass wir alle irgendwie schauen müssen, also egal, ob es jetzt dann um den Bereich Antirassismus geht oder ob es um eine bestimmte Form von Antidiskriminierung geht, dass wir einfach schauen, dass wir anfangen, die Themen intersektional zu denken. Das mit den Knotenpunkten und so, das hatte ich auch im Kopf. Ich habe für mich immer so intersektional übersetzt mit 1 und 1 macht mindestens 3. So, weil es halt einfach immer mehr und mehr Punkte gibt, die sozusagen aus Verbindungen halt einfach entstehen und Problemlagen da einfach anders gelagert sind. Und ich glaube, wir müssen anfangen, halt einfach bei allem, was wir planen und bei allen Entwicklungsschritten, die wir hier so haben in Deutschland und in der Welt. Und ich glaube, das ist auch so ein Ding, dass wir diese ganzen Themen global denken müssen und eben nicht nur irgendwie auf Bremen, sondern dass wir es halt irgendwie weltpolitisch denken müssen, dass man halt einfach schaut, wie schaffen wir es von vornherein, alle Menschen irgendwie mit zu bedenken und eben nicht nur die Privilegierteren unter uns und irgendwie die Welt halt quasi nach dem cis, weiß, männlich und zumindest irgendwie mindestens Mittelklasse, was das Geld angeht, halt zu bedenken und wie laufen sie durch die Welt, sondern wie schaffen wir es halt auch Menschen, die im Rollstuhl sitzen oder die blind sind, die einfach andere Bedarfe haben, irgendwie mitzubedenken. Wie schaffen wir es, dieses ganze Thema Klassismus mitzudenken und Leute, die halt keine finanziellen Möglichkeiten haben, der Teilhabe und so. Und ich glaube, wenn wir die Welt halt wirklich anfangen aus der Sicht, und da würde ich dann wirklich jetzt mal Mehrheitsgesellschaft im Vergleich zur Machtgesellschaft betrachten, wenn wir es wirklich mal aus der Sichtweise der Menschen, die halt die Dinge brauchen und die Unterstützung brauchen und die halt mitgedacht werden, betrachten, schaffen wir es von vornherein halt einfach so viele Türen zu öffnen. Und das ist eigentlich das, was es hier in der Welt braucht.
3: Ja, okay. Ich habe auch gerade gedacht, der Bremer Rat hat mehrere AGs, also nicht nur AG Antidiskriminierung, sondern auch AG Gesundheit oder einiges. Ich bin zum Beispiel kein Mitglied vom Bremer Rat, aber ich kann trotzdem da mitmachen und ehrenamtlich mich da engagieren. Und das ist ja auch so ein Ding, wenn es außerhalb der Schule ist, wenn wir sagen, fängt in der Schule an. Das ist halt auch ein guter Punkt, wenn man ehrenamtlich so sich anfängt, so ein bisschen zu engagieren, weil dann kommt man halt so solche ganzen Infos und Punkte ran und Berührungspunkte auch einfach. Ja. Ne? Genau, kann man bei uns auch. genau. Das hier ist ja eine Aufnahme, eine Podcast-Aufnahme, der erste Podcast von der AG Antidiskriminierung vom Bremer Rat mit dem Titel Mitten in Bremen Stimmen gegen Diskriminierung. Und ich sitze hier mit Queen Hu und Jermaine Green vom SV Werder Bremen, genau. Wir hatten gerade noch überlegt, ob wir nochmal das besprechen, wie geht man eigentlich mit Rassismus um? Also habt ihr so Strategien von früher, von wie macht ihr es heute?
6: Also ich habe so ein Tagebuch. Das habe ich so benannt. Ich bin nicht dafür gemacht, schwarz zu sein. Und dann schreibe ich immer auf, wenn ich Rassismuserfahrungen erlebe. Auch immer mein Datum. Und das ist sozusagen so, kann ich immer so schön zählen. Wie oft habe ich im Jahr Rassismus erlebt? Und es hilft mir, das nochmal so Revue passieren zu lassen. Und auch, ich glaube, so im Klaren zu sein, okay, ich bin nicht schuld. Also ich kann das nicht kontrollieren, was die anderen Personen sagen. Ich kann nur das kontrollieren, was ich sage, was ich denke. Und wie ich mit dieser Situation umgehe. Zum Beispiel, ich habe ein Praktikum gemacht, ein Erasmus-Praktikum, in Spanien, in Mallorca. Und da sind viele Deutsche. Und am Abend war ich unterwegs und dann waren da so zwei ältere Personen, die deutsch waren und weiß. Und meinten dann so, ja, du. Und ich so, ja, okay. Und dann kamen die, ja, du bist total schön. Und dann meinte der weiße Herr aber zu der Frau, aber die Hautfarbe passt nicht. Und ich denke mir so, wie kann das sein, dass du mich ansprichst? Ich bin einfach nur auf dem Weg nach Hause gewesen und habe so mein Ding gemacht. Und ich wusste schon so, Alkohol, weiß und alt passt nicht gut. Und da bin ich auch gegangen und musste erst mal Revue passieren, was gerade passiert ist. Und es hat mir echt geholfen, das aufzuschreiben und ja, zu realisieren, ich bin nicht dafür gemacht, schwarz zu sein. aber dass ich jeden Tag trotzdem aufstehen muss als schwarze Person. Und ja, und irgendwie habe ich das Gefühl, dass ich stark sein muss, obwohl ich gar nicht stark sein möchte, sondern eigentlich möchte ich einfach nur ich sein. Und ja, und das merke ich halt jeden Tag immer mehr. Ja, und dass man sich aber selbst auch mal sagen sollte, okay, ist es in Ordnung, wenn man in dem Moment nichts sagen konnte, weil man diese Starre hatte? Ist es in Ordnung, dass einem die Worte gefehlt haben und dass man auch da stark ist, einfach weil man sich dem bewusst ist, dass man auch ein Mensch ist und dass man nicht jede Situation kontrollieren kann? Ja.
3: Ja, danke, dass du es geteilt hast. Sehr schön gesagt.
7: Ja, total. Und ich glaube einfach auch, dass dieses sich selbst zu blamen, so in so Situationen, die einem so passieren, wo man eben nicht so vielleicht reagiert hat, wie man es sich auch von sich selbst einfach auch wünscht, weil auch so ein Stück weit halt einfach auch Schock da ist. Mhm. So.
6: Ja.
7: Das ist ja auch immer eine Aufgabe, die man danach ja immer noch so bewältigen muss. Mhm. Und das, also erstmal ist es mega abgefuckt, was dir da passiert. Entschuldigung für den Begriff. So, ne? Aber so, das ist unfassbar kacke. Mhm. Und es tut mir mega leid. Dieses Thema, wie reagiert man, ist etwas, was bei mir im Hinterkopf total oft ist, weil ich ganz oft in so Situationen, wenn ich was spüre, erst im Nachhinein das Gefühl habe, dass mir die richtigen Worte kommen und dass ich weiß, so hätte ich reagieren sollen oder das hätte ich sagen sollen. Und also wenn du mich jetzt so fragst, wie sollte man reagieren, am besten, wenn das Mindset da ist, call it out. Aber wenn man dann als selbst betroffene Person dann halt in der Situation da steht, dann irgendwie zu sagen, ich habe jetzt gerade das Selbstbewusstsein, die Kapazitäten, ich checke auch gerade, was passiert sozusagen, ist halt einfach so super schwierig. Und deshalb gehe ich, wenn ich dann was merke, ganz oft unzufrieden nach Hause. Mhm. Oder auch, weil vielleicht auch nicht irgendwie mir gerade Diskriminierung oder Rassismus passiert ist, sondern auch in meinem Umfeld irgendwie was passiert ist und man auch das nicht irgendwie angesprochen hat. Und dann denkt man so, Mann, so oft sitzt man in solchen Runden und sagt, das ist eigentlich die richtige Strategie. Und dann bist du selbst einmal in der Situation und kriegst es halt auch nicht gebacken. Und da gehe ich halt immer wieder rein. Früher war das ein bisschen anders. Ich glaube, ich habe früher aber auch so Situationen auch ganz oft nicht verstanden oder habe sie so weggelacht im Sinne von irgendwie gemeinsam irgendwie so im Humor sozusagen das so zu verkleiden. Da fallen mir halt auch immer wieder so ganz viele Situationen ein. Also sowas habe ich nicht gehabt in der Form. Ich schaue auch immer wieder mit so einem Lächeln, weil es auch so ein kleiner Triumph war, auf eine Situation zurück in Göttingen, die mir passiert ist. Es ist so, wenn du BAföG beziehst, dann musst du in Göttingen zum Amt. Das BAföG-Amt ist also jetzt nicht irgendwo im Asta oder irgendwo quasi im Studiengebäude, sondern du musst halt wirklich zum Amt. So. Und dann fährst du da hin und es ist so, dass das BAföG-Amt eine ganze Etage hat. Es war die zweite Etage. Ich bin in den Fahrstuhl rein und dann kam ein Mitarbeitender quasi aus der Behörde rein und sah so, dass ich irgendwie interessiert irgendwie auf den Fahrstuhl guckte und die Etage suchte, weil es war das erste Mal, dass ich da hin musste. Und dann sagte der so zu mir so von wegen, du musst in die dritte Etage. Ich gucke ihn so an und denke so, hä, was? Dritte Etage? Und so, nee, ich musste in die zweite schon. Und dann sagte er, nee, du musst in die dritte Etage. Und dann sage ich so, nein, aber dankeschön, ich weiß, ich muss in die zweite Etage. Drück auch noch drauf und sage, nee, ja, dritte Etage, Ausländermeldeamt. Und ich sage so, nee, zweite Etage, BAföG-Amt. Stille, sozusagen. Und es war irgendwie nett gemeint. Mhm. Und ich habe das auch damals nicht gedeutet. Ich habe das auch jahrelang als Anekdote und erzähle es auch jetzt als Anekdote, weil ich halt auch irgendwie ein Stück weit stolz aus der Situation rausgegangen, weil ich gedacht habe, so nicht. Mhm. So, ne? Aber auf der anderen Seite, wenn man überlegt, okay, wo kommt dieser Stolz her? Warum, also so, und warum sollte es nicht normal sein, dass jemand, der aussieht wie ich, halt einfach irgendwie zum BAföG ab muss und studiert, sozusagen? Und das sind alles so Sachen, die man halt auch erst viel, viel später gecheckt hat, sozusagen, dass dann nochmal für sich anders entmantelt hat und so. Trotzdem kann ich da immer nochmal mit einem Schmunzeln irgendwie draufschauen. Und es gibt viele solcher Geschichten, wo man irgendwie nochmal drauf gucken kann, wo man nicht in Diskotheken gekommen ist, sozusagen als einziger irgendwie im Freundeskreis, so weil zu viel Bart oder weil angeblich die Schuhe nicht gestimmt haben und du dann sagst, da ich habe die gleichen Schuhe an wie meine fünf weißen Leute, die irgendwie da reinkommen. Selbst die Frauen tragen Turnschuhe.
3: Ja.
7: So, was ist das? Und solche Situationen sind rückblickend, denkt man nochmal anders drüber nach.
3: Ja. Ist auch krass, weil das auch so das Letzte, so eine Kombination aus Sexismus und Rassismus ist, ne? Weil Frauen das, glaube ich, so rum dann nicht passiert, aber dafür haben wir dann die, also, ist richtig krass, wo dann, was für unterschiedliche Erfahrungen da sind. Und ich hatte das, bei mir war meine letzte große Erfahrung mit Diskriminierung tatsächlich, dass ich eine Wohnung nicht bekommen habe, weil ich vermeintlich schwarz bin und die Frage kam tatsächlich, woher ich dann so gut Deutsch spreche. Und das war vor einem Jahr, ne? Also, und das ist schon doll, weil mich das finanziell, musste ich dann eine teurere Wohnung nehmen. Am Endeffekt, also das ist schon die strukturelle, von der wir da immer reden, ist hart, wenn dir das trifft. Und du kannst so wenig machen. In der Situation hätte ich nicht, ich hatte keine Macht, irgendwas zu ändern. Diese Person hatte Macht über diese Wohnung, sie hätte mir geben können, hat sie nicht gemacht und das war's für mich, Ende. Da konnte ich nichts tun, so, ne? Andere Situationen, das merke ich aber auch, weil ich jetzt auch einfach auch wirklich älter geworden bin und da merke ich schon, dass ich viel mehr Sachen also sagen kann und das ist auch gut für mich und ich mag das auch. Und kann ich auch nicht jeden Tag, auf jeden Fall nicht. Und auch welcher Raum das ist und wenn das, ne, so ein komisches Gefühl ist, dann halt auch nicht. Ich habe damit gut, also habe schon gut gelernt, damit umzugehen und zu sagen, das ist halt, wie du sagst, eine Stärke, dass man auch sagt, okay, hey, heute nicht. Ich bin zurück, so, ne?
6: Ich verstehe das auch mit dem Schmunzeln. Ja. Also ich muss sagen, es ist ja auch so, also wir lernen einen sechsten Sinn. So, und wir müssen, erstmal müssen wir es mit der Situation verstehen. In dem Moment gerade. Ja. Und dann auch noch coden, okay, ist die Situation jetzt gerade sicher für mich? Kann ich denn das sagen, was ich denke? Und dann noch das zu sagen, da muss man wirklich stolz auf sich sein. Also muss ich, also wenn ich das hinbekomme, denke ich so, wow, ich habe es denen gegeben. Aber genau.
3: Ja, stimmt, es sind mehrere Schritte, ne? Dieses Checken vom Raum ist auch wirklich, kann auch manchmal echt voll anstrengend sein, dass du, egal wo du hingehst, immer einen Raum zu checken, ist schon, und es kommt ja immer jetzt auch auf die politische Lage an, wenn es schlimmer wird, ist es umso mehr, dass du Räume checkst und alles Mögliche checkst. Also so Safe Spaces machen da schon Sinn, auf jeden Fall, weil da hat man irgendwie noch Möglichkeiten, ein bisschen runterzukommen und das mal runterzufahren und das ist schon schön und das macht auch deswegen Sinn, dass man einfach mal nicht immer so eine, so eine Sicherheitshaltung einnimmt und so eine Blockade von, oh Gott, mir könnte was passieren. Das ist schon wichtig und richtig.
7: Safe Space ist aber ein riesiges Thema, auch so, wenn so Machtstrukturen da auch irgendwie nochmal hinterstehen. Hatte ich jetzt lange nicht mehr, aber auch dieses Thema, auch Begegnung mit Polizei, so mit Ende 10, Anfang 20 gab es da auch so zwei, drei Situationen, wo ich, und das ist halt auch wieder witzig, ich wurde richtig frech.
3: Ja.
7: Sozusagen, also als ich mich ungerecht behandelt gefühlt habe, sozusagen, weil da irgendwelche Sachen kamen, die gar nicht unbedingt rassistisch waren, aber so, wo ich das Gefühl habe, ich werde jetzt hier gerade nicht richtig behandelt, sozusagen, ist es so bei mir geflippt in so ein, nee, so nicht. Du kommst hier mit deinen Vorurteilen nicht weit, so ungefähr. Ja. Und hab dann auch wirklich dem einen oder anderen Polizisten auch was an den Kopf geworfen, wo ich gedacht habe, alter Jermaine.
3: Ja.
7: So danach, wie bist du denn hier glücklich aus der Situation rausgekommen, sozusagen? Und da hatte ich auch echt Glück. Aber wo ich dann auch merke, so, wenn es in so ein Ohnmachtsmachtgefälle, wo du dann halt auch irgendwie eventuell so komplett ausgeliefert bist aus der Situation, wo dann irgendwie was anderes dann auch kickt sozusagen und du dann einfach irgendwie auch ballerst sozusagen. Und ich glaube, das ist halt gerade auch so, wenn so diskriminierende Vorfälle dann irgendwie geschehen, dass, glaube ich, rassifizierte Menschen dann auch ein Stück weit für sich auch immer im Hinterkopf haben müssen, sozusagen auch in der Nachbetrachtung so, dass vielleicht rationales Verhalten halt auch nicht immer an der Tagesordnung ist, sondern dass man halt einfach auch irgendwie agiert, wie man agiert in der Situation. So. Und dass in so einer Nachbetrachtung sowas vielleicht auch irgendwie mit in die Waagschale geworfen wird, wenn man dann halt vielleicht auch mit anderen Leuten danach nochmal im Disput ist.
3: Ja, ich dachte auch gerade, ich bin relativ groß und eine ganze Zeit lang war das immer unangenehm, aber ich habe Tribute, ich kann auch laut sein, ich kann auch wütend sein, aber laut und wütend sein ist manchmal nicht so angesagt, wenn du eine Frau bist und schwarz bist. Das wird dir dann später vorgehalten. Aber es sind Stärken von mir und ehrlich gesagt, das zurückzustellen, wenn andere damit nicht klarkommen, ist halt, es hat gedauert, ne? Aber ich finde auch, ich gehe jetzt nicht mehr geduckt, ich gehe gerade so, weil ich bin nun mal groß, Pech gehabt. Also, und ich trage auch hohe Schuhe, wenn ich Bock habe. Es sind so alles so kleine Sachen, die dich irgendwie so im Rahmen halten und immer wieder klein halten und die dich natürlich irgendwann auch summiert, auch richtig sauer machen. Ne? Und das muss natürlich auch mal irgendwo hin. So. Also.
6: Ich glaube, man hat ja auch so eine Wut in einem. Man hat das ja früher, also ich kann jetzt so für mich sprechen, aber früher habe ich das immer so weggelacht, oder gedacht, okay, ich will jetzt nicht eine Konfrontation haben, deswegen sage ich lieber nichts. Und irgendwann hat sich diese Wut so aufgestaucht, dass ich sag jetzt zu jedem was.
3: Immer.
6: Aber dann habe ich aber auch gemerkt, okay, das ist mir auch immer zum Verhängnis geworden, weil die Leute dann ihre Macht ausnutzen und dann am Ende, zum Beispiel mit der Wohnung,
3: ja,
6: so im Endeffekt war die Person dann wieder im höheren Hebel und du denkst dir so, Alter, ich setze so viel Energie rein und es kommt nicht zurück.
3: Ja.
6: Deswegen glaube ich, muss man auch immer so immer schauen, und das ist auch wieder so dieser sechste Sinn, schauen, okay, ist in dem Moment deine Energie sinnvoll, die du dann nutzt?
3: Mhm.
6: Oder sollst du lieber diese Energie für andere schöne Dinge nutzen? Sei es, wenn du jetzt, keine Ahnung, Rassismus erlebt hast, dann gehst du vielleicht ins Kino oder nutzt die Energie dann dafür, weil manchmal redet man mit Wänden und
3: ja,
6: passiert dann nochmal, dass es wieder, keine Ahnung, sekundärer Rassismus irgendwie dann stattfindet und dann ist man noch trauriger.
3: Mhm.
6: Das heißt jetzt nicht, dass man nichts sagen soll, aber dass man immer auf sich achten muss. Das hatte ich auch mal, als ich Zug gefahren bin und da waren da so betrunkene Typen und haben das N-Wort gesagt und ich hatte mich nicht getraut, was zu sagen. Und meine Freundin meinte aber, es kann natürlich sein, dass du auch dich selbst geschützt hast, weil wer weiß, was passiert wäre, mhm, wenn du dann was gesagt hättest und die dann irgendwie,
3: ja,
6: sauer werden oder, keine Ahnung, aggressiver. Ja.
3: Ja, aber genau, ich, ohne es dabei war, würde ich sagen, das war ein geschlossener Raum, du hättest nicht irgendwo hingehen können. Also,
6: ja,
3: das hat mich auch, also ich,
6: ja,
3: habe mich,
6: ja,
3: auch zurückgehalten, auch wenn es schwer gefallen wäre. Aber umso schöner ist es, wenn dann, wenn andere Menschen aufstehen, die eben davon nicht betroffen,
6: genau,
3: sind und was sagen. Ne?
6: Ja,
3: also,
6: ja, ja, das stimmt.
3: Umso besser ist, wenn die mal dann irgendwie die Klappe aufreißen, weil sie das machen können.
6: Ja.
3: So, eventuell besser als,
6: ja,
3: wir dann in dem Moment. Ja.
6: Dem wird auch öfters zugehört.
3: Ja.
6: Komischerweise.
7: Ja. Ja. Man muss irgendwie lernen, welche Kämpfe es sich zu kämpfen lohnt und, mhm, welche Kämpfe eben nicht sozusagen, wo man vielleicht einfach auch mal irgendwie, ich will nicht sagen, sich wegduckt, aber halt auch mal irgendwie sagt, okay, gut, ich habe jetzt weder die Kapazitäten, noch ist irgendwie das Umfeld sicher und ich will mich halt auch nicht selbst in Gefahr bringen,
6: mhm,
7: an irgendeiner Stelle. Und trotzdem, glaube ich, ist es einfach auch wichtig, dass selbst wenn man dann in so einer Situation ist, wo man vielleicht dann auch irgendwie sagt, boah, ich gehe da jetzt mit meinem Mindspace nicht in das Thema rein, dass man trotzdem im Nachgang halt die Möglichkeit hat, entweder mit Familie oder FreundInnen oder halt irgendwie Beratungsstellen, wenn es halt irgendwie ganz schlimm ist, das einfach loszulassen und das nicht so bei sich selbst zu platzieren und irgendwie quasi mit sich selbst auszumachen, weil ich glaube, dann,
6: ja,
7: ist man halt noch ein Stück weit alleiner.
3: Ja.
7: So, und ich, die Situation ist halt eh dann schon schwierig,
3: ja,
7: so, in der man da steckt.
3: Ja, ich hatte, mein Weg ist so ein bisschen jetzt, also ich mache dann viel ehrenamtlich in dieser Hinsicht, in der Sache. Das hilft mir dann schon dabei. Weil ich kann manchmal die Einzelsituation, ich kann mit der Wohnung so nichts machen als Einzelperson, das bringt nichts. Ne? Und ich bin, ja, nicht die Einzige, die davon betroffen ist. Und ich bin auch nicht die, die am dollsten davon betroffen ist, muss man auch sagen. Und dann bin ich eher so, dass ich denke, okay, was kann man tun? Welche Vereine gibt es? Wen kann man unterstützen? Wo kann ich hin? Was auch immer. Das ist dann so mein Hebel, wo ich denke, damit kann ich wirken. Weil ich schon das Gefühl habe, dass das dann noch am meisten was bringt, als wenn ich jetzt, also wenn ich einzeln gegen sie klagen würde, wäre das,
6: ja,
3: nichts. Also,
6: ja,
3: das wäre einfach nichts, ne? So. Und weil wahrscheinlich auch kein Klagungsgrund. Ich weiß nicht, ob das, keine Ahnung. Das AGG gilt ja nicht überall. Also, weiß ich nicht.
6: Ja, ich glaube, das wäre dann wahrscheinlich,
3: oder?
6: Also, ja, wahrscheinlich nicht, weil ich glaube, da nicht. Auch wenn jemand zum Beispiel das N-Wort sagt, ist es ja nicht eine, dann müsste man eine Anzeige gegenüber einer Beleidigung und nicht rassistisches Verhalten.
3: Ja.
7: Bist du sicher?
6: Ja, also letztes Mal habe ich gehört, dass man, wenn jemand, keine Ahnung, irgendwas Rassistisches, ja, gegenüber mir sagt, dass es dann als Beleidigung gilt und ich dann eine,
7: ja, okay,
6: Anzeige dann.
3: Ja, das sind diese
6: ja,
3: Sachen, die,
6: wo ich, genau, denke, ja, toll.
3: Gar nicht so einfach rauszufinden, was man wo man machen kann, aber ja.
7: Wahrscheinlich rechtsmotiviert.
6: Ja.
3: Wahrscheinlich.
7: Aber wahrscheinlich. Ja. So und so, ja.
3: Kann ich dich nochmal kurz fragen zu dem Song, also,
6: ja,
3: ne, Black Queens.
6: Ja.
3: Da hast du eine Zeile drin, die sagt was mit Bäumen und der Schatten.
6: Ja.
3: Kannst du sagen, was das bedeutet und die Zeile nochmal nennen?
6: Jetzt muss ich mir auch überlegen vom Text her. Wir sind der Schatten. Ist das in der Hook, ne?
3: Ja.
6: Das Problem ist, immer wenn man mich nach Text
3: fragt, ah,
6: muss ich den ganzen Songtext durchgehen. Weil ich fange ja mal von Anfang an. Wir sind der Schatten und wir sind Black Queens, wir leben in einer weißen Welt. Wir sind kein Schatten, sondern das Licht, das die Bäume erhält. So.
3: Ja, genau.
6: Genau, wir haben ja Melanin,
3: ja,
6: und dadurch absorbieren wir sozusagen Licht. Also wir können das Licht deutlich mehr absorbieren. Und deswegen, und das ist so wie Photosynthese, die Bäume, mhm, dass sie dann erhält. Und weil man ja immer, man assoziiert schwarz, Also Schatten ja. mit negativen Dingen, also wie okay. Schwarzfahren oder der schwarze Tag, schwarzer Freitag. Ja. Und dass wir halt sozusagen Bäume sind, die halt das Licht absorbieren und auch die Welt brauchen. Also wir sind der Blueprint ja. für jede Sache, die heutzutage woke ist. Und ja, das war sozusagen...
3: Damit gemeint. Ah, okay, ja. Danke, das hat mir geholfen. Ich wollte mal wissen, was das genau bedeutet.
8: We won't talk about gender inequality of pay, because a lot of the women who've stepped forward, and I stand in solidarity with them, okay? What they're getting paid, which is half of what a man is getting paid, well, we get probably a tenth of what a Caucasian woman gets. And I'm number one on the call sheet. And then I have to go in, and I have to hustle for my work.

0: Vielleicht nochmal so eine ähnliche Frage, aber vielleicht kürzer. Wenn ihr einen Wunsch frei hättet, was wäre das so? Also Wunsch, wirklich, was vielleicht auch nicht so ganz realistisch
1: Dass
0: ist.
1: jeder seine Privilegien checkt. Also, ich bin wirklich sehr, sehr müde, immer die Einzige zu sein. Also, ich habe immer das Gefühl, ich falle immer sowieso auf und ich bin eine sehr introvertierte Person. Ja, und einfach die Privilegien checken. Und auch, dass man immer ständig sagt, ja, das liegt daran, weil die Person bildungsfern ist. Ich bin umgeben mit Akademikerinnen. Das liegt nicht daran. Das liegt nicht daran. Aber sich selbst zu reflektieren und sich hinzusetzen und zu schauen, das muss ich auch. Ich bin ja auch privilegiert. So, ich bin heterosexuell, eine Cis-Frau, aber man muss dem bewusst sein und nicht immer, also es ist so, man muss sich selbst reflektieren. Und ich wünsche mir so sehr, dass die Mehrheit sich selbst reflektiert und checkt, was sind meine Privilegien, weil das würde das Leben von vielen anderen einfacher gestalten. Ja.
2: Ich würde mir einfach wünschen, dass wir mehr Teilhabe ermöglichen. Ich finde, das ist immer so ein platter Satz. Und ja, doch ein Satz, der einfach auch einfach so oft so hingewaschen wird. Aber wenn wir das halt wirklich durchziehen würden und dann halt uns auch wirklich mal Gedanken machen würden, wie wir halt Privilegien auch ein Stück weit teilen könnten, so, ne, dann würden wir halt einfach unglaublich viel Teilhabe ermöglichen. Und ich glaube, dass das so ein Ding ist, was vielleicht und jetzt ziehe ich es halt irgendwie sehr weit in dieser kapitalistischen Gesellschaft, die wir halt einfach haben, die aber einfach auch im Moment dafür sorgt, glaube ich, ein Stück weit, dass viele Menschen verloren gehen innerhalb dieses Systems, und zwar bundesweit, aber halt einfach auch weltweit brauchen wir gar nicht sprechen über die ganze Ausbeutung, Kolonialisierung etc. pp. Wenn wir einfach da mal anfangen würden, wie schaffen wir es, alle Menschen mitzunehmen und zumindest, dass so ein Mindestmaß an Dingen gegeben ist, ich glaube, dann wäre so unfassbar viel schon getan. Und wenn dann diese Möglichkeiten auch nicht nur bedacht, sondern halt auch geschaffen werden und wir vielleicht einfach mal ein bisschen weniger darüber nachdenken, wie wir irgendwie den Wohlstand und die Wohlhabenden halt weitererhalten, das wäre so ein Wunsch von mir.
0: Wünschen. Ja, ich habe heute Morgen auch einen Podcast gehört und da war Malik Bauer auch in Bremer, hatte gesagt, wir müssen nicht alle gleich sein, nur gleichwertig. Da dachte ich, ja, das ist, finde ich, ein guter Satz. War kurz
1: Schön.
0: gesagt und dachte, ja, kann ja gut sein. Dann kommen wir irgendwie zum Ende und ich würde sagen, schön, dass ihr da wart. Schön, dass ich mit euch sprechen konnte. Wir sind in der Planung mit der nächsten Folge, wir wissen aber noch nicht genau, wann die rauskommt. Aber da kann man auf dem Bremer Rat bei uns auf der Seite auf dem Laufenden bleiben oder per Insta. Und dann nochmal danke an alle, die mitgeholfen haben. Es waren so einige. Der Kulturladen und der Medienwerkstatt Huchting hat zum Beispiel die ganze Technik gemacht. Und die AG Antidiskriminierung waren halt Inessa, Mohan und Franzi, Anita, Sarah, Fatma und Igmar. Und haben alle mitgeholfen, dass wir das heute das erste Mal so live machen konnten. Also danke sehr. Ich glaube, nur durch. Danke, Bremen und Bremerhaven.
1: Juhu.
0: Mitten in Bremen, Stimmen gegen Diskriminierung. Ist Bremen, ist echt, sind wir. Schaltet ein.
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1: Mit Charlotte von Schütz. In Berlin können ab heute auch Auszubildende das vergünstigte Deutschland-Ticket nutzen. Laut Verkehrsbund Berlin-Brandenburg kostet das Ticket nur 37,80 Euro im Monat statt 63 Euro. Auch wer einen FSJ oder einen Bundesfreiwilligendienst macht, bekommt das Ticket günstiger. In Brandenburg dauert es noch bis August. Das Land Brandenburg will sparen. Jetzt haben die Landesspitzen entschieden, die automatische Diätenerhöhung für Abgeordnete für 2027 auszusetzen. Laut SPD-Fraktionschef Björn Lüttmann will man mit dem Sparen bei sich selbst anfangen. Die AfD-Fraktion stimmte gegen den Entwurf. Sie möchte die automatische Diätenerhöhung ganz abschaffen. Ab heute sind die Görlitzer Brücken zwischen Alt-Treptow und Berlin-Kreuzberg gesperrt. Die vier Brücken werden wegen Korrosionsschäden gesichert, heißt es von der Deutschen Bahn. Die Brücken sind zwischen 115 und 160 Jahre alt und werden täglich von vielen genutzt, die zu Fuß oder mit dem Rad unterwegs sind. Der Senat möchte nun die Brücken von der Bahn übernehmen. Vor der Sanierung soll ein gemeinsames Schadensgutachten erstellt werden.
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1: In Berlin und Brandenburg ist es heute überwiegend bewölkt und teilweise regnerisch bei Höchstwerten von etwa 25 Grad. Lokal sind einzelne Gewitter mit Hagel und Starkregen möglich. In der Nacht kühlt es ab auf etwa 11 Grad. Morgen bleibt es wechselhaft bei Temperaturen bis zu 27 Grad.
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1: Der MABB Medienparcours ist auch in dieser Woche wieder unterwegs. Und zwar in Neuruppin. Am Freitag und Samstag könnt ihr an drei Stationen euer Wissen über KI und Desinformation testen und in der Alex Talkbox eure Meinungen zu verschiedenen Themen loswerden. 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
1: Hier spricht Hermine Granger. Nein, Scherz. Ich bin's, Christabel. Ich zeige euch jetzt ein Lied, was, wenn ich es höre, gibt es mir Energie und ich habe viel Spaß dabei. Und wenn ihr Auto fährt, dann bitte tanzt nicht.

0: Wassertor Medienmagazin am Mikrofon für euch, Ralf Pierau, und heute bin ich nicht allein im Studio. Heute sind mit dabei...
1: Hallo, ich bin Christabel, ich bin 12 Jahre alt, wohne in Berlin-Kreuzberg und komme aus der Nütting-Grundschule.
2: Bonjour, ich bin Lilia, 11 Jahre alt und wohne in Berlin-Kreuzberg.
3: Annyeonghaseyo, ich bin Julia, ich bin 10 Jahre alt und ich wohne in Berlin-Kreuzberg.
0: Und warum wir heute zu viert hier am Mikrofon sind, das erklären wir gleich. Und was das mit Schule zu tun hat, das erklärt uns jetzt mal Lilia.
4: Hallöchen, hier ist Lilia und jetzt kommt ein Song, an den denke ich immer, wenn ich in der Schule bin. Und der Song heißt Kein Bock von Lina Larissa Strahl.

0: Das Wassertor Medienmagazin heute mit Christabel. Julia haben wir und Lilia haben wir. Julia, du bist neu, du bist das erste Mal heute am Mikrofon. Du kommst aus welcher Grundschule?
1: Nürtingen-Glung.
0: Die Nürtingen-Grundschule, genau?
1: Ja.
0: Ja, und wo ist die?
1: Kreuzberg.
0: In Kreuzberg, genau. Okay, Lilia und Christabel, wir haben ein Projekt miteinander gemacht. Was haben wir da miteinander getan?
1: Wir haben Umfragen gemacht und Interviews und Songs uns ausgesucht und die eingesprochen.
0: Genau, zwei Wunschsongs, die haben wir schon gehört. Einmal von Christabel und einmal von Lilia, von euch beiden. Ja. Und die Umfrage, könnt ihr euch da noch dran erinnern, was wir da gefragt hatten?
2: Was würden Sie gegen die Umwelt tun?
1: Für die Umwelt.
2: Für die Umwelt.
0: Ja, besser ist für die Umwelt, ne? Was tun Sie für die Umwelt und was wir da gemacht haben, da sind wir, wo seid ihr langgelaufen? Ihr seid ja ganz verschiedene Strecken abgelaufen.
1: Ja, also wir waren am Anfang am Mariantenplatz.
0: Ja.
1: Und da auch so immer in der Nähe und dann mal in den Straßen, aber eigentlich immer am Mariantenplatz.
0: Ja, da hin und her. Okay, dann hören wir uns das mal an. Eure Umfrage, was tun Sie für die Umwelt?
3: Wer seid ihr? Stellt euch bitte in 3 Sätzen vor.
0: Nee, das war's nicht. Jetzt mache ich ja den Fehler. So, dann müssen wir jetzt nochmal die Umfrage. Jetzt geht's los. Was tun Sie für die Umwelt? Ja, genau. Das haben wir nicht. So, dann nehmen wir jetzt erst einmal einen Song und gleich geht's weiter.
3: Bin

0: Wir waren in Kreuzberg auf der Straße und haben Umfragen gesammelt.
1: Mit der Frage, was tun Sie für die Umwelt?
2: Weniger Autofahren, mehr zu Fuß gehen.
3: Nachhaltigkeit. Wir möchten mehr Grün haben, weniger Autos.
4: Build more efficiently.
5: Housing. Weniger Pappbecher, keine Strohhalme mehr, keine Einwegbecher mehr. Diese Einweg-, diese Takeaway-Sachen von Restaurants auch nicht mehr. Das muss alles so Recycling-Sachen sein. Ne? Oder so, nicht so Recycling, sondern Reusable-Sachen sein. Ne?
6: Und dass keine Kohle mehr abgebaut wird, wäre auch super.
7: Ich denke, dass jeder Einzelne seinen kleinen Teil dazu beitragen kann, dass wir eine bessere Umwelt haben werden. Weil das ist einfach ganz wichtig, gerade für die Zukunft, auch gerade junger Menschen, dass wir auf unsere Umwelt Acht geben. Und damit tun wir der ganzen Welt etwas Gutes.
8: Auf jeden Fall denke ich, dass Mülltrennen dazu gehört.
9: Dass wir mehr Müll sammeln sollen und das nicht so viel verteilen sollen.
10: Ich gehe davon aus, dass die Umweltbewegung schon sehr aktiv geworden ist. Es gab in den 70er und 80er Jahren die Gründung der Grünen. Die Partei kennt ihr wahrscheinlich.
11: Ja.
10: Und da ist sehr, sehr fundamental Natur, Naturgedanke, Vegetation, Tiere, Bäume nach vorne gebracht worden. Und mittlerweile ist es so, dass die Grünen selber auch politikfähig geworden sind und immer noch an ihrem Naturgedanken, wenn auch etwas abgeändert, festhalten. Da bin ich sehr, sehr froh drüber.
12: Ja, ich kann das gar nicht verbessern. Das muss ja jeder für sich tun. Es geht darum, dass sich das Konsumverhalten der Menschen ändert. Na, solange wir so viele Wegwerfartikel produzieren und so leben, wie wir leben, wird das nicht klappen.
13: Also wir zu Hause, sind ja zwei Kinder und zwei Erwachsene. Wir fangen zu Hause an, zum Beispiel den Müll zu trennen. Wir fangen aber auch bei so Kleinigkeiten an, wie dass wir zum Beispiel Seife nur noch als Stück kaufen und nicht in so einem Plastikbehälter. Dass wir versuchen, nicht so viel Wasser zu verbrauchen. Damit reden wir ganz viel über mit unseren Kindern darüber schon. Dass wir Strom sparen, dass wir immer das Licht ausmachen zum Beispiel, die Stecker ziehen. So Kleinigkeiten schon mal.
14: Überhaupt wenig Sachen kaufen. Wenig neue Klamotten. Ich trage immer die alten Sachen.
5: Weniger fliegen. Keine Inlandsflüge mehr. Und bei Langstrecken auf jeden Fall wirklich 5-mal überlegen, wenn nicht 10-mal.
15: Dann auf jeden Fall auf den Wasserverbrauch achten.
16: Das Allerwichtigste für mich ist, dass ich mich vegan ernähre. Ich esse keine Tiere und ich trinke auch nicht Milch und esse keinen Joghurt. Das ist nämlich ganz toll. Nicht nur für die Umwelt, sondern auch für unsere Gesundheit und für die Tiere.
17: Ich würde weniger konsumieren, einkaufen, weniger fliegen und reisen. So wenig wie möglich Auto fahren, dann Müll schön trennen und darauf achten, dass ich so wenig wie möglich Plastikverpackungen kaufe und überhaupt Verpackungen.
18: Ich denke, wir müssen alle aufpassen, was wir verbessern können in unser alltägliches Leben. Und das heißt, dass wir essen, was wir entsorgen und wie wir das, was wir haben, wir besser nutzen können.
19: Okay, wenn ich machen dürfte, was ich wollte?
20: Ja.
19: Okay, ich würde den PKW-Individualverkehr in den Städten abschaffen und den öffentlichen Nahverkehr stärken und gucken, dass alle Geschäfte, die irgendwas geliefert kriegen müssen, das in kleineren LKWs, die möglichst umweltfreundlich betrieben werden, geliefert bekommen. Und wenn Leute denn unbedingt am Wochenende aufs Land fahren wollen, dann muss es natürlich auch irgendwie gehen, wenn sie das mit dem Privatwagen machen wollen. Aber die sollen den halt eben nicht benutzen, um zum Supermarkt zu fahren, wenn es irgendwie geht.

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2: Hallo, ich bin Franz. Das war ein Scherz, ich bin Mats. Habt ihr die Kokosnuss gesehen? Nein? Dann könnt ihr mit den Affen durch den Wald rasen. Die Affen rasen durch den Wald.

0: Ihr seid unterwegs und habt nichts zu trinken. Was macht ihr?
1: Die meisten kaufen sich ihr Trinken in einer Plastikflasche.
2: Hannes hat echte Becherhelden gefunden. Die haben eine andere Idee.
3: Wer seid ihr? Stellt euch bitte in 3 Sätzen vor.
4: Seit Jahren ist ein zunehmender Wegwerftrend durch Coffee-to-go-Becher zu beobachten. Wenn wir uns jetzt hier Berlin anschauen, sind es allein pro Tag runtergerechnet auf die EinwohnerInnenanzahl rund 1,5 Millionen To-Go-Einwegbecher und Boxen. In ganz Deutschland sind es jährlich sogar 5,8 Milliarden Einwegbecher für Getränke. Und die sehr kurze Lebensdauer dieser Einwegverpackungen von etwa 15 Minuten steht dabei in keinem Verhältnis zu den Auswirkungen auf Umwelt und Klima. Und genau deshalb haben wir das Becherheld-Projekt gestartet, um auf die unnötige Umweltverschmutzung und Ressourcenverschwendung durch Coffee-to-go-Becher aufmerksam zu machen und auch die bereits vorhandene Lösung, nämlich Mehrwegbecher, die viele Male wiederbefüllt werden können, zu fördern.
3: Wie seid ihr auf eure Idee gekommen?
4: Seit Jahren ist ein zunehmender Wegwerftrend durch Coffee-to-go-Becher zu beobachten. Wenn wir uns jetzt hier Berlin anschauen, sind es allein pro Tag runtergerechnet auf die EinwohnerInnenanzahl rund 1,5 Millionen To-Go-Einwegbecher und Boxen. In ganz Deutschland sind es jährlich sogar 5,8 Milliarden Einwegbecher für Getränke. Und die sehr kurze Lebensdauer dieser Einwegverpackungen von etwa 15 Minuten steht dabei in keinem Verhältnis zu den Auswirkungen auf Umwelt und Klima. Und genau deshalb haben wir das Becherheld-Projekt gestartet, um auf die unnötige Umweltverschmutzung und Ressourcenverschwendung durch Coffee-to-go-Becher aufmerksam zu machen und auch die bereits vorhandene Lösung, nämlich Mehrwegbecher, die viele Male wiederbefüllt werden können, zu fördern.
3: Wie lange macht ihr das schon?
4: Die Deutsche Umwelthilfe gibt es bereits seit 1975. Gegründet wurden wir damals am schönen Bodensee und mittlerweile arbeiten ca. 170 hauptamtliche Mitarbeiterinnen bei der Deutschen Umwelthilfe an verschiedenen Standorten, unter anderem eben auch in Berlin. Und das Becherheld-Projekt ist in 2015 gestartet und seitdem setzen wir uns in diesem Projekt für eine aktive Abfallvermeidung durch die Reduzierung von Einwegbecher ein.
3: Seid ihr erfolgreich?
4: Durch eine zunehmende Sensibilisierung der Gastronomiebetriebe und VerbraucherInnen für die negativen Konsequenzen des Einwegbecherkonsums ist der Markt für Alternativen tatsächlich gewachsen. Also inzwischen finden sich Cafés und weitere Ausgabestellen von Pool-Mehrwegbechern in allen Berliner Bezirken. Und auch auf politischer Ebene ist das Bewusstsein für das Problem des Einwegbecherkonsums gestiegen. Der Berliner Senat hat beispielsweise ein Pilotprojekt zur Ausweitung von Poolsystemen für Mehrwegbecher ins Leben gerufen und macht da eben auch auf das Aufkommen von Einwegbechern aufmerksam und möchte die dadurch reduzieren.
3: Wo bekomme ich mehr Informationen von euch?
4: Auf unserer Webseite www.duh.de bekommst du mehr Informationen oder könnt ihr gerne mehr Informationen bekommen. Und über das Becherheld-Projekt könnt ihr euch auf der Webseite www.duh.de/becherheld informieren. Und natürlich könnt ihr uns gerne auch auf Facebook, auf Instagram oder Twitter folgen, um immer alle aktuellsten Entwicklungen mit im Blick zu haben.
3: Vielen Dank.

0: Ihr habt jeden Tag Verpackungsmüll, Essensreste, Schmutz, einen ganzen Eimer voll mit Müll.
1: Was passiert damit?
2: Mats hat mit Sebastian Seibel gesprochen, Abfallberater der Berliner Stadtreinigung.
3: Die Berliner Stadtreinigung ist für die Müllentsorgung in der Stadt verantwortlich. Ich habe jetzt am Telefon Sebastian Seibel von der Abfallberatung der BSR. Hallo, Herr Seibel.
4: Hallo.
3: Die BSR hat tolle Sprüche auf den Mülltonnen, wie die Fahrscheine bitte, du bist voll in Ordnung, das tapfere Eimerlein. Könnt ihr meinen Spruch auch auf die Mülltonnen schreiben? Rein damit?
4: Ideen, oder wir sammeln immer auch gerne Ideen von neuen Sprüchen und die kann man uns immer gerne zuschicken und dann schauen wir immer, ob die gerade passen, ob die dazu passen und dann übernehmen wir die gerne, ja.
3: Wie viele Sprüche habt ihr überhaupt insgesamt bei der BSR?
4: Das sind inzwischen schon ganz schön viele Sprüche, da kann ich gar keine genaue Zahl sagen, aber Monat für Monat kommen da jede Menge neue hinzu bei neuen Aktionen. Wenn die Berlinale ist, kommen neue Filmsprüche hinzu. Das wird ganz schön viel mit der Zeit.
3: Was passiert mit dem ganzen Müll aus Berlin?
4: Die meisten Abfälle, die richtig getrennt werden in den Tonnen, die werden versucht zu recyceln. Das heißt, da wird wieder versucht, was Neues aus ihnen zu machen. Aus Papier und Pappe kann dann zum Beispiel neues Papier werden. Aus den Kunststoffen in der Wertstofftonne können beispielsweise neue Kunststoffe werden, also neue Kunststoffe, Gegenstände daraus. Und aus altem Glas kann neues Glas gemacht werden. Aber wie gesagt, das funktioniert nur, wenn die Sachen auch richtig getrennt werden.
3: Wie wird der Müll wiederverwendet?
4: Die verschiedenen Abfälle, die dann in den richtigen Tonnen landen, die kommen alle in eigene Anlagen. Und dort werden sie dann sortiert. Dort wird versucht, dann all das rauszuholen, was da nicht reingehört. Also wenn beispielsweise Glas in der Wertstofftonne gelandet ist oder Papier mit in der Glastonne gelandet ist, dann wird das dort rausgeholt und raussortiert. Und alles, was dann richtig sortiert wurde in den Anlagen, geht in weitere Anlagen und geht dort dann ins Recycling. Ja, beim Beispiel Glas, das wird dann beispielsweise eingeschmolzen, um dann Neues wieder daraus herzustellen.
3: Ich habe gesehen, dass unterschiedliche Mülltonnen in einem Müllabfuhrwagen gelandet sind. Trennen wir den Müll umsonst?
4: Nein, das wird häufiger beispielsweise bei Glas gesagt, weil wenn die Glascontainer geleert werden, dann sieht das so aus, als ob die Container in das gleiche Fahrzeug geleert wird. Das wird er auch, aber auf der Ladefläche ist der ganze LKW getrennt. Das heißt, die verschiedenen Glasfarben kommen dann in unterschiedliche Teile des LKWs und werden dort nicht vermischt. Also das Trennen ist wichtig, weil nur so kann es recycelt werden.
3: Wie wird die Müllentsorgung in der Zukunft aussehen?
4: Das ist natürlich eine sehr gute Frage. Ich glaube, das Wichtigste wird sein, dass wir in Zukunft vor allen Dingen weniger Abfall produzieren. Das heißt, dass mehr verwendet wird, dass wir mehr reparieren und einfach auch weniger wegschmeißen. Und wie die Müllentsorgung dann letztendlich in der Zukunft aussieht, das gestalten wir dann alle mit in unserem Verhalten und welche tollen Zukunftstechnologien da noch für uns alle bereitstehen, da bin ich auch sehr gespannt.
3: Was passiert mit dem Biomüll, wenn die Essensreste mit Plastiktüten in der Tonne landen?
4: Wenn Kunststoffe und Plastiktüten in der Biotonne landen, dann versuchen wir das alles rauszusortieren. Das Blöde ist dabei, wenn in den Tüten noch der ganze Bioabfall ist, die aber nicht aufgehen, also auch in der Tonne nicht aufgerissen sind oder so, dann wird oft der ganze Inhalt auf die Tüte auch mit aussortiert und wird dann mit verbrannt. Das heißt, es kann leider gar nicht recycelt und verwertet werden mit dem Bioabfall. Deswegen ist es ganz wichtig, jetzt überhaupt kein Plastik mit in die Biotonne zu werfen.
3: Wo kommt der Biomüll hin?
4: Genau, der Biomüll in Berlin, der kommt in unsere Vergärungsanlage nach Uhlin. Ganz, ganz viele kleine Mikroorganismen machen daraus dann Biogas. Und mit diesem Biogas können wir unsere Fahrzeuge betanken. Damit sparen wir dann ganz, ganz viel Treibstoff, nämlich Diesel ein. Und durch diese Einsparung sparen wir auch ganz viel CO2 ein. Das ist also richtig, richtig gut für die Umwelt und das Klima. Und neben dem Biogas stellen wir noch Kompost her aus dem Bioabfall. Und der Kompost wird dann auf den Feldern in der Landwirtschaft oder auch im Gartenbau eingesetzt. Und dann können damit neue Pflanzen wachsen.
3: Werden Reste wirklich an Tiere verfüttert?
4: Nein, wenn keine Reste an Tiere verfügt hat, das kommt alles bei uns in die Vergärungsanlage, in die Verwertungsanlagen und wird dort dann verwertet und wie gesagt zu Biogas und zu Kompost.
3: Wie viel Müll gibt es überhaupt täglich in Berlin?
4: Täglich kann ich natürlich nicht genau sagen, aber ich nehme das Beispiel beim Hausmüll. Beim Hausmüll, das was in der grauen Tonne, in der schwarzen Tonne landet, fallen jedes Jahr etwa 800.000 Tonnen an. Ja, das ist eine recht große Zahl, um sich das ein bisschen besser vorstellen zu können. Das ist ungefähr die Menge, mit der sich das Olympiastadion in Berlin fast dreimal komplett füllen lässt. Und das ist natürlich sehr, sehr viel. Deswegen ist es hervorragend, wenn das weniger wird und besser getrennt wird. Das heißt, viel mehr, was auch wirklich in die Papiertonne, in die Wertstofftonne oder in die Biotonne gehört, auch da reinkommt und nicht in die schwarze Tonne kommt. Dann kann die Zahl hier auch deutlich kleiner werden.
3: Und monatlich? Wie viel Müll gibt es überhaupt monatlich in Berlin?
4: Monatlich können wir das leider gar nicht genau sagen, weil wir immer am Ende des Jahres wird dann immer genau geschaut, okay, wie viel haben wir denn jetzt in den Anlagen zur Verwertung gehabt, zur Verbrennung gehabt. Und beim Hausmüll ist es so, wie gesagt, pro Jahr 800.000 Tonnen. Und jeder von uns in Berlin verursacht davon dann also ungefähr 220 Kilogramm. Also 220 Kilogramm schmeißt jeder von uns in die schwarze Tonne jedes Jahr.
3: Vielen Dank für das Interview, Herr Seibel.
4: Sehr gerne.
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3: Hallo, ich bin Mats. Diesen Song höre ich sehr gerne, wenn ich mit meiner Familie weit, weit wegreise. Viva la Vida von Coldplay.

0: Umweltschutz beginnt bei uns zu Hause.
1: Hier am Mikrofon verabschieden sich Christabel,
2: Lilia
3: und Julia.
2: Und die Radiogruppe der Nöttingen Grundschule. Tschüss.
1: Adios.
2: Ciao,
3: Kakao. Bye, bye.
4: Hallo, ich bin Hannes und ich wünsche mir von deiner Freundin das Schlagzeuglied.
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0: Schlagzeug!
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2: Ich bin Mats. Die Welt ist ein Lebensraum für uns. Leider gibt es hier noch sehr viel Müll. Wenn ich mir eine andere Welt vorstelle, dann diese von Louis Armstrong, What

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1: Mit Charlotte von Schütz. In Berlin können ab heute auch Auszubildende das vergünstigte Deutschland-Ticket nutzen. Laut Verkehrsbund Berlin-Brandenburg kostet das Ticket nur 37,80 Euro im Monat statt 63 Euro. Auch wer ein FSJ oder einen Bundesfreiwilligendienst macht, bekommt das Ticket günstiger. In Brandenburg dauert es noch bis August. Das Land Brandenburg will sparen. Jetzt haben die Landesspitzen entschieden, die automatische Diätenerhöhung für Abgeordnete für 2027 auszusetzen. Laut SPD-Fraktionschef Björn Lüttmann will man mit dem Sparen bei sich selbst anfangen. Die AfD-Fraktion stimmte gegen den Entwurf. Sie möchte die automatische Diätenerhöhung ganz abschaffen. Ab heute sind die Görlitzer Brücken zwischen Alt-Treptow und Berlin-Kreuzberg gesperrt. Die vier Brücken werden wegen Korrosionsschäden gesichert, heißt es von der Deutschen Bahn. Die Brücken sind zwischen 115 und 160 Jahre alt und werden täglich von vielen genutzt, die zu Fuß oder mit dem Rad unterwegs sind. Der Senat möchte nun die Brücken von der Bahn übernehmen. Vor der Sanierung soll ein gemeinsames Schadensgutachten erstellt werden.
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1: In Berlin und Brandenburg ist es heute überwiegend bewölkt und teilweise regnerisch bei Höchstwerten von etwa 25 Grad. Lokal sind einzelne Gewitter mit Hagel und Starkregen möglich. In der Nacht kühlt es ab auf etwa 11 Grad. Morgen bleibt es wechselhaft bei Temperaturen bis zu 27 Grad.
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Hallo und herzlich willkommen. Die Minute mit iShine auf der DAB Plus und im Internet auf alexberlin.de hat angefangen. Am Mikrofon ist Tasnim und iShine. Und an der Technik ist Ralf Pirau. Der Ralf winkt. Hallo Ralf.

0: Wir sind jetzt bei den Minuten mit Ayşen, die deutsch-türkische Radiosendung aus Berlin. Seit 2004 gibt es die sehr schöne türkische Musik.
1: Nur für euch. Sa

0: folgten.
1: Liebe Tasnim, unsere Zeit ist leider fast um.
2: Bitte bleibt dran, auch nach den Minuten mit Eichen gibt es noch andere schöne Radiosendungen, die noch kommen.

0: Die Minuten mit Aysan, die deutsch-türkische Radiosendung aus Berlin seit 2004 mit türkischer Musik. Unsere Zeit ist leider für heute vorbei. Danke, liebe Tasnim, dass du mit dabei warst.
1: Ich habe mich gefreut, hier sein zu können.
0: Und danke, lieber Ralf, für die wundervolle Technik und Musikredaktion. Und wir sehen uns oder wir hören uns nächste Woche Mittwoch wieder um 13 Uhr. Wo hören wir uns?
1: Bei DAB Plus und im Internet.
0: Tschüss.
1: Tschüss.

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1: Mit Charlotte von Schütz. In Berlin können ab heute auch Auszubildende das vergünstigte Deutschland-Ticket nutzen. Laut Verkehrsbund Berlin-Brandenburg kostet das Ticket nur 37,80 Euro im Monat statt 63 Euro. Auch wer ein FSJ oder einen Bundesfreiwilligendienst macht, bekommt das Ticket günstiger. In Brandenburg dauert es noch bis August. Das Land Brandenburg will sparen. Jetzt haben die Landesspitzen entschieden, die automatische Diätenerhöhung für Abgeordnete für 2027 auszusetzen. Laut SPD-Fraktionschef Björn Lüttmann will man mit dem Sparen bei sich selbst anfangen. Die AfD-Fraktion stimmte gegen den Entwurf. Sie möchte die automatische Diätenerhöhung ganz abschaffen. Ab heute sind die Görlitzer Brücken zwischen Alt-Treptow und Berlin-Kreuzberg gesperrt. Die vier Brücken werden wegen Korrosionsschäden gesichert, heißt es von der Deutschen Bahn. Die Brücken sind zwischen 115 und 160 Jahre alt und werden täglich von vielen genutzt, die zu Fuß oder mit dem Rad unterwegs sind. Der Senat möchte nun die Brücken von der Bahn übernehmen. Vor der Sanierung soll ein gemeinsames Schadensgutachten erstellt werden.
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1: In Berlin und Brandenburg ist es heute überwiegend bewölkt und teilweise regnerisch bei Höchstwerten von etwa 25 Grad. Lokal sind einzelne Gewitter mit Hagel und Starkregen möglich. In der Nacht kühlt es ab auf etwa 11 Grad. Morgen bleibt es wechselhaft bei Temperaturen bis zu 27 Grad.
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Schönen guten Morgen, schönen guten Tag, schönen guten Abend, Hallöchen. Und am Mikrofon wieder ihr, euer Jens Rückheim hier zur Sendung im Schlagerbüro. Und im Schlagerbüro hier bei Alex Berlin dreht sich heute alles um Peter Alexander. Der Mann, der hatte gestern Geburtstag.

0: hätte Geburtstag gehabt und er hatte einen riesengroßen, runden Geburtstag. Ja, und dazu später ein bisschen mehr. Aber wir machen erstmal Musik hier mit Peter Alexander. Ja, Peter Alexander war einer der größten überhaupt, finde ich. Und er hat es verdient, gespielt zu werden. Und immer wieder und immer wieder und immer wieder. Hören Sie sich doch mal die Begrüßung an von Peter Alexander. Die Live-Version aus dem Jahre 1976. Und danach singt er auch noch Hol den Peter aus dem Jahre 1959.
1: Guten Abend, meine Damen und Herren, einen recht schönen guten Abend. Also, darf ich Ihnen ein Kompliment machen? Sie haben sich überhaupt nicht verändert. Und gut schauen Sie aus, gut. Ich hab selten so ein braun gebranntes Publikum gehabt. Den blassen Herrn hinter mir auf der Bühne, den haben Sie bestimmt sofort erkannt. Hm? Meinen alten Spezi aus Wien, Johannes Fähring und sein Orchester. Ich feiere heuer...

Jo, und das war er, Peter mit seinem Chor und der Holin Peter aus dem Jahre 1959. Peter Alexander war einer der größten überhaupt und für mich ist es eigentlich ein riesengroßes Idol. Und er hatte natürlich auch mit, eigentlich habe ich was mit ihm gemeinsam, mit dem Peter Alexander. Ja, und zwar, wir haben den herrlichsten Beruf der Welt. Ja, er hatte ihn gehabt, ich habe ihn jetzt Moderator. Ne? Ja, er moderierte viele Sendungen im Fernsehen, sehr viele Sendungen und so viel. Also ja, und mehr dazu auch jetzt dann gleich noch. Und ich möchte aber Ihnen sagen, dabei, dass Peter Alexander, wir heute jede Menge hören von ihm. Eigentlich gar keinen anderen Künstler heute, wenn ich hier auf meiner Liste sehe. Höchstens zwei noch dabei, weil das sind Gesangspartner gewesen von Peter Alexander. Und wir spielen aus drei Schallplatten wunderschöne Songs, die wir auch im Radio heutzutage nicht mehr so richtig hören. Ja, Peter Alexander. Ja, aber wir hören jetzt erstmal, wie er da so sieht, dass die Live-Version von Herrlichsten Beruf der Welt. Peter Alexander.

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Peter Alexander. Ja, er hat den herrlichsten Beruf der Welt gehabt. Ja, wir haben noch ein paar Titel und dann möchte ich Ihnen noch so einiges Biografisches sagen. Weil ich habe mir auch gedacht, dass ich mal mehr Musik spiele von Peter Alexander, als wenn ich immer nur alles so erzähle, so nicht. Und ich denke mal, dafür ist eine Stunde auch viel zu kurz, um alles zu spielen. Logischerweise, dazu hat der Peter Alexander viel zu viel gemacht, um das in einer Stunde unterzubekommen. Liebes Team von Alex Berlin, ich bräuchte für ein Peter Alexander Special nächstes Mal so Minimum 10 Stunden. Vielleicht lässt sich das ja mal so einrichten, ne? Ja. Vielleicht auch gerne mit Zeitzeugen, die über Peter Alexander berichten, die ihn live persönlich kennengelernt haben, ne? Ja. Naja, wir hatten ja schon vor langer Zeit mal so ein Peter Alexander Special gemacht, weiß ich, und das kam auch richtig gut an, muss ich sagen. Und ja, und ich hoffe, das kommt halt bei Ihnen und euch auch genauso gut an. Und da hatte ich ja auch zwei Hörer gehabt, die beim letzten Mal gewonnen haben und heute Musikwünsche bekommen. Dann habe ich gefragt, doch, wie ist denn das, ich plane so ein Peter Alexander Special. Wäre das okay, wenn man Peter Alexander Titel spielt für euch? Und beide haben gesagt, auf jeden Fall. Ja, und beide unabhängig. Sie kennen sich noch nicht mal. Ja, das kommt noch dazu. Der eine sagte so, die Dame sagte so. Und ja, deswegen habe ich gesagt, ihr seid wirklich so lieb. Dankeschön. Und deswegen kriegt Jeanette Grülke aus Hellersdorf jetzt ihre zwei Titel, die sie sich bestellt hat. Vom Peter Alexander. Jeanette Grülke kommt aus Berlin-Hellersdorf und wünschte sich von 1958, wenn das die anderen wüssten. Und dann soll ich spielen, die süßesten Früchte fressen nur die großen Tiere. Und da singt Peter Alexander zusammen mit Leila Negra. Und diese Aufnahme entstand im Jahr 1952.

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Jawohl. Peter Alexander, ja, die süßesten Früchte fressen nur die großen Tiere zusammen mit Leila Negra. Juhu. Ja, und was soll ich sagen? Ja, auch meine Tante fand ihn toll, schreibt sie mir gerade. Ja, Tante Renate, ganz, ganz liebe Grüße zu dir. Ja, heute wäre Peter Alexander nämlich ganze 100 Jahre geworden. Wie gesagt, gleich mehr zur Biografie noch. Aber erstmal gibt es noch mal einen höheren Gewinnwunsch. Und zwar, das ist meine Schwester, auch sie findet Peter Alexander gut, super. Ja, Hörergewinnwunsch Nummer 2, nämlich Henry Stahldeim aus Hannover. Hab auch mit ihm gesprochen und er sagte, du, gar kein Problem. Da gibt es zwei Namen, die er auch besungen hat. Einmal, das ist mit der Susanne das Ganze. Und er meinte, die Panne mit der Susanne. Naja, dann spielen wir sie doch, die Panne mit der Susanne. Und dann hat er gesagt, er hat ja auch mal eine Hommage gemacht an einer gewissen anderen Dame, nämlich an Zara. Ja, und ich denke mal, da ist garantiert Sarah Leander mit gemeint. Aber wir hören ihn jetzt so. Peter Alexander, die Panne mit der Susanne. Und dann kommt die Hommage an Sarah. Das mit der Susanne entstand im Jahre 1951 und aus dem Jahre 1991 dann das Ganze, die Hommage an Sarah. Peter Alexander.

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Ja, Hommage an Sarah und davor die Panne mit der Susanne. Ja, Peter Alexander. Am 30. Juni 1926 ist er geboren als Peter Alexander Ferdinand Maximilian Neumann in Wien. Leider verstarb aber Peter Alexander am 12. Februar 2011 ebenso in Wien. Nur wenige Tage vorher starb meine Mama. Es war daher für mich ein 2011 das schlimmste Jahr überhaupt mit. Ein weiteres Pseudonym hatte Peter Alexander auch, nämlich Alexander Neuenhauser. Und er war ein österreichischer Sänger, konnten wir uns schon überzeugen von, ein Schauspieler, Pianist, Parodist und Entertainer. Von Mitte der 50er bis Mitte der 90er Jahre gehörte er zu den populärsten Unterhaltungskünstlern im deutschsprachigen Raum. Er wirkte von 1952 bis 1972 in rund 50 Filmkomödien und in 40 großen Fernsehshows als Gastgeber mit und nahm ca. 120 Platten auf. Sehen Sie, und deswegen brauche ich eine 10-Stunden-Sendung heute. Von 1969 bis 1996 hatte er eigene Fernsehshow-Reihen, unter anderem die Peter Alexander Show. Ja, und er war der Sohn des Bankrats Anton Neumeier. Er lebte von 1900 bis 1947 und dessen Ehefrau Bertha Katharina Wenzlig. Aber auch sie ist leider schon verstorben. Sie lebte von 1896 bis 1987 und war die Tochter eines deutsch-böhmischen Musikalienhändlers aus Nürschan. Ja, bereits während seiner Schulzeit zeigte sich dann sein Hang aber zum Parodieren. Ich sage nur Hans Moser. Nach dem Besuch der Volksschule wechselte er dann auf das humanistische Gymnasium in Döbling im 19. Bezirk, das er jedoch wegen verschiedener Streiche durch Schulverweis vorzeitig verlassen musste. Daraufhin schickte ihn sein Vater nach Znaim, wo er dann 1944 die Kriegsmatur ablegte. Und im selben Jahr wurde er Flakhelfer, kam danach zum Arbeitsdienst nach Breslau und meldete sich auf seine Einberufung hin, schließlich zur Kriegsmarine. 1945 geriet er dann in britische Kriegsgefangenschaft. Die Monate in, nach seiner eigenen Aussage, 4 oder 5 Gefangenenlager in Ostfriesland nutzte er, um seine Talente in Form von Theaterabenden, unter anderem Aufführungen des Dramas Jedermann von Hugo von Hofmannsthal oder musikalischen Improvisationen zu erproben. Und ja, und immer mehr entwickelte er sich dazu hin, immer mehr zum Schauspieler. Und wenn ich seine Filme nehme, die sind einfach klasse. Die sind richtig klasse. Und ich sage immer wieder, ich sehe immer wieder gerne Heimatkanal oder auch auf MDR, auch manchmal auf andere Sender, laufen immer noch Peter Alexander Filme mit vielen, vielen anderen Darstellern dazu, wie Gunther Philipp dabei, Uschi Glas, den Heinche, ja, den Theo Ling, ne? Peter Alexander. Ja, jeder hat, so wie ich weiß, gerne mit ihm zusammengearbeitet. Und er war einfach mal der Größte. Und als es wirklich dann war, wo er verstorben ist, ist irgendwie in mir eine Welt zusammengebrochen. Jetzt hören wir mal was von LP. Ja, jetzt komm ich mal hier, Jawohl, eine Schallplattenhülle. Kann man knicken ein bisschen, aber mache ich nicht. Die ist Peter Alexander, meine Lieblingsmelodien. Da habe ich damals noch 16 Mark 10 bezahlt für. Ja. Und da hören wir jetzt einen Titel draus, und zwar Sag, warum willst du von mir gehen? Ja, von 1965. Und dann habe ich noch eine andere Schallplatte, die heißt Ein bisschen Liebe, ein bisschen Wien, Peter Alexander. Ja, und das auf Seite 2 drauf, in eine Klaffe in einem kleinen Café in Hernals. Ich wünsche euch und Ihnen viel Spaß jetzt mit Peter Alexander.

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0: drückte Herr Ober ganz diskret ein Auge zu.
1: Ober, zahlen!
2: Ich komme da nicht zerreißen. Oh, mein Freund, Herr Präsident. Herr Graf, küsst die Hand, Frau Baron. Und der Herr Hofer, die sagt, wie geht's denn? Was macht das Putzel?
1: Ja, sagen Sie mal, Herr Ober, sind Ihre Gäste tatsächlich solche hohen Tiere?
2: Natürlich, das ist ja verrückt, das ist mal unsympathisch. Natürlich sehen Sie das. Und wenn es gar nichts sind, nicht wahr, dann sage ich einfach Herr Doktor zu Ihnen. Auf Wiedersehen, Herr Doktor.

0: Ja, und das war er nochmal. Und ich habe noch eine schöne vinyle Sache. Und zwar machen wir gleich hinterher. Ja, ich bin heute mal so. Und zwar heißt die Schallplatte, großen Peter Alexander, ja, Frühling in Wien mit Peter Alexander. Oh, da sind so richtig viele schöne Raritäten dabei. Wenn ich mit meinem Dackel oder der alte Herr Kanzleirat. Ja, das sind halt Wiener Geschichten oder auch der alte Sünder. Draußen in Sievering blüht schon der Flieder. Wir haben zwar Sommer, aber jetzt hat sich es ja mal ein bisschen abgekühlt, Gott sei Dank. Und ich habe mir gedacht, bei dem Wetter kann man auch mal einen Wein trinken. Und höre noch aus dieser Langspielplatte Frühling in Wien mit Peter Alexander unter der musikalischen Leitung mit Heinz Ahlisch. Ja, ja, der Wein ist gut.
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0: Und noch ein untrügliches Erkennungszeichen gibt es. 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

Genau, beim Wein. Ja, und da begann schon das nächste Stück mit Peter Alexander. Aber ich habe noch viele andere schöne Sachen hier. Ja, und zwar, so viel darf ich gar nicht mehr, ne? Ja, und zwar folgendes, nochmal was so Biografisches zum Peter Alexander. 1946 kehrte er nach Wien zurück und sollte nach dem Willen seiner Eltern ein Studium der Medizin beginnen. Naja, er immatrikulierte sich an der Universität in Wien, besuchte aber nur eine Vorlesung, denn er wollte Schauspieler werden. Er strebte sein ganzes Engagement am Burgtheater in Wien an und absolvierte daher eine Schauspielausbildung am Max-Reinhardt-Seminar in Wien, die er 1948 mit Abzeichnung abschloss. Und dabei nannte er sich selbst erst einmal unter Weglassung seiner weiteren Namen nur noch Peter Alexander. Und zu seiner Klasse gehörten neben anderen Ernst Stankowski, Erwin Strahl und Gerhard Riedmann. Schon hier zeichnete sich ab, dass Alexander eher für das komödiantische Fach bestimmt war. Er brachte sich Gesang und Klavierspiel, Autodidaktes auch noch bei. So trat er etwa 1949 gemeinsam mit Waltraud Haas in Ludwig Schmidseers Operette Abschiedswalzer im Wiener Burgtheater auf. Und ab den Nachkriegsjahren verehrte er Frank Sinatra, den er 1950 in London zum ersten Mal sah. So dann wandte er sich von seiner Idee, ein Arrangement am Burgtheater zu erreichen, ab und strebte Entertainment, Gesang, Orchester und Jazz an. Und 1951 erschien dann bei der Plattenfirma Austroton Alexanders erste Schallplatte. Das machen nur die Beine von Dolores. Aber 1955 hat er dann doch gewechselt dann zu Polydor, wo das Erfolgsduo Kurt Fels und Heinz Gietz viele Lieder für ihn schrieb. Und für Polydor nahm er nicht nur Schlager, sondern auch mit großem Erfolg Operettenquerschnitte auf. Dirigiert von Franz Marszalek. Hier waren Sängerinnen wie Hertha Talma, Renate Holm und Rita Bartos seine Partnerin. So, und jetzt geht's wieder weiter mit Musik. Ja, und er machte Filme und Filmmusiken auch dazu. Und ich weiß noch an dieser Stelle genau, wo er dann unter einem Baum sang. Und dann kamen dann die ganzen Kids dann dahin, wo er noch mitgespielt hat bei Theo Link. Da fiel dann die Schule aus. Dachte, das machen wir hier so draußen den Unterricht, so nach dem Motto. Und sang ein wunderschönes Lied und das begeistert mich heute noch bis wie damals noch. Also ich war als Kind Fan von diesem Lied. Ich bin heute noch Fan von diesem Lied. Aus dem Jahre 1968. Honey.

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1: Jo, immer noch mit Dennis Rückheim noch so 10 Minuten und das mit der Sendung im Schlagerbüro. Ja, und jetzt kommen wir nämlich zu unseren Programmtipps und nächste Woche, da gibt es kein Schlagerbüro, da mache ich dann wieder die Musikbar und ich habe schon eine Anfrage bekommen, kann ich nicht auch nochmal 3-4 Titel dort von Peter Alexander spielen? Ja, sehr gern sogar, mache ich, versprochen. Also machen wir noch mal ein paar Titel nächste Woche auch von Peter Alexander. Ja, er ist einfach mal der Größte gewesen. Er ist beliebt bei Jung und Alt, ne? Ja, aber jetzt kommen wir mal trotzdem zum Programm, das unsere Winner. Also nächste Woche ist dann hier die Musikbar, ne? Mit meiner Wenigkeit. Und am Samstag gibt's das Boulevard wieder und zwar bei SNRBS 1, Radio Sunset City. Und da gibt's auch die Rubrik Peter Alexander. Und ich verspreche, ich werde auch dort 2 Titel machen. Ich würde es da auch gerne ein ganzes Special machen, über 2 Stunden. Nur gibt es dort das Problem, bei Laut FM darf man nicht einen Künstler in 2 Stunden nur spielen. Da gibt's richtig bösen Ärger. Ich habe das damals richtig bekommen, den Ärger, als ich mal etwas über Dieter Thomas Heck gemacht habe, als er verstorben ist. Muss ich mal dazu sagen. Und deswegen können wir aber das hier bei Alex Berlin machen. Und ich habe ja schon 2 Specials mal gemacht. Ist eigentlich das 3. Special. Und ich weiß, das wurde eben mal damals zugetragen, dass ich ein Special gemacht, 2 Specials gemacht habe, wo Peter Alexander sich richtig drüber gefreut hat. Und er sich da auch nochmal ganz kurz sich bei mir selbst persönlich in ein Telefonat bedankte. Und da ist für mich auch ein ganz, ganz, ganz, ganz großer Wunsch in Erfüllung gegangen. So wie auch im März in diesem Jahr ein Interview mit Frank Schöbel. Ja, und dann hören Sie mich nächste Woche Dienstag wieder, auch, ja, nächsten Dienstag in der Zeit von 13 bis 15 Uhr, nämlich mit dem Schlagerkiosk. Auch da können wir gerne mal so 2 Titel spielen von Peter Alexander. Ich finde toll, dass hier immer über das Handy hier mitgemacht wird, aber auch über Anrufe, außer sonst so auch zu Hause, ja. Das nochmal dazu. Gewonnen haben übrigens Nathalie Mehrer aus Bremen und Heinz Strelo aus Berlin-Charlottenburg. Zur letzten Preisfrage. Was habe ich denn da gefragt eigentlich noch? Mal gucken hier. Welche Farbe hat eine Schallplatte sehr oft? Schwarz-Schwarz, Grün-Blau, Gelb-Lila. Na klar, die herkömmliche Platte ist wie ganz normal schwarz. Ne? Ja, aber es gibt auch Abweichungen manchmal so, nicht? Ja, aber schwarz ist eigentlich die Grundform einer Schallplatte. Ja, also herzlichen Glückwunsch und Sie können auch immer mitmachen mit Musikwünsche, wenn Sie haben, Anregungen, Kritiken, meinetwegen auch Tipp für unsere Hitparaden, die wir da machen bei SNRBS. Dann einfach zu Hause bei mir sich melden über 030 928 4759 beziehungsweise 0176 217 030 67, die ist ja immer an der Medis, 24 Stunden immer an. Ja. Oder Sie schreiben einfach eine E-Mail an musikbar@gmx.de. So, und jetzt spielen wir noch einen Musikwunsch ein und dann kommen wir mal zu Duettpartner. Hören wir jetzt Peter Alexander als Wunsch von unserem Willi in Wien. Er war auch öfters auf das Grab dort, auf dem Grinzinger Friedhof, wo er auch mit seiner Frau liegt. Da war der Willi auch schon einige Male und hat Blumen schon öfters dort hingelegt. Wir hören jetzt für Willi das schöne Stück aus dem Jahre 63, Brasil.
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So, ich stelle noch eine Preisfrage. Ich möchte gerne mal wissen, mit wem hat denn der Peter Alexander noch nie damals gesungen im Leben? Ja, also mit wem? Also welcher Gesangspartner? Die Dame war nie mit dabei. Ja, aber welche? Ist es A, Margit Imlau, B, die Gitte oder C, Romy Kirsch? Eigentlich ganz einfach, ne? Ja, Margit Imlau, Gitte oder Romy Kirsch. Mit wem hat Peter Alexander nie gesungen? Nie. Nie, niemals. Er hätte es gerne getan vielleicht, aber kam nie dazu, weil die Dame viel, viel später erst geboren wurde. Aber wer ist das? Ist es die Gitte, Margit Imlau oder Romy Kirsch? So, ich sage jetzt Tschüss an dieser Stelle. Wir hören jetzt noch zwei wunderschöne Titel. Der eine ist mit Gitte. Bitte gib mir Unterricht in Liebe. Naja, okay. Und dann haben wir noch das schöne Stück von ihm zusammen mit Gunther Philipp. Und zwar Graf Bobby Lied. Und der Gunther Philipp spielte in viele Komödien, nämlich mit beim Peter Alexander. Also, viel Spaß jetzt mit Peter Alexander, Gitte und ja, Gunther Philipp. Tschüss!

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2: Mit Charlotte von Schütz. In Berlin können ab heute auch Auszubildende das vergünstigte Deutschland-Ticket nutzen. Laut Verkehrsbund Berlin-Brandenburg kostet das Ticket nur 37,80 Euro im Monat statt 63 Euro. Auch wer ein FSJ oder einen Bundesfreiwilligendienst macht, bekommt das Ticket günstiger. In Brandenburg dauert es noch bis August. Das Land Brandenburg will sparen. Jetzt haben die Landesspitzen entschieden, die automatische Diätenerhöhung für Abgeordnete für 2027 auszusetzen. Laut SPD-Fraktionschef Björn Lüttmann will man mit dem Sparen bei sich selbst anfangen. Die AfD-Fraktion stimmte gegen den Entwurf. Sie möchte die automatische Diätenerhöhung ganz abschaffen. Ab heute sind die Görlitzer Brücken zwischen Alt-Treptow und Berlin-Kreuzberg gesperrt. Die vier Brücken werden wegen Korrosionsschäden gesichert, heißt es von der Deutschen Bahn. Die Brücken sind zwischen 115 und 160 Jahre alt und werden täglich von vielen genutzt, die zu Fuß oder mit dem Rad unterwegs sind. Der Senat möchte nun die Brücken von der Bahn übernehmen. Vor der Sanierung soll ein gemeinsames Schadensgutachten erstellt werden.
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2: In Berlin und Brandenburg ist es heute überwiegend bewölkt und teilweise regnerisch bei Höchstwerten von etwa 25 Grad. Lokal sind einzelne Gewitter mit Hagel und Starkregen möglich. In der Nacht kühlt es ab auf etwa 11 Grad. Morgen bleibt es wechselhaft bei Temperaturen bis zu 27 Grad.
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2: Der MABB Medienparcours ist auch in dieser Woche wieder unterwegs. Und zwar in Neuruppin. Am Freitag und Samstag könnt ihr an drei Stationen euer Wissen über KI und Desinformation testen und in der Alex Talkbox eure Meinungen zu verschiedenen Themen loswerden. Mehr Infos unter mabb.de.
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4: Hallo und herzlich willkommen bei Canale Grande. Das ist die kreative Radiosendung mitten aus dem Ruhrgebiet. Heute gibt es ein Literaturspezial. Wir stellen dir die 21. Essener Jugendanthologie vor. Was es damit auf sich hat, erzählt uns nun der Herausgeber Arthur Nickel.
5: Das ist ein langlebiges Projekt. Jugendliche zwischen 10 und 20 Jahren aus dem ganzen Ruhrgebiet sind eingeladen, dort mitzuschreiben und ihre Texte einzuschicken. Und sie haben die Möglichkeit, dort eben sie zu veröffentlichen. Und das ist ein total spannendes Projekt. Die Themen werden jedes Jahr neu gestellt und dann kann man eben dazu schreiben, was man schreiben möchte.
4: Wie heißt denn das aktuelle Buch?
5: Das aktuelle Buch heißt Mein Heute und Morgen an der Ruhr. Und wenn die Jugendlichen ihre Texte einschicken, bin ich immer gespannt, was dann kommt. Auch dieses Mal ist es wieder total spannend.
4: Ja, da sind wir natürlich auch sehr gespannt.
5: Eigentlich habe ich gedacht, es wird irgendwie ein regionales Buch, aber die Jugendlichen setzen sich mit den Grundfragen des Lebens auseinander, ihres Lebens, sehr existenziell mit ihren persönlichen Stimmungen.

0: Natürlich spielen die Grundthemen Liebe, Schule, Tod eine ganz große Rolle. Aber natürlich auch, wenn es um Klimaschutz geht, um den Rechtsextremismus, um die Weltsituation, den Ukraine-Krieg, den Nahostkonflikt und. Das alles spielt mit hinein. Sie dürfen in den Sprachen schreiben, in denen sie wollen. Und das nutzen sehr viele mit Migrationsgeschichte in der Familie. Erste, zweite, dritte Generation. Und sie schreiben und schreiben und schreiben.
1: Das Buch ist im Geest Verlag erschienen.
0: Die Internetadresse ist www.geest-verlag.de oder www.arthurnickel.de.
1: Ich bin Frank Hartung und wünsche gute Unterhaltung.
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1: Und wenn das jetzt so schnell ging, alle Infos stehen auch im Facebook auf Ruhrporter.
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1: Und heute gibt es den dritten Teil.

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1: Hallo, mein Name ist Phyllis Ella-R. Ich bin 18 Jahre alt und komme aus Bochum. Und ich trage euch heute meinen Text Fragmentum vor. Solange es Leben gibt, gibt es Hoffnung. Das ist ein Zitat von Cicero. Stille. Es erschien, als läge noch ein langer Weg vor mir. Der Korridor überzog sich in eine dunkle Tiefe und es war schwer zu erkennen, wie weit ich noch gehen musste. Kein Licht, keine klare Sicht. Ich merkte, wie die Angst sich anschlich, wie jene Schatten, die die Wände um mich flankierten, schien es, als würden sie mich berühren. Berühren, in die Irre führen. Ich war verloren, kannte den Ausweg nicht, da war nur der gerade Weg vor mir. Ein Hauch wehte, ich fuhr herum. War da jemand? Leise, aber immer noch deutlich genug, erhob sich im Schatten eine Stimme. Geh weiter. Sie klang stumpf, eigenartig, sie klang klanglos. Ich fing an zu rennen. Mit jedem Schritt wich die Furcht von mir. Mein Herz wurde irgendwie leichter. Es war, als würde mich die Stimme führen. Ich ließ alles zurück. Mit jedem Schritt ein Stück Weg, mit jedem Schritt ein Teil der Vergangenheit. Vor mir war eine Tür. Sie öffnete sich wie von Zauberhand. Meine Neugier trieb mich ein letztes Mal zurückzusehen. Doch da war wieder die Angst in mir. Ich hatte Angst, alles zu verlieren. Wie als Orpheus zu Eurydike zurückblickte, wie Ikarus dem Licht der Sonne folgte und dann alles verlor. Ich wollte nur hier raus. Ich war draußen? Sonnenstrahlen fielen auf mein Gesicht. Die Wärme, der Wind, sie alle fühlten sich echt an. War ich entkommen? War ich endlich dem dunklen Korridor entkommen? Dem Raum der pechschwarzen Tiefe, der Verlorenheit? War ich meinen eigenen Gedanken entkommen? Jene, die mich verloren und ängstlich fühlten ließen? Jene, die mich wie in einem langen Korridor umherirren ließen? Ich war nur ein Bruchstück. Ein Teil von mir hatte ich zurückgelassen. Es tat weh, denn ich würde nie wieder all die jenen Momente erleben können, die mir ein Lächeln zauberten. Aber vielleicht war der leuchtende Raum ein neuer Lichtblick für mich. Hinten zeichneten sich langsam Gebäude ab. Da war ein Museum, welches nach oben ragte, da waren Gleise und Loren mit Kohle, da war glänzendes Gewässer, das glücklich vor sich hinfloss. Ich brauchte nicht lange, es war das Ruhrgebiet. Die Wärme, die die Sonnenstrahlen mir gaben, hatten nichts mit dem Fragmentum, lateinisch für Bruchstück Teilchen, diesem Gefühl zu tun. Beim Anblick der mir bekannten Gebilde fühlte ich eine Welle von Wärme, die mein Herz sanft umschloss. Ich war zu Hause. Aber ich war doch schon mein Leben lang hier. Wieso war ich also wieder dort, wo ich schon immer war? Vielleicht hast du zwischen all dem Dunkel vergessen, das verborgene Licht wahrzunehmen. Vielleicht hast du vergessen, dass du im Herzen nie wirklich verloren warst, auch wenn du vieles verloren hast. Ich blickte mich um. Es erschienen Menschen mit fröhlichen Gesichtern, liefen sie umher in dem kleinen Ruhrgebiet. Es war ein wunderschöner Anblick, mit den verschiedensten Menschen, ohne Hass und Kriege, ohne Angst. Erst jetzt erkannte ich den Ton in der Stimme. »Du bist ich?« fragte ich die Stimme. Und als diese danach leicht verflog, als hätte sie der Hauch des Windes mitgetragen, spürte ich nun, wie die Worte der Stimme in mir lebten. Ich fühlte mich nicht mehr nur wie ein Fragment. Ich fühlte Hoffnung.

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1: Also, ich bin Lafmin, ich bin 18 Jahre alt und komme aus der Willy-Brandt-Gesamtschule in Bochum. Ich stelle euch heute meinen Text Heimat vor. Heimat. Was ist meine Heimat eigentlich? Ist es das Land, in dem ich geboren wurde, oder ist es Deutschland, wo ich jetzt lebe? Heimat ist für mich der Ort, an dem ich jeden Tag mit meiner Familie bin, wo ich draußen mit Freunden Zeit verbringe, wo es bis spät abends überall leuchtet und man das Gelächter der Menschen hört. Heimat ist für mich auch der Klang des Esan, also der Gebetsruf, der über die Straßen hallt. All das beschreibt eher das Land, in dem ich geboren wurde. Aber Deutschland ist irgendwo auch meine Heimat. Deutschland bedeutet für mich einen Alltag, in dem ich ständig zwischen mehreren Sprachen wechsle. Dennoch mag ich es, der deutschen Kultur jeden Tag näher zu kommen, deutsche Sprichwörter zu lernen oder mitzuerleben, wie Menschen hier glücklich mit ihrer Familie Weihnachten feiern, während draußen die Kirchenglocken läuten. Es gibt viele Parallelen zwischen Deutschland und meiner ursprünglichen Heimat. Dennoch ist beides für mich Heimat auf unterschiedliche Weise. In Deutschland gibt es Ruhetage, an denen alles geschlossen ist, während in meinem Land das Leben bis spät in die Nacht lebendig ist, sodass Pünktlichkeit dort nicht dieselbe Bedeutung hat wie hier. In Deutschland schätzen wir Pünktlichkeit und ärgern uns, wenn jemand zu spät kommt. Hier grillen wir im Garten mit Familie und Freunden, trinken Bier am Tisch. In meinem Land hingegen kochen wir Gerichte, die niemand sonst kennt, und essen gemeinsam auf dem Boden. Heimat. Ich denke, meine Heimat ist einfach dort, wo meine Familie und meine Freunde sind. Manchmal fühlt sich mein Geburtsland mehr nach Heimat an und manchmal scheint mir nur noch Deutschland als Heimat zu bleiben. Ich hoffe, dass jeder von uns eine Heimat findet und dass sie uns niemals genommen wird.

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2: Hallo, ich bin Sascha Dominik Giuleo, ich bin vom Grillo-Gymnasium aus Gelsenkirchen und lese heute meinen Text Zwischen Hochöfen und Himmeln vor. Ich bin angekommen im Schatten heute vor über 9 Jahren, wo nur Tauben nisten und Geschichten durch rostige Gitter sprechen. Meine Großeltern gruben Kohle, meine Eltern suchten Arbeit und ich suche Sinn, sagt er. Er ist Ben. Er ist länger hier, im Schatten geboren. Genauso wie er suche ich auch Sinn an einem Ort, von dem ich einst schnell weg wollte. Morgens weckt mich die Straßenbahn, die sich durch die Straßen zieht, die schon viele Namen getragen hat, je nachdem, wer gerade regierte, wer flüchtete oder wer wie ich hier ankam. Das ist Geschichte, nicht meine Geschichte, doch vielleicht mein Morgen, meine Zukunft. Ich sehe das heute. Zwischen Betonwänden und Schuhglocken, zwischen TikTok-Videos und diesen Demos, wo wir nie wieder rufen. Dabei steht nie wieder neben uns, grinst kalt wie der März und schaut mit Plakaten und Parolen in den scheinbar blauen Himmel. Man sagt, das Ruhrgebiet sei grau. Aber ich sehe Farbe. Das Türkis der Moscheekuppel, die Farben auf den Kirchenfenstern, das Rosa der Kirchblüte im Park meiner Kindheit. Mein Morgen? Ich weiß es nicht. Vielleicht studiere ich, vielleicht gehe ich, vielleicht bleibe ich, vielleicht schreibe ich, vielleicht heile ich. Aber ich weiß, ich trage die Ruhe in mir, der Mischung aus Deutsch und daheim, aus Wut und Wärme. Und wenn ich an all das denke, dann weiß ich nur eins, ich will nicht fallen. Ich will fliegen über Zechentürme hinweg, aus dem Schatten der Vergangenheit in ein Morgen, das noch keinen Namen hat, über meine Handschrift haben wird. Und wenn ich an all das denke, dann weiß ich nur eins, ich will nicht fallen.

Hallo, ich bin Sophie Nevian. Ich bin 18 Jahre alt und heute stelle ich euch mein Gedicht Kurz vorm Ende vor. Kurz vorm Ende oder Anfang? Wer weiß das schon? Der Stift schreibt von selbst. Die Seiten drehen sich. Worte wirbeln, Silben tanzen. Doch wohin? Ich hab die Antwort und doch fehlt sie mir. Ich weiß, ich bestehe. Und doch hab ich Angst, dass ich alles verliere. Träume, die ich noch nicht kenne. Fehler, die ich nicht wage, Wege, die ich nicht gehe, und doch sollten sie mich rufen. Was, wenn ich mich finde und nicht mag, wer ich bin? Was, wenn ich mich verliere und nie wiederkehre? Was, wenn die richtige Wahl wie ein falscher Schritt sich anfühlt und der falsche wie ein lockender Traum? Entscheidungen, die ich treffe oder nicht treffe, sind wie Schatten, die über meinen Weg tanzen. Und doch, da ist Vorfreude auf das Ungewisse. Auf all das, was scheitert oder gelingt, auf das, was ich will und doch nicht will. Ich werde gehen und irgendwo werde ich ankommen.

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1: Du hörst Canale Grande, das ist die kreative Radiosendung mitten aus dem Ruhrgebiet. Und auch in der zweiten halben Stunde mit einem Literaturspezial. Wir stellen dir die 21. Essener Jugendanthologie vor. Mein Heute und Morgen an der Ruhr heißt sie. Kinder und Jugendliche aus dem Revier präsentieren ihre eigenen Texte.
2: Und heute gibt es den dritten Teil.
1: Infos dazu stehen im Facebook auf Ruhrporta. Ich bin Frank Hartung und wünsche weiterhin gute Unterhaltung.
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1: Oh, hallo! Wer bist du denn?
5: Hallo zusammen, mein Name ist Hannah Steen. Ich mache positiven Deutschpop fürs Herz und ihr hört meine Single Egal. Egal ist ein richtiger Gute-Laune-Song geworden, soll euch aber auch gleichzeitig dazu ermutigen, für euch selbst einzustehen. Also viel Spaß beim Hören.
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3: Mein Name ist Vicky Hermanns, ich bin 20 Jahre alt und wohne zurzeit in Essen. Jetzt werde ich einen Text auf Kölsch vorlesen. Wordet sick ens besser. Verblasste Erinnerung. Striebe durch meinen Kopf. Lass mich nicht los. Kriege mich. Halten mich. Sie bringen mich zum Simuliere. Wordet sick ens besser. War sie Jod und wird jetzt weniger schlimmer? Wat ist bloß los in dies Welt? Etwa so eine Jode wäre ich, ob dem er war. Doch wat ist davon geblieben? Toleranz für der LGBTQIA-Gemeinschaft. Dat war Jod. Doch jetzt in Knatsch für Dutch Elon Musk, der Singer eine Panz vor Dude erklärt. Bloß weil sie als Transfrau sich geoutet hat. Och, der AfD ist kein jodes Beispiel, he. Ist sie doch jene unkonventionelle E. Wir kloppen minisch überall. Wo all Vernunft nur Rauch und Schall? Der Klimawandel geht doch in Wirklichkeit, sind wir mal ehrlich, den meisten längst am Fort vorbei. Und, dazu verzelle, da bin ich nicht zierlich, auch die Feindlichkeit jenen Menschen, die anders sind, aber nicht gefährlich, wird wegen mir überall. Sollte nicht weniger sein, ganz ehrlich? Der vorhandene Sexismus lässt auch mich nicht kahl. Wird doch auch ich, wenn ich obgebracht bin, dat kann ich aus Erfahrung sagen, zickig oder bockig beschriebe. Und dat bloß, weil ich Schwanz am Kopf und nicht in der Butz trage. Nicht, dass ich eine froh wäre, aber das ist der nächste Punkt. Zick, Ende März bin ich offiziell non-binär. Aber glaubt ihr, das wird wirklich toleriert? Oder zumindest akzeptiert? Falsch glaubt, es wäre zu schön und zu einfach. Wie all Knies und Terror in der Welt, wer mit Toleranz viel gemacht. Und auch, wenn alles mir zusammenhält. Doch was will ich noch lang schwade? Was wirklich zu bedenken ist, sind Toleranz, Akzeptanz, Respekt, Moral und Mut. Ich weiß, somit ist noch lang nicht all gemacht. Das bringt auch wieder Platz für Zwangslag. Aber irgendwo müssen wir loslegen miteinander. Uns Leitspruch soll wieder Sinn. Arschu, Zeng auseinander. Und jetzt folgt einmal die Übersetzung. War die Zeit einmal besser? Verblasste Erinnerungen ziehen durch meinen Kopf. Lassen mich nicht los. Fassen mich. Halten mich. Sie bringen mich zum Grübeln. War die Zeit einmal besser? War sie gut und wirkt jetzt wieder schlimmer? Was ist bloß los in dieser Welt? Wir waren auf so einem guten Weg. Doch was ist davon geblieben? Toleranz für die LGBTQIA-Gemeinschaft. Das war gut. Doch jetzt ein bescheuerter Elon Musk, der sein eigenes Kind totsagt. Bloß weil sie sich als Transfrau geoutet hat. Auch kein gutes Beispiel ist hier die AfD. Ist sie doch gegen unkonventionelle Ehe. Bekloppte Menschen überall. War alle Vernunft doch nur Rauch und Schall? Der Klimawandel geht doch in Wirklichkeit, sind wir mal ehrlich, den meisten längst am Arsch vorbei. Und das zu erzählen, bin ich nicht zierlich. Auch die Feindlichkeit gegen Menschen, die anders sind, aber nicht gefährlich, wird wieder mehr überall. Sollte es nicht weniger sein? Ganz ehrlich? Der Sexismus lässt auch mich nicht kalt. Werde doch auch ich, wenn ich wütend bin, das kann ich aus Erfahrung sagen, zickig oder bockig beschrieben. Und das bloß, weil ich einen Schwanz am Kopf und nicht in der Hose trage. Nicht, dass ich eine Frau wäre, aber das ist der nächste Punkt. Seit Ende März bin ich offiziell non-binär. Aber glaubt ihr, das wird wirklich toleriert? Oder zumindest akzeptiert? Falsch geglaubt. Das wäre zu schön und zu einfach. Wie aller Stress und Terror in der Welt, wäre mit Toleranz viel getan. Und auch wenn alles mehr zusammenhält. Doch was will ich noch lange reden? Was wirklich zu bedenken ist, sind Toleranz, Akzeptanz, Respekt, Moral und Mut. Ich weiß, damit können wir noch lange nicht alle Probleme hemmen. Das birgt auch wieder Platz für neue Dilemmen. Aber irgendwo müssen wir anfangen miteinander. Unser Leitspruch soll wieder sein, Arsch hoch, Zähne auseinander.

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1: 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Heute mit einem Literaturspezial.
2: Hallo, ich heiße Sarah Hassan und komme aus Gelsenkirchen. Die imaginäre Freundin. Es war einmal ein Mädchen namens Ayla. Sie war unglücklich mit sich selbst. Ayla hasste sich und hatte familiäre Probleme. Guck dir mal Ayla an. Wie sieht die denn aus mit ihren billigen Klamotten? Ist immer diese typische Ayla. Ayla hörte dieses Geläster und wurde traurig. Mit der Zeit fing sie an, Klamotten zu klauen, damit es endlich aufhört. Es hörte aber nicht auf. Als sie sich in der Toilette einsperrte, sprach sie: Wieso kann ich nicht wie Melanie sein? Hübsch, reich, elegant, beliebt. Ich will außerdem eine Freundin haben. Ist das denn zu viel verlangt? Anschließend ging sie in die Klasse und spürte etwas Ekliges und Feuchtes auf ihrem Kopf. Der war gut, sagten die Jungs zu dem Mädchen. Ayla ging weinend nach Hause und sperrte sich in ihr Zimmer ein. Doch plötzlich sah sie jemanden vor sich. Ach, weine doch nicht. Ayla rieb sich die Augen, weil sie dachte, dass sie sich das einbildete. Ich bin deine Freundin. Wieso bist du in meinem Zimmer? Fragte da Ayla. Wie heißt du? Ich heiße Mina. Ach so, und von wo kommst du? Ich bin imaginär. Imaginär? Ach egal, Hauptsache eine Freundin. Als Ayla zu ihren Eltern ging und ihnen von Mina erzählte, dachten diese, sie muss in die Psychiatrie, weil sie sich etwas einbildete. Flüsterte die Mutter ihrem Mann zu. Als Ayla am nächsten Tag glücklich zur Klasse ging mit ihrer Freundin Mina, waren die gemeinen Mädchen verwirrt. Hä? Seit wann ist sie so glücklich? Tja, sie ist eben so. Und sie lächelt das erste Mal. Die Pause fing an und Ayla lachte und führte Gespräche mit Mina. Aus Sicht der anderen sprach sie jedoch mit der Luft. Wie komisch ist die? Sie redet mit der Luft. Wie gruselig. Ayla, sagte die Klassenlehrerin, warum redest du mit der Luft? Hier sitzt meine Freundin Mina, antwortete Ayla. Sehen Sie sie nicht? Ayla, du musst zum Arzt, erwiderte die Lehrerin. Die nächsten 3 Schulstunden vergingen. Als die letzte kam, kündigte die Lehrerin einen Test an. Oh nein, Mina, hilf mir bei dieser Aufgabe, sagte Ayla. Und das tat Mina. Ayla hat ihren Test zurückbekommen und eine 1 geschrieben. Sie ging glücklich nach Hause. Am nächsten Tag sagte die Lehrerin, Guten Morgen, ihr Lieben. In letzter Zeit habt ihr ja gemerkt, dass Ayla selbst Gespräche führt. Ich glaube, ich kenne den Grund. Will mir jemand sagen, warum das so ist? Also, wie soll ich es sagen? Also, okay, ich gebe zu, dass ich fies war, antwortete eines der Mädchen. Ich glaube, du hast nicht mehr alle Taschen im Schrank, erwiderte die Lehrerin. Versetz dich doch mal in ihre Lage. Ist es schön, jeden Tag gemobbt zu werden? Nein, aber ich wirke dann cool, sagte das gemeine Mädchen. Ihr alle werdet euch entschuldigen. Und wenn ich jemanden sehe, der irgendjemanden ärgert, bekommt sofort von mir einen Tadel. Ayla ging in die Klasse und sprach, Tut mir leid, dass Mina und ich zu spät gekommen sind. Plötzlich entschuldigten sich alle. Alle fragten, ob Ayla mit ihnen befreundet sein wollte. Und Ayla antwortete, natürlich mit ja. Sie hatte neue Freunde, aber Mina blieb ihre beste Freundin, egal ob imaginär oder nicht.
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2: So, ich sitze nun im Auto und fahre von Berlin ins Ruhrgebiet. Dort wird nämlich ab morgen ein ganz besonderes Jubiläum gefeiert. 40 Jahre Bochum Total. Total heißt ja absolut, auf Gedeih und Verderb, ausnahmslos, bis auf den Grund, durchgängig, ganz und gar. Reporterin Simone Herrmann hat sich schon mal umgehört.
3: Warum gefällt es den Leuten hier so?
4: Wir wollen einfach mal was anderes sehen, ein bisschen was erleben.
5: Ja, Bochum Total, die letzten Jahre von gehört, war wohl immer toll, wollte ich auch mal gucken gehen. Gehört natürlich kulturmäßig dazu.
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9: 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Musik. Und eigentlich der Anlass war ein Junggesellenabschied.
3: Ihr seht also, es gibt ganz unterschiedliche Gründe, hierher zu kommen. 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Im Fach Physik. Sie hat ihre ganz eigenen Gründe, was die Faszination von Bochums Festival ist.
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3: Also, sie hatte schon viel von Bochum Total gehört und findet es wirklich toll. Das Ruhrgebiet sei richtig multikulturell. Bei Bochum Total, so sagt sie, könne man die ganzen positiven Seiten Deutschlands und vor allem des Ruhrgebiets an wenigen Tagen auf einen Schlag sehen. Herzlichen Glückwunsch, Bochum Total.
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11: Richtig cool.

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1: Das war schon wieder mit Canale Grande. Das ist die kreative Radiosendung mitten aus dem Ruhrgebiet. Heute mit einem Literaturspezial. Wir haben dir die 21. Essener Jugendanthologie vorgestellt. Mein Heute und Morgen an der Ruhr heißt sie. Der Herausgeber Arthur Nickel verrät uns nur noch ganz schnell die Webadresse.
2: Die Internetadresse ist www.geest-verlag.de oder www.arthurnickel.de.
1: Und wenn das jetzt so schnell ging, alle Infos stehen auch im Facebook auf Ruhrporter. Hier geht es jetzt weiter mit unseren Kolleginnen und Kollegen von Trambeats FM. Ich bin Frank Hartung und sage Gruß und Glück auf. Bis zum nächsten Mal.
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0: mit Charlotte von Schütz. In Berlin können ab heute auch Auszubildende das vergünstigte Deutschland-Ticket nutzen. Laut Verkehrsbund Berlin-Brandenburg kostet das Ticket nur 37,80 Euro im Monat statt 63 Euro. Auch wer ein FSJ oder einen Bundesfreiwilligendienst macht, bekommt das Ticket günstiger. In Brandenburg dauert es noch bis August. Das Land Brandenburg will sparen. Jetzt haben die Landesspitzen entschieden, die automatische Diätenerhöhung für Abgeordnete für 2027 auszusetzen. Laut SPD-Fraktionschef Björn Lüttmann will man mit dem Sparen bei sich selbst anfangen. Die AfD-Fraktion stimmte gegen den Entwurf. Sie möchte die automatische Diätenerhöhung ganz abschaffen. Ab heute sind die Görlitzer Brücken zwischen Alt-Treptow und Berlin-Kreuzberg gesperrt. Die vier Brücken werden wegen Korrosionsschäden gesichert, heißt es von der Deutschen Bahn. Die Brücken sind zwischen 115 und 160 Jahre alt und werden täglich von vielen genutzt, die zu Fuß oder mit dem Rad unterwegs sind. Der Senat möchte nun die Brücken von der Bahn übernehmen. Vor der Sanierung soll ein gemeinsames Schadensgutachten erstellt werden.
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0: In Berlin und Brandenburg ist es heute überwiegend bewölkt und teilweise regnerisch bei Höchstwerten von etwa 25 Grad. Lokal sind einzelne Gewitter mit Hagel und Starkregen möglich. In der Nacht kühlt es ab auf etwa 11 Grad. Morgen bleibt es wechselhaft bei Temperaturen bis zu 27 Grad.
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0: SPD-Fraktionschef Björn Lüttmann will man mit dem Sparen bei sich selbst anfangen. Die AfD-Fraktion stimmte gegen den Entwurf. Sie möchte die automatische Diätenerhöhung ganz abschaffen. Ab heute sind die Görlitzer Brücken zwischen Alt-Treptow und Berlin-Kreuzberg gesperrt. Die vier Brücken werden wegen Korrosionsschäden gesichert, heißt es von der Deutschen Bahn. Die Brücken sind zwischen 115 und 160 Jahre alt und werden täglich von vielen genutzt, die zu Fuß oder mit dem Rad unterwegs sind. Der Senat möchte nun die Brücken von der Bahn übernehmen. Vor der Sanierung soll ein gemeinsames Schadensgutachten erstellt werden.
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0: In Berlin und Brandenburg ist es heute überwiegend bewölkt und teilweise regnerisch bei Höchstwerten von etwa 25 Grad. Lokal sind einzelne Gewitter mit Hagel und Starkregen möglich. In der Nacht kühlt es ab auf etwa 11 Grad. Morgen bleibt es wechselhaft bei Temperaturen bis zu 27 Grad.
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4: Ihr hört den Klangkompott von Couch FM auf Alex Berlin. Oder soll ich heute lieber sagen, Compota de Sonido?
5: Ja, denn bis auf ein paar eingeworfene englische Worte hören wir heute ausschließlich spanischsprachige Songs. Aber ihr braucht euch keine Sorgen machen, denn wir nehmen euch auch ohne Spanischkenntnisse mit.
4: Die Musikrichtung, um die es heute geht, ist ziemlich kontrovers und extrem erfolgreich. Und ich würde behaupten, dass sogar die Kritiker das eine oder andere Mal so heimlich ihre Hüften schwingen zu einem Lied wie diesem hier.

0: Ich würde sagen, so Hip-Hop.
1: Das ist schon Hip-Hop, oder? Ist R&B, R&B?
2: Ja, das ist so eine Mischung aus Hip-Hop und Latin.
3: Mumbaton oder Latin irgendwas.
0: Also, wie heißt das? Ich weiß gar nicht mehr.
4: Reggaeton.
0: Reggaeton, genau! Ja, genau, Reggaeton.
5: Es ist der Reggaeton und für euch im Studio tanzen heute Mayra und Alina. Ja, wir haben beide eine Backstory mit dem Reggaeton. Also wir haben eine Geschichte damit praktisch. Für mich ist es ja schon auch so ein bisschen meine Auslandserfahrung in Peru, wo ich mehrere Jahre gelebt habe. Und bei dir, Mayra?
6: Ja, ich bin irgendwie mit Reggaeton sozialisiert worden und habe in Spanien zu Reggaeton eigentlich nur getanzt, in den Clubs von Madrid, und verbinde es deswegen total mit meiner Teenie-Zeit. Aber das ist ja eigentlich schon eine ziemliche Bubble, ne? Also irgendwie Spanien, Lateinamerika. Was denken sich eigentlich die Leute in Berlin zu Reggaeton? Das haben wir sie auf der Straße einfach mal gefragt.
7: Mal ab und zu, warum nicht, wenn ich sehr besoffen bin, aber...
1: Gar nicht mein Fall, aber es ist Geschmackssache.
3: Die Texte verstehe ich auch nicht, also man, nicht Wort für Wort, aber ich denke schon, dass es relativ klar ist, worum es so geht in den Texten. Mhm. Und ja, ich denke mal, die Videos sind da auch sehr explizit.
8: Die ist schön, ich hatte mal auch einen Tanz dafür in der Schule gehabt, also ein Choreo.
9: Ja, ansonsten, also es hat so catchy Rhythmen auf jeden Fall und man kann dazu auch gut tanzen.
5: Ja, ich würde auch sagen, das nehmen andere Leute genauso wahr wie wir.

0: Ja, es ist super gut zum Tanzen und für jeden Club geeignet. Kann ich mich nur anschließen. Ich muss sagen, ich habe aber auch ziemlich schnell gelernt, dass Reggaeton jetzt nicht unbedingt ein Gütesiegel auf meinen Musikgeschmack packt. Also, also irgendwie, wenn man sich in bestimmten Bubbles so was auf sich hält, dann sollte man Reggaeton auch nicht zu sehr
1: Nee, nicht ernsthaft zumindest.
0: hypen. Genau, voll. Und Reggaeton kämpft mit echt vielen Stigmata. Generisch, sexistisch, stumpf.
1: Ja, und ich muss sagen, ich habe vor allem den neueren Reggaeton so ab 2015 gehört, der einfach dann schon total Mainstream auch war. Aber du, Alina, hast mich ja ein bisschen dazu gebracht, auf den Reggaeton zu gucken, wo er herkam, vor 2015. Und da steckt ganz schön viel drin, muss ich sagen, an emanzipatorischer Geschichte und überhaupt Vielfalt in dem Genre. Darüber wollen wir heute sprechen, über seine Ursprünge, die Entwicklung bis hin eben zu dem weißgewaschenen Mainstream-Reggaeton, den wir heute kennen. Und natürlich sprechen wir auch über Sexismus.
0: Ja, auf jeden Fall. Und ich meine, viele in der Umfrage haben es ja auch schon erraten, was mich auch so ein bisschen überrascht hat. Aber Reggaeton hat super viel mit Hip-Hop zu tun oder zumindest eine gewisse Verwandtschaft. Denn der Ursprung kommt teils aus der puerto-ricanischen Hip-Hop-Szene. Aber eigentlich kommt es vom Reggae. Der Grundbeat klingt nämlich so. Und dem Reggaeton-Beat wurde dann eine extra Percussion-Line hinzugefügt, denn Reggae aus Jamaika musste ja auch an die Latin-Musik angepasst werden. Das klang dann so. Der Beat heißt Dembow und kommt von dem gleichnamigen Reggae-Song von Chaba Ranks. Wir hören mal direkt rein und starten unsere musikalische Reise.
1: Yay!

0: Okay, krass, da hört man ja richtig den Reggae. Aber okay, was hat das jetzt mit lateinamerikanischer Musik zu tun, beziehungsweise warum sollte die an den Reggae angepasst werden?
1: Ja, die Geschichte davon geht eigentlich super, super weit zurück, denn die Ursprünge fand die Abwandlung des Dancehall-Reggae in Panama. Dort waren durch den Bau des Panama-Kanals Anfang des 20. Jahrhunderts viele ArbeiterInnen aus Jamaika, aus Trinidad, aus Barbados. Und dadurch ist der Reggae mitgewandert und wurde Ende der 70er Jahre und vor allem 80er Jahre immer populärer gesungen, dann vor allem und gespielt von den Kindern der Einwanderer.
0: Okay, das erinnert mich jetzt so ein bisschen an Hip-Hop, ne? So eine Musik der Arbeiterklasse von der Straße irgendwie.
1: Ja, total. Also die Geschichte ähnelt sich, da gibt es mega viele Parallelen. Und die Musik wurde zunehmend dann vom Englischen nämlich übersetzt ins Spanisch. Und die Ursprünge dieser Songs waren auch super antiimperialistisch. Als erster Song, den wir ja auch gerade gehört haben, gilt eben Dembow, also der gab diesen Grundbeat des Reggaeton. Und dort wird eben gegen Rassismus gerappt. Aber leider ist das Lied im selben Zuge auch super schwulenfeindlich. Dembow, sie bücken sich. Man kann das schon auch kritisch betrachten, dass das dann die Basis eines ganzen Genres wurde, beziehungsweise der Name des Rhythmus derselbe ist. Aber mittlerweile denkt und versteht niemand mehr diese eigentliche Bedeutung natürlich.
0: Okay, also das ist die Basis von den Reggaeton-Songs. Und die ersten waren also gar nicht auf Spanisch.
1: Sie waren auf Englisch und wurden dann übersetzt ins Spanische. Und das vor allem halt in Panama. Und die spanischen Reggae-Tracks wurden dann in Puerto Rico auf Partys gespielt und kamen so an die US-geprägte Hip-Hop-Szene. Diese wiederum haben dann Snippets aus den Songs gemischt und zusammengewürfelt und das alles dann so mit Hip-Hop-Elementen gemischt.
0: Okay, verrückt. Also von der Karibik über die USA nach Lateinamerika und wieder zurück und überall Elemente reingemischt.
1: Ja, total viel gereist auf jeden Fall. Und dann gab es halt immer so diese Mixtapes, die auf Partys entstanden sind oder generell. Und einer der größten dieser Szene am Anfang war DJ Playero aus Puerto Rico, aus San Juan. Auf diesem ersten Mixtape oder einer der ersten ist halt auch Daddy Yankee zu hören. Das ist ja wie der Vater des Reggaeton, wenn ich das so sagen kann.
0: Ja, auf jeden Fall. Dieser Puerto Ricaner war echt von Anfang an mit dabei. Und ich finde, man kann an seiner Musik besonders gut hören, deswegen eben, weil er schon ganz am Anfang da war, wie sich der Reggaeton entwickelt hat. Und dieser Reggae-Einfluss ist auf seinem ersten Mixtape aus dem Jahr 1992 auch echt nicht zu überhören.

0: Ja, und von so kleinen Szene-Party-Songs und Mixtapes entwickelte sich Daddy Yankee zum absoluten Weltstar. Und ich würde sagen, wir hören jetzt auch noch was Neueres von ihm, damit wir den Unterschied so richtig hören. Das Album Barrio Fino, also Feines Barrio, Feines Viertel, kam fast 10 Jahre später raus. Und ich würde sagen, wir könnten davon zum Beispiel hören... Ne? A ella le gusta la gasolina.
1: Nein!
0: Alle
1: nicht Gasolina. Lass uns mal was weniger Ausgelutschtes nehmen. Oh. Daddy Yankee hat das Ende seiner Karriere angekündigt und das ist mindestens ein Grund, ihm hier mehr Zeit einzuräumen mit einem richtigen Klassiker. Ich bin für Lo que pasó, pasó. Was passiert ist, ist halt passiert. Papa Yankee, dale.
0: Okay, der ist auch mega gut.

0: vor. Dieses Lied habe ich in der Schule so gefeiert. Okay, jetzt haben wir schon mal die musikalischen Einflüsse so ein bisschen geklärt. Aber so richtig smooth war die gesellschaftliche Entwicklung von Reggaeton ja nicht, oder?
1: Nee, also Reggaeton galt lange als Musik der Straße oder wurde dann auch als Zeitung der Straße praktisch irgendwie betitelt, also de la calle. Und war dementsprechend auch von oberen Schichten irgendwie verpönt. Und es hat vor allem früher soziale Ungleichheiten angeprangert und ist in seinen Reggae-Ursprüngen ja auch schwarze Musik. Und es gab eine Zeit lang in Puerto Rico sogar eine richtige Anti-Reggaeton-Politik, weil die Musik als zu vulgär galt.
0: Ja, das ist krass. Reggaeton ist auch der modernere Name. Eigentlich hieß es vorher genau aus diesem Grund, weil es eben aus dem Untergrund kam, Underground oder kurz Under. Und Reggaeton kennt man eigentlich erst seit 2004 unter diesem offiziellen Namen.
1: Genau, früher wurde er dann in den 90er Jahren einfach so in irgendwelchen Songs so benutzt. Und Reggaeton Latino soll halt für alle Latinos, Latinas, Latinx Personen sein. Und Tego Calderón als Künstler ist ein gutes Beispiel für die politische und aktivistische, antirassistische und klassismusbewusste Dimension des Reggaeton. In diesem Ausschnitt, den wir gleich hören, singt er, wie er niemals Gringo, also niemals weiß sein wird und ehrt verschiedene UnabhängigkeitskämpferInnen Puerto Ricos.

0: Dann wurde Reggaeton aber irgendwann ein Label und auch richtig bekannt und exportiert und erfolgreich, und damit wurde der Markt dann eben geflutet und das, was dann immer so passierte, es wurde zum Mainstream, und ich glaube, ungefähr ab da setzt so unser westliches Gedächtnis vom Reggaeton ein, ja auch meins.
1: Voll.
0: So, ab 2015.
1: Same.
0: So. Ja, und dieses Gesellschaftskritische ist irgendwie total in den Hintergrund gerückt.
1: Ja, und einige wehren sich auch echt doll gegen dieses Label. Also Rapband Calle 13 gilt teilweise auch als Reggaeton. Und ihr ganzer Song Que Lloren richtet sich im Endeffekt gegen das Genre.
2: Oye, esta canción va dedicada a todos los llorones del género del reggaeton. Pa' que aprendan. Oye, dile, duro. 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
1: Also es geht in dem Song darum, dass die Reime schwach sind und dumm und den Künstlerinnen es eh nur um Geld gehe, und das, also das, wenn man es so grob zusammenfasst, aber es ist schon krass, wie, was für so eine Frontenbildung auch eben dieses Label des Reggaeton halt, ja, verursacht hat.
0: Ja, also man muss auch sagen, wahrscheinlich kann man, oder sehr sicher kann man jetzt super gut Geld verdienen, auch mit Reggaeton. Aber trotzdem spielen wir jetzt einen Track von Calle 13, der auch Reggaeton ist, weil immerhin ist der Reggaeton ja eigentlich vor allem dieser Grundbeat. Und was aus dem dann alles gemacht werden kann, ist schon super vielfältig. Da werden wir auf jeden Fall auch noch mehr hören. Hier jetzt aber erstmal Atrévete von Calle 13, ein Song von 2005.
1: Nice.

0: Calle 13 ist eine sehr politische Band, zumindest mittlerweile. Ich weiß nicht, damals bin ich mir nicht so sicher, wie genau. Da haben sie auf jeden Fall auch viel Sexismus noch mit reingebracht. Aber es macht dann ja auch Sinn, dass sie sich eben von diesem sexistischen und politischen Image des Reggaeton abzugrenzen versuchen.
1: Ja, jetzt zumindest. Und ich finde, weil sie ja auch eigentlich eine Rap-Band sind, bringen sie so Rap-Elemente rein. Aber weil der Reggaeton ja auch eine Latinisierung erfahren hat, müssen natürlich auch ganz viele Latino-Rhythmen reinkommen. Zum Beispiel Salsa und Bachata oder auch Merengue.
0: Ja, total. Das ist super essentiell ja auch für das Genre mittlerweile. Ein absoluter Klassiker ist hier zum Beispiel Ayayo von Don Omar und Aventura. Beziehungsweise ich glaube sogar andersrum eigentlich Aventura und Don Omar. Und Aventura ist nämlich jene Bachata-Band, die wahrscheinlich alle wegen dem Mega-Hit Obsession kennen. Also no, no es amor.
1: Oh mein Gott, ja. Yeah. Okay, ja, das war jetzt nötig, dass du das ansingst, sonst hätte ich das jetzt auch nicht gewusst.
0: Ja, oh Gott, oh, sorry, dass ich gesungen habe. Sie streiten sich hier halt um eine Frau und eigentlich sind sie aber beste Freunde und da geht richtig das Drama ab. Also zwischen diesen Bachata-Klängen brodelt's ultra und da hören wir jetzt mal rein.
1: Das beginnt schon gut dramatisch.
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0: Adios.
1: Adios. Wir bleiben aber dran. Und zwar, wir verabschieden uns jetzt nicht, oder?
2: Nee.
1: Wir müssen nämlich jetzt erstmal ein bisschen rauskommen aus dieser Männerdomäne. So
2: ja,
1: viele
2: wirklich.
1: Männer.
2: Ich, immer dieses Drama um die Frauen, aber aus einer Männerperspektive. Davon müssen wir erstmal weg.
1: Ja, auf jeden Fall. Ich bin auch dafür. Reggaeton kommt von der Straße, der Kaille, das wissen wir jetzt. Dadurch, dass Reggaeton-Sängerinnen eben auch immer Härte zeigen mussten, ähnlich wie bei Rap und Hip-Hop, war es dann eben ein Genre, was lange den Männern vorbehalten war.
2: Ja, aber Ivy Queen, eine Reggaetonera, hat sich 2003 mit einem Track ziemlich klar geäußert, nämlich »Ich will tanzen, ich will schwitzen und mich an deinem Körper reiben«. Das heißt aber noch lange nicht, dass ich in Richtung Bett mit dir gehen werde. Das ist eine deutliche Message, würde ich sagen.
1: Auf jeden Fall. Und da steckt auch noch so viel mehr in dem Song drin. Auffällig bei ihr auch einfach diese harte, dunkle und grimmige Stimme, die sie hat und die sie auch ausmacht. Also ist ein super krasses Wiedererkennungsmerkmal bei ihr. Sie greift dann aber damit auch eine ähnliche Mentalität des Wichtigtours auf, die die Männer im Reggaeton bis dato auch immer hatten. Reggaeton-Forscher Wayne Marshall zum Beispiel, auch ein kleines Shoutout an dieser Stelle, weil der hat diese Folge wirklich oder diese Sendung mit sehr, sehr vielen Infos versorgt, sagt auch, dass das wahrscheinlich notwendig war, um in dem Genre praktisch anzukommen, sich beweisen zu können, wenn man eben nicht die Rolle der unterwürfigen Frau spielen wollte. Und wir hören uns jetzt diesen Song mal an. Hier kommt jetzt Ivy Queen mit Yo Quiero Bailar.
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1: Nach dieser weiblichen Reggaetonera gehen wir jetzt aber noch einmal kurz zurück zu den Männern in dieser Domäne. Ich frage mich als Spanischsprachige oft, finden die sich eigentlich echt so geil und irgendwie total hammermäßig, wie sie es in ihren Videos und ihren Lyrics so rüberbringen?
2: Ja, irgendwie, ich glaube, das ist so, das gehört so dazu, oder? Also wenn du was auf dich hältst in dem Genre, dann musst du das schon auch zeigen, das ist richtig geil. Ja. Weil sonst so glaubt dir das halt auch niemand. So, nee. So schüchtern kannst du halt nicht sein.
1: Du brauchst dann halt auch so mindestens irgendwie 5 krasse Frauen irgendwie in deinem Video, die halt, ja, voll zeigen, wie geil sie dich finden irgendwie.
2: Ja, dazu kommt halt noch, genau, du musst halt irgendwie dir eine Frau klären, sonst bist du halt auch nicht geil. Also du bist cool und selbstbewusst, aber dazu gehört schon auch, dass du ankommst bei den Frauen.
1: Ja, und ja, absolut. Apropos gut ankommen bei den Frauen, ich finde unübertroffen für diese, genau diese Selbstüberschätzung, wie ich sie beschreiben würde, das Lied Fanática de lo Sensual von dem Duo Plan B. Die singen in dem Lied davon, wie eine Frau zu einem Foto von einem der beiden Sänger masturbiert und quasi vor Lust total vergeht. Und das finde ich schon richtig krass selbstbewusst und irgendwie kann ich das nicht so richtig ernst nehmen, aber das Lied ist einfach Hammer.

0: So geil, wie sie einfach am Ende nur noch ihren Namen so reinsprechen, so Plan B, Plan B. Und Love and Sex ist in dem Fall nicht nur eine Reference zum Inhalt des Songs, sondern eben dem Album Love and Sex, wo das Lied drauf ist.
1: Die Credits halt, ne?
0: Ja, total. Also im Self-Promoting so nicht schüchtern, ne?
1: Myra, baby, baby, baby.
0: Alina, pretty girl, dirty girl.
1: Alles klar, wir haben unsere Jingles klar, alles gut.
0: Also falls wir mal einen Song zusammen starten, dann wissen wir auf jeden Fall schon, wie wir dann aussteigen wieder.
1: Das ist immer wichtig, finde ich. Im Leben muss man vorbereitet sein.
0: Ja, Promoting ist alles. Ja,
1: ist
0: das
1: so.
0: Das haben die verstanden. ja, also ein Grund, warum viele Reggaeton eben irgendwie doch so mögen, ist einfach, dass es so bailable, also so tanzbar ist. Also man hört das und irgendwie bewegen sich bei fast allen so ein bisschen die Hüften automatisch. Dass der offizielle Tanz sozusagen dazu oder der dazu oft getanzt wird, heißt Perreo. Und die Reggaeton-Kennerinnen unter euch wissen jetzt, dass das eben ein sehr anschmiegsamer Tanz ist, bei dem man sich körperlich so nahe kommt wie bei fast keinem anderen Paartanz, würde ich sagen. Was heißt denn nochmal gleich Perro, Alina?
1: Hund. Und genau daran orientiert sich der Name, am Paarungsakt der Hunde bzw. der Doggy-Stellung beim Sex. Reizen? Und aufreizend.
0: Und als der Perreo in den 90er Jahren in Puerto Rico aufkam, war eher wie das Genre ja generell auch als Reggaeton verpönt und teilweise auch verboten, weil es einfach dieser Tanz auch als total vulgär galt. Aber dann wurde der Reggaeton ja zum Exportschlager und der Perreo ist natürlich dann gleich mitgekommen.
1: Ja, total. Ist auch immer interessant zu sehen, wie sich Tänze anhand eines Genres entwickeln. Wie stehst du denn zum Perreo? Was findest du? Findest du ihn gut?
0: Also ich muss sagen, ich bin schon die auf jeden Fall immer zu Reggaeton tanzt und vor allem gerne mit Freundinnen und Freunden einfach, mit denen ich mich richtig wohlfühle.
1: Voll.
0: Und dann halt auch gerne so voll, also körperlich nah. Ich weiß nicht, was hältst du davon?
1: Ja, voll, so geht's mir auch. Ich glaube, ich bin jetzt nicht diejenige, die im Club da so den kompletten Perreo in der Mitte der Tanzfläche hinlegt. Aber ich finde es so an sich mega cool und ja auch irgendwie so befreiend, einfach so in einem vertrauten Rahmen zu tanzen. Also mir geht's da ganz ähnlich. Und dann gibt es ja eine Hymne auf den Perreo von einem sehr, sehr aktuellen Künstler, und zwar Bad Bunny. Und da geht es aber eigentlich auch darum, wie man sehr gut alleine tanzen kann, und zwar als Frau oder als weiblich gelesene Person, ganz ohne fremden Körperkontakt und sehr viel Hüftschwung, aber trotzdem. Und zwar dieser Song heißt Yo Perreo Sola, ich perreare alleine, von Bad Bunny.

0: Na, tanzt ihr auch alleine? Weil wir haben es jetzt, ja, wir sind immer zu zweit im Studio, ne? Alleine haben wir nicht getanzt. Wir sind Mayra und Alina und ihr seid gerade beim Klangkompott auf Couch FM auf der 91.0 bei Alex Berlin. Und wir schauen uns gerade die Geschichte vom Reggaeton an und sind jetzt tatsächlich ziemlich schnell im modernen Reggaeton gelandet. Der eigentlich ziemlich regelmäßig in den westlichen Charts landet, super poppig ist, mega nice, in jedem Club, die Leute tanzen. Und wir haben auch viel über das Image geredet, dass es als Underground angefangen hat, als schwarze Musik.
1: Ja, damit haben so aktuelle Reggaeton-KünstlerInnen nicht mehr so richtig viel zu tun. Es ist schon krass auffällig, wie die ganzen, die jetzt so durch die Charts gehen, vor allem aus Kolumbien kommen und die ganze Industrie eigentlich dort auch sitzt, ja. Die Produzenten so wie Sky und Rude Boyz, Bull Nene etc. sind eigentlich alle aus Medellin. Wie ist das eigentlich gekommen?
0: Ja, der Reggaeton ist super weich und weiß gewaschen, also beides. Traurig, aber ziemlich wahr. Früher war es halt einfach Musica Negra, also schwarze Musik. Der Reggaeton aus Puerto Rico war dann praktisch dieser Übergang. Und dann hat es irgendwann halt auch zu Recht das Image, es ist zu explizit, zu hart, zu Straße, zu sexistisch. Und das hat dann auch irgendwann nicht mehr funktioniert, so für den Mainstream. Der Reggaeton sollte familienfreundlicher werden. Und da kam dann halt Kolumbien ins Spiel, denn da gab es viele junge MusikerInnen, die den Stil der Puerto Ricaner eben nachgeahmt haben, aber poppiger, irgendwie romantischere Themen, einfach eine bisschen so runtergebrochenere, simplere Rezeptur.
1: Ja, und da haben die meisten Leute, so wie ich ja auch, in den spanischen Clubs Leute kennengelernt wie Maluma, J Balvin, Karol G. Also diese modernen Reggaetoneros, allesamt white passing, sehr erfolgreich, poppig unterwegs, obwohl Bad Bunny, den wir gerade gehört haben, ein Puerto Ricaner ist und damit eher die Trap-Urban-Schiene besetzt.
0: Genau, und der super, super erfolgreich ja auch ist, ne, total. Aber Colorism spielt eben eine riesige Rolle in dieser ganzen Geschichte. Also eben Rassismus, Colorism als Rassismus gegen afrodiasporische Menschen und Indigene. Und die Großen der Szene sind mittlerweile eigentlich fast alle weiß gelesen. Das repräsentiert dann ja auch die Gesellschaft Lateinamerikas, die super, super divers ist, auch überhaupt gar nicht mehr. Oder wenig. Und auch krass, dass wenn man sich so Bilder von Karol G und Shakira von früher anguckt, hatten sie einen viel, viel dunkleren Teint und dunkle Haare und mittlerweile sind sie blond und haben hellere Haut oder ja, genau. Und das nennt man dann halt so Blanqueamiento, also eine Verweißlichung ja auch. Das ist zum Beispiel auch bei Rau Alejandro passiert, der stürmt jüngst die Charts, so das Reggaeton. Und es wird aber auch weiterhin trotzdem mit dieser Herkunft gespielt, also der Identität, der Calle, Armut, und es wird sich auch viel von schwarzen Styles bedient. Also da kommt auch dieses Referenzielle vom Reggaeton auch in der Ästhetik wieder hoch. Und dann dazu kommt halt auch zum Beispiel J Balvin musste sich Rassismusvorwürfen stellen wegen seines Videos Perra, zu dem Song Perra. Da gibt es tatsächlich ziemlich starke Referenzen zu Bildern von versklavten schwarzen Menschen und er hat sich dann auch entschuldigt und das Video gelöscht.
1: Ja, das ist ziemlich krass und irgendwie ist einem das auf den ersten Blick vielleicht nicht so klar. Umso spannender, dass wir heute darüber reden, aber natürlich hören wir auch was von dieser poppigeren kolumbianischen Reggaeton-Version mit einem sehr bekannten Lied von Maluma und Shakira, Chantaje.

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1: 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Ja, aber Alina, ich merke gerade total, dass eigentlich all meine Lieblings-Reggaeton-Lieder so richtig hart Produkt dieses Whitewashings sind.
2: Ja, also Whitewashing ist natürlich nicht nice und es passiert halt an mega vielen Genres. Aber diese Entwicklung generell vom Reggaeton, was sich alles getan hat von dieser Männerdomäne weg, hat ja auch sein Gutes. Denn mit der Veränderung des Reggaeton hin zum Genre für die Massen wurde der Markt eben auch mehr für andere Geschlechter oder alle Geschlechter generell geöffnet. Und im Zuge von gesellschaftlichen Diskursen über Gewalt gegen Frauen und dem popkulturellen Siegeszug des Feminismus wurde Reggaeton auch geöffnet für emanzipatorische Sexpositive und selbstbestimmte Texte über Liebe und halt Sex. Es geht mittlerweile halt viel weniger um männliche Besitzansprüche an ihre Frauen oder um deren Objektifizierung. KünstlerInnen wie Karol G zum Beispiel singen mal darüber, wie man ihren G-Punkt findet und mal über ihren Breakup und ihre Stärke, mit der sie aus der Beziehung geht. Und in Mikama will sie dem Ex auch vor allem einfach volle Kanne ins Gesicht reiben. Mein Bett wackelt, bei mir stehen sie Schlange, während du versuchst mal wieder wen rumzukriegen. Also Epic Burn. Hier jetzt Karol G mit Mikama.
3: Nice.

0: Es ist so lautmalerisch, ich lieb's.
1: Ja, echt. Also das, auch wenn man kein Spanisch spricht, kann man auf jeden Fall mitsingen.
0: Ja, man weiß, worum es geht sofort. Ja, also ich finde es interessant, was das Genre schon alles durchgemacht hat oder mitgemacht hat und wie es sich entwickelt hat. Und auch Künstler wie J Balvin spielen in den Videos mittlerweile auch nicht mehr die Beschützer. Bei Videos wie Ambiente geht J Balvins Crush am Ende zu einer anderen Frau zum Beispiel. Also ist auch vermehrt Queerness ein Thema und auch andere Genderbilder.
1: Ja, das ist schon echt krass, dass er sich einräumt, dass die Frau eine andere Frau danach haben kann. Das ist auf jeden Fall eine Entwicklung. Und auch Bad Bunny, den wir ja eben gehört haben, war nicht immer so queer-friendly und so feministisch vielleicht wie jetzt. Hat ziemlich problematisch angefangen. Mittlerweile spielt er aber mit Genderbildern, macht Referenzen zu Polygamie und Bisexualität. Und auch wenn noch nicht alles super ist, hat man einfach richtig gemerkt, wie viel sich getan hat, gerade an so einzelnen Künstlern irgendwie und deren Entwicklung.
0: Ja, total. Und dann gibt es natürlich auch KünstlerInnen, die eben nicht nur das unterstützen, so in dem Sinne, ist auch immer so komisch, so ich unterstütze Queerness oder so, sondern die es halt sind, die queer sind. Ja. Und eine Künstlerin ist zum Beispiel Chocolate Remix aus Argentinien und die hat sich zur Aufgabe gemacht, feministische Themen und lesbischen Sex im Genre sichtbar zu machen. Damit ist sie auch super erfolgreich und spielt auch viel in Europa. So viel also dazu, dieses Genre über einen Kamm zu scheren. Keine gute Idee.

0: Das war Chocolate Remix mit Como me gusta a mí, also wie es mir gefällt. Und mit diesen feministischen Zeilen aus dem Jahr 2017 sind wir mit der Evolution des Reggaeton für die heutige Sendung am Ende angekommen. Ich muss sagen, ich bin richtig gespannt, wie sich das Genre weiterentwickelt und wie vor allem die weiblichen Künstlerinnen weitermachen.
1: Ja, auf jeden Fall. Und also da, ich kann es nur unterschreiben, ich finde es echt enorm, wenn man mal reinschaut, wie viel Diversität man eben so findet hinter so einem Genre. Also mir hat es mega viel Spaß gemacht. Reggaeton ist eben ein super, super wichtiges Genre für die panamerikanische Identitätsbildung. Und es hat eben auch wegen dieser Wandelbarkeit eine unglaubliche Geschichte hinter sich. Vom Underground zu globalen Hits, Musik der Straße, die mittlerweile alles anderes als das. An seiner Entwicklung lassen sich eben auch gesellschaftliche Probleme wie Rassismus, Kolonialismus, Sexismus ablesen. Deren Entwicklung und aber auch die Gegenkämpfe.
0: Ja, was auf jeden Fall, glaube ich, unser Fazit sein kann, ist, dass Reggaeton einfach abzustempeln als irgendwas, als irgendwie billig oder sexistisch, ergibt einfach keinen Sinn. Denn Reggaeton ist eben ist vor allem der Beat und ist die Musik, und was damit gemacht wird, das steht und fällt eben mit den KünstlerInnen, den SchreiberInnen und auch denen letztlich, die ihn konsumieren und die damit umgehen.
1: Und Reggaeton hat Tanz und Kultur geprägt und es verdient auch diese Credits. Emanzipatorisches und enorme Wandelbarkeit. J Balvin, über den wir jetzt schon ein paar Mal geredet haben, hat 2018 eine gleichnamige Hymne rausgebracht. Er sagt da drin, Gott segne den Reggaeton. Amen.
0: Typisch Latino auch irgendwie.
1: Ja, genau, so Christianismo. Und er huldigt dann den Größten des Genres.
0: Damit wollen wir uns verabschieden und adios sagen. Uns hat die Reise Spaß gemacht durch Zeit und Raum. Und wir haben selber, ich vor allem, viel dazu gelernt. Wir hoffen ja auch.
1: Ja, total. Ich habe super viel gelernt. Mayra BBBB und Alina Pretty Girl Dirty Girl sind raus. Macht's gut und hasta pronto. 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
1: Mit Charlotte von Schütz. In Berlin können ab heute auch Auszubildende das vergünstigte Deutschland-Ticket nutzen. Laut Verkehrsbund Berlin-Brandenburg kostet das Ticket nur 37,80 Euro im Monat statt 63 Euro. Auch wer ein FSJ oder einen Bundesfreiwilligendienst macht, bekommt das Ticket günstiger. In Brandenburg dauert es noch bis August. Das Land Brandenburg will sparen. Jetzt haben die Landesspitzen entschieden, die automatische Diätenerhöhung für Abgeordnete für 2027 auszusetzen. Laut SPD-Fraktion

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1: In Berlin und Brandenburg ist es heute überwiegend bewölkt und teilweise regnerisch bei Höchstwerten von etwa 25 Grad. Lokal sind einzelne Gewitter mit Hagel und Starkregen möglich. In der Nacht kühlt es ab auf etwa 11 Grad. Morgen bleibt es wechselhaft bei Temperaturen bis zu 27 Grad.
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1: Der MABB Medienparcours ist auch in dieser Woche wieder unterwegs. 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

0: Arbeitsdienstes wird im Rundfunk übertragen. 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
0: Doch die Radioinszenierungen des NS-Regimes kommen nicht bei allen an.
2: Wir saßen im Sitzungssaal und hörten anderthalb Stunden lang nur unverständliches Gebrüll. 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
3: Die Jahre weiß man nicht. Geschichte auf Alex Berlin und Radio Lotte in Weimar. Die Folgesendung. Fritz von Klinger im Studio.
4: Hallo Ronald.
3: Hallo Fritz.
4: Und Ronald Hirte.
3: Und am Telefon zugeschaltet Immanuel Baumann,
4: der Leiter des Dokumentationszentrums Reichsparteitagsgelände in Nürnberg. Und was wir zuvor gehört haben, das war Radiopropaganda für die Reichsparteitage der Nazis zwischen 1933 und 1939 mit ihren Masseninszenierungen mit 1 Million Menschen zum Teil auf diesem Gelände. Dazu gibt es jetzt eine neue Ausstellung im Dokumentationszentrum des Geländes und sie zeigt die Geschichte dieses vielfach besetzten Geländes. Hallo Immanuel Baumann.
5: Hallo Fritz und hallo Ronald.
3: Schön, dich zu hören hier am Telefon aus Nürnberg nach Berlin bei Alex Berlin.
4: Wir kennen uns alle aus Weimarer Zeiten.
3: Deswegen das Du. Und vielleicht ganz kurz Immanuel vorstellen. Historiker haben wir bereits erwähnt, promoviert vor mittlerweile, oh Gott, hilf mal
5: sag's,
3: schnell.
5: Sag's nicht, es ist zu lange her.
3: Über die Geschichte der Kriminalwissenschaften auf jeden Fall und den Umgang mit Straftätern nach 1945, das noch, glaube ich, in Freiburg an der Uni.
5: Ja.
3: Danach habilitiert. Welches Thema?
5: Da ging es um religiöse Gemeinschaften im 20. Jahrhundert, wie sie sich zum Staat verhalten haben.
3: Völlig anderes Thema, weit weg von dem Promotionsthema. Und wir kennen uns immer aus Weimar, weil du ja auch Mitarbeiter warst der Stiftung Gedenkstätten Buchenwald-Mitteldora einige Jahre, bevor du dann eben nach Stuttgart gewechselt hast, um dort bei am Hotel Silber zu arbeiten, dort auch schon was getan hast, was du jetzt auch in Nürnberg vielleicht ein bisschen tust, nämlich Ausstellungsmachereien und dann, glaube ich, jetzt seit gut 2,5 Jahren Leiter des Dokumentationszentrums Reichsparteitagsgelände Nürnberg, nachdem du in Nürnberg 2 Jahre lang das Memorium Nürnberger Prozesse geleitet hast.
4: Ja.
3: Vielleicht ganz kurz.
4: Eine imposante Geschichte, oder?
3: Aber hallo. Und nebenbei noch Leiter der Zeitgeschichte und Erinnerungskultur. Ich glaube, so nennt sich das, oder? Bei den Museen der Stadt Nürnberg.
4: Ja, Teilung, Zeitgeschichte und Erinnerungskultur, absolut.
3: Und das wäre auch die erste Frage. Was meint, sagen das noch als, sagen wie zweiter vielleicht Teil deines Tuns in Nürnberg neben der Leitung des Dokumentationszentrums?
5: Ja, erstmal vielen lieben Dank für die ausführliche Vorstellung. Die Abteilung setzt sich aus Dokuzentrum und Memorium zusammen. Wir müssen es zusammendenken. Mhm. Da gibt es viele Bezüge, viele Akteure, die zum Beispiel Speer, die mit dem Gelände und der Inszenierung eng verbunden sind. Reicher auch, saßen dann auf der Anklagebank im Saal 600. Und institutionell ist das in einer Abteilung zusammengefasst. Wir versuchen es aber auch über die Vermittlungsarbeit dann praktisch zu füllen.
4: Und du hast deine Arbeit, wie Ronald Schirte richtig sagte, im Memorium begonnen, hast diese Ausstellung auch aufgebaut und weiterentwickelt und bist dann sozusagen chronologisch ein paar Jahre zurückgegangen, nämlich von den Nürnberger Prozessen hin in die Nazizeit, wenn du jetzt das Dokumentationszentrum leitest und diese neue Dauerausstellung eröffnet hast. Und zwar im Probebetrieb im Moment seit 3 Wochen eröffnet hast. Vielleicht kannst du unsere Hörer einfach mal reinholen. Was ist dieses Reichsparteitagsgelände nochmal und was macht da eine Dauerausstellung?
5: Also das Parteitag, das Gelände des ehemaligen Reichsparteitags ist erstmal unglaublich groß, 18 Quadratkilometer. Das Tempelhofer Feld ist 3,5 Quadratkilometer, ist also sehr, sehr groß. Zehnmal so groß wie die Altstadt von Nürnberg und es war eine permanente Baustelle. Das meiste der geplanten Anlagen und Gebäude ist nie vollendet worden, manches ist gar nicht angefangen worden. Das, was tatsächlich gebaut und auch benutzt worden ist, ist die Zeppelin-Tribüne, das Zeppelin-Feld als ein zentrales Aufmarschfeld und manches ist Ruine oder Baurelikt geblieben, wie zum Beispiel die unglaublich große sogenannte Kongresshalle. Da würde das Gauforum in Weimar dreimal reinpassen in dieses eine Gebäude. Und die ist unvollendet geblieben und mit einer ganz starken architektonischen Intervention von dem Grazer Architekten Günter Domenik vor 25 Jahren neu definiert worden. Der hat das Doku-Zentrum damals geplant und gebaut und diese architektonische Intervention ist bis heute so ein Markenzeichen. Und wir haben jetzt eine Ausstellung neu machen dürfen, um dieses Gelände und vor allem die zentrale Bedeutung für die Etablierung der Diktatur der Nationalsozialisten neu zu erschließen. Weil das war es ja am Ende. Es war ein Staatsfest, was eine ganz wichtige Funktion hatte, um Menschen an das System und die Diktatur zu binden.
3: Und das heißt, jetzt Probebetrieb seit 3 Wochen etwa. Ihr werdet eröffnen im November 2026, dann eben die neue Dauerausstellung als solche. Und das meint auch den Jahrestag der Existenz des Doku-Zentrums nach 25 Jahren, die neue Ausstellung dann auf Dauer.
5: Genau, das ist dann das historische Eröffnungsdatum, 4. November. Ja, und Probebetrieb heißt vor allem dreierlei. Zum einen wollen wir die Vermittlungsformate, das Performative in der Ausstellung mit den Menschen, die es später ja buchen sollen, zu Ende entwickeln und testen und optimieren und dann nicht irgend uns was ausdenken und dann das durchziehen, sondern das partizipativ gestalten. Das ist schon mal so die erste wichtige Funktion. Das zweite ist, wir haben doch verglichen mit früher sehr viel Medienstationen, auch sehr komplexe, eine ganz spannende, wenn wir da vielleicht nachher zu sprechen kommen, zu Leni Riefenstahl und Triumph des Willens. Und diese Stationen, die ist völlig normal, die backen am Anfang, da kann man noch so viel Programmierleistungen im Vorfeld haben, wenn man sie dann im Dauerbetrieb hat, dann muss man Hypercare betreiben, das ist so eine wichtige Aufgabe und manches wie zum Beispiel inklusive Elemente, Audiodeskription, das kommt dann noch. Also das meint Probebetrieb.
3: Das ist totaler Luxus, den ihr euch gönnt, oder? Ich kenne das wie ein paar Tage lang Probebetrieb, aber jetzt so ein knappes halbes Jahr. Sehr schöne Situation, denke ich, für alle Beteiligten, oder?
5: Absolut, absolut. Es ist ein bisschen entspannend. Wenn was noch nicht so richtig gut funktioniert, kann man sagen, hört mal, wir machen Probebetrieb.
3: Sehr schön. Und was sagen die Leute innerhalb dieser drei Wochen? Wie reagieren die Menschen?
5: Also die sind sehr engagiert, sie sind zufrieden, aber sie machen auch fleißig mit, Bugs zu melden. Wir haben so einen Feedbackbogen und dann steht drauf, Medienstation XY funktioniert nicht. Das ist toll. Wir müssen das dann klug damit umgehen, weil wir müssen halt priorisieren, was jetzt gerade noch wichtiger ist. Aber als Ansatz, die Leute ernst zu nehmen, wenn man schon Probebetrieb macht, ist es natürlich total wichtig. Und irgendwann bis zum 4. Oktober muss dann alles funktionieren auch.
3: Aber es ist ein technischer Probebetrieb und kein inhaltlicher. Die Inhalte stehen.
5: Die Ausstellungshardware steht, aber die Vermittlungsarbeit, wenn man das als inhaltliche Arbeit auch mit definiert, dann ist es schon auch noch inhaltlich. Ne? Aber du hast natürlich recht, die Texte, die sind alle geschrieben, die sind in den Möbeln integriert, die werden wir jetzt nicht neu machen. Ja, das steht schon.
3: Wir werden ja noch ein bisschen genauer über die Konzeption dieser neuen Ausstellung reden. Auch die Kapitel vielleicht mal so ganz kurz aufscheinen lassen. Und bevor wir das tun, weil auch gerade diese Stichworte fielen, wie das Weimarer Gauforum, wie das Tempelhofer Feld hier in Berlin. Es gibt ja, glaube ich, wenig Beispiele von dieser Art von imposanter Repräsentationsarchitektur der Nazis in Deutschland. Und das Nürnberger Parteitagsgelände bricht natürlich völlig raus auf eine Dimension hier, wie du auch schon meintest. Und vielleicht mal ganz kurz, wie kann man sowas in die Gegenwart hineindenken, wenn man so einen Klotz da hat wie Nürnberg, und seit Jahrzehnten gibt es diesen Kampf ja auch um diesen Ort in seiner Wahrnehmung und seiner Gestaltung. Und aber der Gegenwartsbezug, der dir wichtig ist für das, was ihr da vorhabt, ja. Wie könntest du den zusammenfassen für Hörerinnen und Hörer, die das vielleicht noch nicht so vor Augen haben wie Fritz und ich?
5: Ja, das ist eine sehr gute Frage. Da muss ich mich jetzt beherrschen, damit ich da jetzt nicht so lange drauf antworte, um es kurz zu machen. Also wenn wir bei den Inhalten erstmal anfangen, ne, den Inhalten der Ausstellung, da ist uns Gegenwartsbezug wichtig. Da will ich kurz was sagen, und dann müsste man im zweiten Schritt zu diesem Gelände und dem Gegenwartsbezug noch was sagen. Aber fangen wir mal beim ersten an. Also wenn ich in der Ausstellung darüber spreche, wie schnell eine Demokratie abgeschafft wurde, sich selbst abgeschafft hat, wie schnell Menschen bereit waren, Gewalt zu akzeptieren, dann ist das zwar etwas Historisches, was wir als historisches Ereignis beschreiben, aber es kann oder soll auch was mit meiner Gegenwart zu tun haben. Wir setzen das so um, dass wir in das Ausstellungsnarrativ einbetten sogenannte Partizipationsmöglichkeiten. Also ich kann zum Beispiel über im Ausstellungsnarrativ vom Übergang, wenn wir über den Übergang von der Demokratie zur Diktatur sprechen, über meine Haltung zu Grundrechten. Was ist mir besonders wichtig? Was ist mir Sicherheit wichtiger als Freiheit und so weiter? Also wir legen auch Wert darauf, nicht zu sortieren, was ist jetzt schon von vornherein richtig oder falsch, sondern wirklich das Interesse der Menschen zu erfragen oder sie zum Nachdenken anzuregen. Und so geht es weiter. Vielleicht nur noch ein zweites Beispiel, wenn wir über Täterschaft sprechen. Es gibt ja ein neues, großes Kapitel, das Gelände im Krieg, als keine Parteitage mehr stattfanden, sondern Zwangslager für Kriegsgefangene, Zwangsarbeitende hier auf dem Gelände angesiedelt wurden. Also wir sprechen sehr viel auch über Krieg und über Täterschaft. So, welche Handlungsspielräume hatten denn Menschen damals? Wir fragen nicht, wie hättest du dich damals verhalten? Das ist ja eine ziemlich große Anmaßung, eine Überforderung des Menschen zu fragen. Aber wir zeigen, was hatten denn Menschen damals für Handlungsmöglichkeiten? Und über diesen Weg können wir auch über Handlungsmöglichkeiten in meinem Mikrobereich heute sprechen. So, also das wäre der Gegenwartsbezug in der Ausstellung. Und bei dem Gelände ist es, da gibt es so ein ganz, seltsamer Nürnberger Weg, dass man dieses Gelände erstmal positiv würde ich mal sagen, der demokratischen Aneignung überlassen hat. Menschen haben Tennis gespielt auf die Wand der Zeppelin-Tribüne, sind Skateboard gefahren, man hat Autorennen veranstaltet, man hatte die Kongresshalle als Quelle, kennt man heute nicht mehr, war ein ganz großes Versandhaus in Westdeutschland, als Lager genutzt, und im Innenhof der Kongresshalle, also dieses wahnsinnig große Gebäude, wo das Gauforum dreimal reinpasst, da hat man abgeschleppte Fahrzeuge deponiert, die konnte man hier wieder abholen, also hat es bewusst hässlich gelassen. So, das war der Nürnberger Weg, und in den 80er Jahren hat man begonnen, das Gelände auch historisch zu erschließen, mit Ausstellungen und so weiter. Und da ist der Gegenwartsbezug, also diese Erschließung liegt darin, dass man diese Gelände Elemente erstmal lesbar machen muss. Das sagt sich so schnell, naja, wenn Zeitzeugen nicht mehr da sind, dann befragt ihr Steine, aber das sind erst, die sagen erstmal überhaupt gar nichts. Ne? Also weder uns noch jetzt heute 15-Jährigen. Und dann erstmal eine Spur zu finden, das, auch da müssen wir innovativ werden. Ihr habt es ja, Ronald, Fritz, arbeitet ja viel mit Audios, dass ich über das Gelände, dass ich mir diese Dimension erlaufe und über die Tonspur auch was erfahre. Das wäre so ein Weg. Das sind wir noch am Suchen. Haben wir noch nicht alles rausgefunden, wie es richtig geht. Aber da liegt der Gegenwartsbezug darin, erstmal dieses Gelände mit meiner Wirklichkeit zu verbinden.
3: Ich finde, man kann ja gar nicht oft genug betonen, wie gigantisch dieses Gelände ist, ne, im Vergleich zu den ebenso nebenbei erwähnten anderen Orten dieser Nazi-Architektur. Und ich habe es ja kennengelernt, in der Tat, türkische Jungs, die da Autorennen gefahren sind über diese seltsamen Orte, die auch also so Namen haben wie Märzfeld und Marsfeld und Zeppelinfeld, ne, und Kongresshalle auch schon genannt, Luitpold-Arena, all diese Worte, die da auftauchen. Wir waren jetzt gerade so nah dran, glaube ich, auch an deinem gerade erschienenen Buch, ne, Gegenwartsbezug, auch diese Art von, was kann Geschichte leisten für unsere Gegenwart, für auch kommende Zukünfte. Und vielleicht können wir jetzt auch dann recht schnell übergehen zu deiner neuen Publikation, die da gerade erschienen ist.
4: Was ist das für eine Publikation? Es ist ein gar nicht sehr dickes Bändchen, von dem man sich vorstellen könnte, ach, das sind vielleicht begleitende Reflexionen zu der neuen Dauerausstellung in Nürnberg, aber begleitende Reflexionen, die dann doch sehr viel weiter über das hinausgehen, was Nürnberg ausmacht. Der Titel ein bisschen sperrig, ein bisschen programmatisch. Zukunft beginnt in der Auseinandersetzung mit der Vergangenheit. Ein Programm, oder?
5: Ja, er ist programmatisch, das stimmt. Ich wollte mich ein bisschen damit positionieren gegenüber der Vorstellung, naja, Geschichtsvermittlung hat was damit zu tun, irgendwelche alten Kamellen aus der Vergangenheit hervorzugraben oder auch Menschen nur mit Informationen abzufüllen. Und wir haben ein ganz anderes Verständnis von Geschichtsvermittlung. Es geht bei uns um die Erschließung der Vergangenheit, aber jeder bringt auch sein Gepäck damit mit, ne? Und wir interessieren uns auch für das Gepäck der Menschen und haben den Anspruch, dass wir dadurch auch für unser Leben lernen, so im alten Jakobschen, Burckhardtschen Sinn, das Weise für immer zu werden, wenn man es mal ein bisschen übertreiben will. Und dieses Buch, diese Essaysammlung ist jetzt keine Begleitpublikation zur Ausstellung, die kommt noch, also ein Katalog. Es sind aber Essays, die sich damit auseinandersetzen, wie tief sich die Nachgeschichte des Nationalsozialismus in der Gesellschaft eigentlich festgebissen hat und bis heute sich zeigt, ob das der Rechtsterrorismus ist, der ja für ganz Deutschland relevant ist, aber eben auch für Nürnberg, wo sich Geschichtsrevisionismus genauso zeigt wie Gewalt, ob das die Frage ist, welche Rolle Täter in der Nachkriegszeit gespielt haben oder auch zum Beispiel die Transformation des Adlers. Ne? Ich denke an unser Gespräch vor, das muss 20 Jahre her sein, du warst sogar der Impulsgeber dieses Essays Adler und Reich, die bei Simbrun kommt es ja vor, ne, die Adlerallee, den Häftlingsbereich vom SS-Bereich trennt, dieser Adler, der ich muss ihm jetzt mal gar nicht beckmesserisch werden, ob er jetzt nach rechts mit seinem Schnabel zeigt, ein Parteiadler ist oder nach links und ein Reichsadler ist und das Hakenkreuz unter. Das war nämlich den Nationalsozialisten ehrlich gesagt egal. Die haben das wild gewechselt, rechts und links. Und es war das Symbol für die Verschmelzung von Staatlichkeit und NSDAP-Partei. Also die Partei entscheidet, wer zum Staat gehört und was recht ist. So. Und dieses Symbol hat eine lange Vorgeschichte. Steht im Nationalsozialismus für was Spezifisches, auch fürs Reichsparteitagsgelände. Und es hat Wirkungen bis heute. Man findet dieses Zeichen immer noch in Nürnberg, in Münster, sonst wo auch die Martha Rosler hat mit uns Kulturprojekten, ich glaube 2007 in Münster, was dazu gemacht. Sie hat gezeigt, dieses Hakenkreuz ist rausgemeißelt und der Adler drüber, den gibt es noch unserer Gesellschaft.
3: Tolle Arbeit, ne, von Martha Rosler.
5: Ja, und das ist ein Text und in meiner Einleitung habe ich die verfolgt das Ziel. Das ist alles da, das ist wie eine Handvoll hingeworfener Steine. Keiner erkennt eigentlich die Zusammenhänge, wenn er oder sie nicht lange genug hinschauen will. Und das ist ja leider ich bin ja Teil unserer schnellen Zeit, Instagram Reels, ich scroll die durch, wenn ich mich abends entspannen will. Es ist sehr, sehr schnell. Aber wenn ich mal lange hinschaue auf diese Mosaiksteine, dann entdecke ich Verbindungen zwischen den Steinen und von der Gegenwart und der Vergangenheit. Das ist eigentlich der Ansatz dieses Büchleins.
3: Und du hast sogar so nebenbei noch erwähnt, ne, die Geschichte des Rechtsterrorismus. Da gab es ja auch eine Wanderausstellung, so habe ich sie damals verstanden, glaube ich, in Nürnberg, im Wanderziehen in der Tat. Ja. Und das heißt, auch in dem Buch finde ich jetzt Texte auch aus diesem Kontext, Rechtsterrorismus als Nachgeschichte des Dritten Reichs in beiden Deutschländern.
5: Ja, also erstmal zum Ersten, sie wandert, sie wird am 11. Juni auf dem Obersalzberg eröffnet, war schon in Prora zum Beispiel, wenn wir über Großprojekte reden, müssen wir ja auch über Prora reden, in Hannover, in Bremen, an verschiedenen anderen Orten, soll dann nächstes Jahr in der Topographie des Terrors eröffnet werden und dann bei uns enden.
3: Ja, spätestens dann sollten wir die zweite Sendung machen, wenn es dann in Berlin zu sehen ist, oder? Dann,
5: sehr gerne zu diesem Thema.
3: Dazu.
5: Ja. Und zu deiner zweiten Frage in beiden Deutschlands. Also wir sind sehr puristisch an das Thema, sehr streng an das Thema rangegangen und haben uns committed, über Rechtsterrorismus zu sprechen, nicht über andere Formen von rechter Gewalt, von offenen Pogromen und so weiter. Und mussten dann uns auf Westdeutschland in diesem ersten Schritt begrenzen, weil es Rechtsterrorismus nach der reinen Lehre in der DDR nicht gab. Es gab natürlich Bezüge, zum Beispiel Untertauchen von diesem Häcksel, dem Rechtsterrorismus in der DDR, Unterstützung durch die Stasi und andere Verbindungslinien, aber diese Form. So, dann haben wir, also es war kein blinder Fleck. Wir haben aber dann in der Rezeption festgestellt, dass Leute doch was vermissen. Also man kann schon, also es, zum Beispiel Ostdeutschland mit Halle kommt ja vor, aber die DDR auch vermissen. So. Und dann gab es ein Projekt, wissenschaftlich, künstlerisch eigentlich nicht, von der Stefanie Mittendorf in Jena damals noch angeleitet und von ihrem damaligen Assistenten Fillinger durchgeführt, das jetzt sozusagen als Intervention zu erweitern und den Blick auch auf Ostdeutschland DDR mit einzubeziehen. Und ich fand das dann gut, weil es einfach als Blindstelle wahrgenommen wird und dann auch mal abzuweichen von der reinen Lehre. Klar, wenn man über rechte Gewalt spricht, dann hätte man Hoyerswerda, Pogrome, alles drin. Absolut. Aber wir wollten klar sein, weil wir, also uns hat nicht gefallen, dass der Blick sehr stark ausschließlich auf Linksterrorismus gerichtet war und dass es eben auch analogen Rechtsterrorismus gefehlt hat. Das wollten wir einfach, deswegen mussten wir so streng sein, um das herauszuarbeiten.
4: Ein Thema, über das man heute wahrscheinlich wirklich nicht mehr diskutieren braucht, ob und wie gefährlich der Rechtsterrorismus in Deutschland ist.
3: Naja, gestern die Nachrichten, die neuen Befunde, die unser Minister Dobrindt verkündet hat, der auch dann, wie ich finde, keine gute Form findet zwischen rechts und links, eindeutig wie zu unterscheiden oder das irgendwie auszuführen, die Zahlen dann auch entsprechend zu interpretieren. Ich finde schon, das ist auch fast ein Thema wert einer anderen Sendung.
4: Ich wollte nur darauf hinweisen, das Thema ist heute sowieso aktuell für uns und das, was da in diesem Buch passiert von Emanuel Baumann, das ist auch das, was mir gefällt. Es holt wirklich Themen ein, die inzwischen da sind, wo wir alle drüber nachdenken sollten. Das sind auch zum Teil kleine Reflexionen, Fragmente nennt er es, Fragmente zum Abstand und Nähe, sehr schöner Titel, die Gedanken auch zur Geschichtsvermittlung sind, aber genauso zu Georg Elser, Gedanken und Text zu den Nürnberger Prozessen. Ich kann dieses Buch wirklich nur empfehlen, mir gefällt es sehr gut und vielleicht, um bei diesem Thema Geschichtsvermittlung zu bleiben, vielleicht noch eine abschließende Frage zu dem Buch. Wo stehen wir denn heute, Emanuel, bei unseren dann doch immer dringlicheren Fragen nach einer richtigen Geschichtsvermittlung angesichts dessen, was eben gerade Thema war?
5: Jetzt, das ist auch wieder so eine tolle Frage, wo man eigentlich auch darüber jetzt eine ganze Sendung sprechen müsste. Wir haben uns ja alle, ob das jetzt Buchenwald oder wir im Dokuzentrum oder andere Mitstreiterinnen und Mitstreiter in der Geschichtsvermittlung, haben alle erkannt, wie wichtig es ist, uns wirklich mit den konkreten Ereignissen, konkreten Biografien und Strukturen zu beschäftigen, nicht zu schnell als Sprungbrett für irgendwelche aktuellen politischen Themen zu nutzen, so, also wirklich da anzusetzen und dann aber auch das Gepäck zuzulassen, das ich vorhin erwähnt habe. Was interessiert Menschen, welchen Fragen haben sie, wo kommen sie her, migrantische Gesellschaft. Und das Thema, was uns so politisch beschäftigt, es gibt ja von mehreren Seiten jetzt Ansprüche, die an uns herangetragen werden. Ansprüche von der Politik, dass wir Menschen erziehen sollen zu besseren Demokraten, wenn sie zu uns kommen, sind problematisch, wenn wir Menschen nur noch als Erziehungsobjekte betrachten. Mhm. Aber auch von entgegengesetzten Spektren, dass wir nicht mehr so viel über die Shoah sprechen sollten, weil wir damit andere Genozide vernachlässigen. Das kommt teilweise genauso scharf und militant daher. Natürlich müssen wir über alle Verbrechen der Deutschen sprechen und über andere. Und alles hat seinen Platz. Aber wenn ich nun mal auf dem Dokumentationszentrum Weißparteitagsgelände bin, dann ist mein Job, diese Geschichte zu erschließen, ne, und sie nicht zu überdecken mit anderen. Also das sind so Herausforderungen, die uns alle jetzt betreffen und berühren.
4: Bevor wir ins kleine Gespräch über das Kuratieren der Ausstellung selber kommen, um konkret doch diese Fragen vielleicht nochmal anzusprechen, ja, hören wir nochmal einen kleinen Einspieler aus den vielen Hörstationen in der neuen Dauerausstellung und dem Reichsparteitagsgelände im Krieg, weil davon haben wir bisher kaum gesprochen.
6: Das war so etwas wie ein Todeslager,
2: berichtet der Ukrainer Ivan Kondratenko. Mit 18 Jahren kommt er nach Nürnberg ins sogenannte Arbeitserziehungslager.
6: Dort stand eine lange Baracke und rundherum lag Schotter. Nach den Verhören ließ man uns um die Baracke laufen. Im Laufschritt hinlegen, hinsetzen. Im Laufschritt hinlegen, hinsetzen. Wir liefen barfuß auf diesem Schotter. Dann trieb man uns in eine Ecke und spritzte uns mit einem Feuerwehrschlauch ab.
2: In Arbeitserziehungslagern bestraft die Gestapo Zwangsarbeiter und Zwangsarbeiterinnen, die sich Regeln widersetzen, etwa das Arbeitspensum nicht erfüllen oder den Arbeitsplatz verlassen, zu fliehen versuchen oder angeblich Beziehungen zu Deutschen unterhalten.
6: 14 Tage, fast 300 Peitschenhiebe. Ivan Kondratenko überlebt das Nürnberger Arbeitserziehungslager. Viele andere nicht. Mindestens 25 Tote sind belegt. Eine weitere Insassin, Isabella Uczynska, berichtet:
2: Es war ein grausames Lager. Nach dem Appell kam die sogenannte Gymnastik, die eine Aufseherin durchführte und die so aussah: Marsch, hinlegen, auf, im Laufschritt bis 1 Uhr mittags. Und das jeden Tag. Zweimal in der Woche, dienstags und freitags, war sogenannte Hungerkur. Es gab kein Wasser. Wir wuschen uns nicht. Wir waren mit Schlamm bedeckt, denn während der Gymnastik weichte die Erde auf und der Schlamm reichte bis an die Knöchel. Ich weiß nicht, wie ich das ausgehalten habe.
6: An der Stelle des einstigen Arbeitserziehungslagers wächst längst wieder Gras und nichts erinnert an die Vergangenheit. Die sogenannte Russenwiese ist inzwischen ein Naherholungsgebiet.
4: Wir sind immer noch auf Alex Berlin und Radio Lotte Weimar im Gespräch mit Immanuel Baumann, dem Leiter des Dokumentationszentrums Reichsparteitagsgelände in Nürnberg. Warum dieses Gespräch mit Immanuel Baumann? Weil es dort seit 3 Wochen im Probebetrieb eine neue Dauerausstellung gibt, eine neue Dauerausstellung zu der Geschichte dieses Reichsparteitagsgeländes, das eigentlich viel mehr war als das, was der Name sagt. Es begann ja schon in der Kaiserzeit als Freizeitgelände für die Menschen. Immanuel Baumann, wir sprachen zuletzt über Geschichtsvermittlung, über die Frage, wie kann man denn in den schwierigen heutigen Zeiten noch den Menschen etwas erzählen, ohne zu didaktisch, ohne erzieherisch mit ihnen umzugehen. Wie probiert das diese neue Dauerausstellung? Was sind eure kuratorischen Prinzipien, Motivationen?
5: Mhm. Also das Erste ist schon mal, dass wir auf ein sehr breit gestaffeltes Publikum reagieren müssen. Wir haben Touristen, die aus Amerika sich hier einfließen lassen und eine Main-Donau-Schifffahrt Schiffskreuzfahrtbuchen, hierher kommen, Kurzzeit haben, sich es anschauen. Dieses Publikum haben wir genauso wie Menschen, die sich stundenlang Zeit nehmen, alles lesen oder Schülerinnen und Schüler. Man kann, man muss dann sehr differenziert arbeiten. Also wir mussten unsere vielen Informationen in Hierarchieebenen packen. Überschriften, A-Texte, eine sogenannte Schnellspur und vertiefende Pulte. Also das ist schon mal das Erste, dass wir sehr gut Menschen durch diese große Ausstellung, 1600 Quadratmeter, 250 Objekte, klingt nicht viel, aber wir hatten früher gar keine, und 500 Dokumente und Bilder, da durch zu navigieren. Das ist schon mal das Erste. Das Zweite ist, dass wir anders mit Quellen umgehen als früher und auch als andere Museen. Also wir behandeln sie weder rein illustrativ, noch verwenden wir umstandslos die alten Propagandabilder. Ne? Die hatten ja bestimmte Absicht, die wurden in einer bestimmten Absicht hergestellt, ob das Fotos oder gar der Film von Leni Riefenstahl war, und die wollten wir nicht einfach nur reproduzieren. Was tun wir? Wir machen die Quelle zum Thema, wir erzählen aus den Quellen heraus, wir nennen das forensische Analyse. Das ist umso wichtiger, weil Menschen heute schon, vielleicht in Zukunft immer weniger, unseren Quellen vertrauen werden. Ein großformatiges Bild von, mach jetzt mal ein Beispiel, vom Novemberpogrom hier in Nürnberg. Jemand schlägt die Scheibe eines jüdischen Geschäftes, ein Menschen, schauen sich diese Szene an. Die könnte ich heute prompten. Und für heute 14-, 15-, 60-Jährigen bekommt es jetzt schon in ihre TikTok-Accounts gespült, und es wird zunehmen. Menschen kommen also in unsere Ausstellung und werden hier reinkommen, fragen, ist das denn echt? Macht ihr uns dabei nichts vor? Und dann genau zu sagen, also bleib jetzt mal bei diesem Beispiel, ich habe das auf der Schnellspurebene ganz groß, dieses Foto, und ich habe im Pult dann das die Herleitung dieses Fotos. Es ist aus einem Album, das heute in Yad Vashem liegt. Ich kann die Seiten aufschlagen, sie sind dann aufgeschlagen, ich habe Reproduktionen, und ich kann aus den Quellen heraus, aus den Fotos, die Geschichte beweisfest erklären, Menschen identifizieren. Und so gehen wir durch die ganze Ausstellung. Wir machen das teilweise analog, teilweise auch digital, wie zum Beispiel beim Riefenstahlfilm.
4: Beweisen, dass da etwas wirklich geschehen war. Ich sehe Ronald Hirte ein bisschen nachdenklich vor seinem Mikrofon stehen. Er mit seiner langen Erfahrung auch mit geschichtlichen Ausstellungen, aber auch künstlerischen Ausstellungen. Wo gehen deine Gedanken gerade hin?
3: Der Begriff der Forensik. Es gab auch hier in Berlin die tolle Ausstellung im Haus der Kultur in der Welt, wo dieser, wie mir auch sehr, sehr scheint, sehr, sehr modische Begriff, der jetzt auch so hineinkommt in die Museologie oder in die Geschichtswissenschaft, sehr schön in jede Richtung gedacht worden ist. Aber ich denke, auch das sollten wir echt nochmal aufnehmen. Forensische Analyse, hat es Immanuel gerade genannt, im Umgang mit den historischen Bildern, Fotografien. Und da kam jetzt ein bisschen mein Überlegen her, dass das das nächste Thema wert ist.
5: Ich glaube, als Museum haben wir einen Vertrauensvorschuss. Da gibt es Umfragen, ich glaube, die bezogen sich auf technische Museen, aber ich verallgemeine das mal, dass Menschen der Information in Museen vertrauen. So. Und wenn wir Bilder, Filme aus der NS-Zeit über YouTube, über Dokumentationen, die hoffentlich halbwegs seriös sind, aber auch über nicht kuratierte Formate in YouTube ohnehin alltäglich begegnen oder begegnen können, dann ist die Frage, was ist dann unser Mehrwert im Museum, wenn wir sie auch zeigen? Und ich glaube, der Mehrwert ist, mit diesen Quellen, ich sage es jetzt mal wirklich, forensisch zu arbeiten, aber in einer Art und Weise, dass Menschen nicht wie rückwärts wieder rausstolpern und sagen, das ist mir alles zu schwer und zu kompliziert, sondern damit sie auch wirklich, damit man den Menschen einen Handlauf in die Hand gibt, und sie können sich da wirklich, sie können auch durch die Ausstellung schlendern, auch das soll möglich sein. Ich selbst gehöre da auch zu dieser Kategorie. Wenn ich mir eine neue Ausstellung irgendwo anschaue, dann gehe ich da erstmal relativ schnell durch. Ich will mal wissen, was ist denn das Ganze, und dann im zweiten Schritt vertiefe ich mich. Also Forensik soll Menschen nicht abhalten und sagen, es ist alles viel komplizierter, wie du dachtest. Du musst dich jetzt wirklich erst einmal promovieren zu einem Thema. Das nicht, ne? Aber die Quellen so aufzubereiten, dass es einen Mehrwert hat gegenüber einem selbstgestrickten YouTube-Video von jemandem, der mir seine Weltsicht erklären will.
3: Ja, und ich frage mich gerade, was auch dieser Begriff, ne, forensisches und die tun, agieren in Gedenkstätten wie Buchenwald bedeuten könnte. Ne? Heißt es dann, dass wir dann sagen, die Standorte der Leichname umrannten auf dem Boden, wo früher jemand lag, meint, das ist Nachstellen von, sagen die Schusslinien vom Wachturm so und so. Ne? Da kommt der Begriff ja eigentlich her, aus der Rechtsmedizin, ja. Beauftragt ja. Von Staaten oder auch gegen Staaten agierende ja. NGOs zum Beispiel. Deswegen, ich würde noch gerne mehr wissen wollen, aber das kriegen wir jetzt echt nicht mehr in dieser Sendung, leider.
4: Wirklich nicht mehr.
3: Ja. Ja, ein tolles Thema, wie so viele tolle Themen, die jetzt gerade aufgeploppt sind im Gespräch mit Immanuel Baumann aus Nürnberg zugeschaltet. Und wir freuen uns sehr auf die Eröffnung im November und dann eben auch die eben erwähnte Wanderausstellung zum Rechtsterrorismus dann hier in Berlin. Das finde ich alles Anlässe wert. Und dann nochmal vielleicht sich auch beschränken auf ein Thema und ein wenig genauer werden.
5: Kommt alle nach Nürnberg.
4: Das werden wir machen. Und im Moment danken wir aber erst einmal sehr, sehr herzlich Immanuel Baumann für dieses Gespräch heute hier bei Radio Alex Berlin und Radio Lotte.
3: Die Jahre weiß man nicht.
4: Bei Geschichte.
3: Jahre weiß man nicht. Das ja die dringliche Zeitgeschichte zwischen der Weimarer Republik und der Berliner Republik. Und das haben wir jetzt, glaube ich, heute ganz gut aufgefächert.
4: Und hören jetzt zum Schluss noch einmal hinein in eine der Hörstationen in der Dauerausstellung, nämlich zu dem Thema, wie kann, und das war das Thema der ganzen Stunde, wie kann eine Stadt mit ihrem belastenden Erbe umgehen und welche Eingriffe braucht es vielleicht?
2: Verschiedene Vereinigungen setzen nach dem Krieg bewusste Statements auf dem einstigen Reichsparteitagsgelände. Den Anfang macht US-Militärrabbiner David Max Eichhorn. Sein jüdischer Gottesdienst an diesem Ort ist ein Akt der Selbstbehauptung. Auch die neu formierten Gewerkschaften laden auf die Zeppelin-Tribüne ein und veranstalten hier Mai-Kundgebungen.
7: Ihre Bauten sind tot. Überwindet ihren Geist.
2: Der Slogan empfängt Teilnehmer eines Gewerkschaftstreffens an der Kongresshalle. Sudetendeutsche Gruppen schmücken die Zeppelin-Tribüne bei ihren Zusammenkünften mit Flaggen und Wappen der alten Heimat. Und der amerikanische Prediger Billy Graham zieht mit seinen Massenevangelisationen Zehntausende dorthin. Auch die Zeugen Jehovas versammeln sich zu Weltkongressen auf dem Zeppelin-Feld. Die Tribüne selbst wird immer wieder zur Fläche rechtsextremer Schmierereien. Doch Aktivisten gegen rechten Terror fordern an dieser Stelle auch nie wieder NSU.

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1: Mit Charlotte von Schütz. In Berlin können ab heute auch Auszubildende das vergünstigte Deutschland-Ticket nutzen. Laut Verkehrsbund Berlin-Brandenburg kostet das Ticket nur 37,80 Euro im Monat statt 63 Euro. Auch wer ein FSJ oder einen Bundesfreiwilligendienst macht, bekommt das Ticket günstiger. In Brandenburg dauert es noch bis August. Das Land Brandenburg will sparen. Jetzt haben die Landesspitzen entschieden, die automatische Diätenerhöhung für Abgeordnete für 2027 auszusetzen. Laut SPD-Fraktionschef Björn Lüttmann will man mit dem Sparen bei sich selbst anfangen. Die AfD-Fraktion stimmte gegen den Entwurf. Sie möchte die automatische Diätenerhöhung ganz abschaffen. Ab heute sind die Görlitzer Brücken zwischen Alt-Treptow und Berlin-Kreuzberg gesperrt. Die vier Brücken werden wegen Korrosionsschäden gesichert, heißt es von der Deutschen Bahn. Die Brücken sind zwischen 115 und 160 Jahre alt und werden täglich von vielen genutzt, die zu Fuß oder mit dem Rad unterwegs sind. Der Senat möchte nun die Brücken von der Bahn übernehmen. Vor der Sanierung soll ein gemeinsames Schadensgutachten erstellt werden.

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3: Hallo und herzlich willkommen zur neuen Folge von T-Pop-Drama. Heute haben wir wieder eine Interviewfolge und bei mir zu Gast im Studio ist Mika. Hallo Mika.
4: Hallo Jennifer, ich bin froh hier zu sein.
3: Ja, ich freue mich auch sehr, dass es heute geklappt hat. Bevor ich dich einmal kurz vorstelle unseren Hörenden, hätte ich eine Einstiegsfrage an dich, liebe Mika. Wenn du die Wahl hättest zwischen dem Getränk Tee, Pop wie Popmusik oder Drama wie zum Beispiel K-Drama, welches von den dreien würdest du wählen und warum?
4: Oh, das ist eine sehr schwierige Frage, aber ich denke, ich würde mich für den Tee entscheiden.
3: Ja.
4: Warum das so ist, da muss ich kurz mal überlegen. Ich denke, K-Pop, also ich bin ja eher ein Metalhead, ist ja nicht ganz so mein Genre und deshalb würde ich mich dafür nicht entscheiden. Aber Drama finde ich natürlich spannend, aber ich bin auch eher so für gruselige Dinge. Das heißt, das Drama an sich, so ein à la Shakespeare, ist nicht ganz so mein Fall. Deshalb würde ich mich für Tee entscheiden. Am besten dann grüner Tee.
3: Das kann ich sehr nachvollziehen. Ich liebe grünen Tee auch. Ich habe jeden Sonntag so ein kleines Ritual, dass ich grünen Tee trinke. Ansonsten bin ich eher die Kaffeetrinkerin. Aber das ist mir wichtig, da so ein bisschen einen Ausgleich zu haben. Genau. Vielen Dank schon mal dafür. Jetzt würde ich euch gerne Mika einmal vorstellen. Mika M. Krüger ist kurz vor der Wende in Magdeburg geboren und in einem kleinen Dorf in Sachsen-Anhalt aufgewachsen. Sie hat Japanologie, Indologie und Deutsch als Fremdsprache studiert und einige Zeit in Japan verbracht. Ihre Leidenschaft ist das Schreiben. Die dunklen Facetten der Welt haben es ihr besonders angetan. Sie schreibt geheimnisvoll, gesellschaftskritisch und manchmal bedrückend melancholisch. Ihre Figuren sind moralisch grau und kämpfen trotz psychischer Belastungen für sich, ihre Freunde oder ihre Familie. Heute lebt sie in Berlin, veröffentlicht Anthologien als Herausgeberin, arbeitet als Buchdesignerin für AutorInnen und als Lehrerin für Deutsch als Fremdsprache. Sie engagiert sich in den Vereinen Mörderische Schwestern e.V. und Deutsch-Japanische Gesellschaft Berlin e.V. Das klingt ja schon mal nach jemandem, der sehr viel immer so in seinem Alltag zu managen hat und auch managen kann. Dann würde ich jetzt mal direkt in die Fragen übergehen. Ich habe ja schon gerade in der Biografie kurz darauf angespielt, dass du im Bachelor Japanologie und Indologie und dann im Master Japanologie und Deutsch als Fremdsprache studiert hast. Was hat dich dazu gebracht, diese Fächer zu wählen?
4: Ja, das ist eine wirklich gute Frage. Also ich muss da ganz ehrlich sein, ich habe nicht gedacht, wow, ich kann dann jetzt wirtschaftlich und finanziell richtig was reißen, wenn ich da was studiere, sondern ich wollte einfach etwas studieren, was mir Spaß macht und ich wollte Japanisch lernen. Das liegt so ein bisschen daran, dass ich gesehen habe, alle Dinge, die ich liebe und mag, die kommen irgendwie so aus Japan. Anime, Manga, auch die Games, die ich gezockt habe. Und dann habe ich gedacht, wow, ich muss dieses Land mal richtig kennenlernen und habe angefangen, Japanologie zu studieren.
3: Und du hast ja auch einige Zeit in Japan verbracht und auf deiner Autorinnenseite schreibst du, dass du, Zitat, einen Teil der ostasiatischen Kultur für immer in deiner Seele, Zitat Ende, tragen wirst. Was hat dich an dieser Zeit in Japan am meisten geprägt und wie hat sich dein Blick auf das Land dadurch verändert?
4: Ja, was hat mich am meisten geprägt? Also grundsätzlich sind das sehr, sehr, sehr viele Dinge. Ich war zwischen 2010 bis 2016 ganz regelmäßig in Japan, mal

0: zum Studium, mal für ein Praktikum, mal auch für einen kurzen Urlaub. Und ja, aber ich glaube, der Aufenthalt, der mich am meisten geprägt hat, ist der an der Dokyo-Universität. Das ist in Saitama. Das ist ein bisschen nördlich von Tokio. Ganz wichtig, es ist nicht Tokio, sondern es ist eine andere eigene Stadt. So ein bisschen ist dieser Konflikt zwischen den beiden Städten wie zwischen Potsdam und Berlin. Potsdam zu Berlin gehören zu machen, wäre ungünstig, das sozusagen. Und ja, ich habe dort gelebt, ich habe dort schon sehr gut Japanisch gekonnt und deshalb habe ich mich auch richtig gut verständigen können, habe auch an der Universität unterrichtet und bin zu der Zeit auch nach Okinawa gereist. Und Okinawa war für mich so eine Offenbarung, kann ich sagen. Weil Tokio ist ja sehr voll, sehr laut und so weiter. Und Okinawa ist so ein bisschen das Gegenteil. Manchmal sage ich so das Spanien von Japan, weil die Menschen gut gelaunt sind. Und es war wie so eine Art Magie, die ich da hatte. Und ja, die Geschichte fand ich auch sehr beeindruckend.
1: Von der Stadt Okinawa?
0: Von dem Bezirk quasi.
1: Okay. Vielleicht haben wir am Schluss ja noch ein bisschen Zeit, darauf einzugehen. Das klingt nach einem größeren Thema, aber ich habe noch einige Fragen an dich erstmal. So, jetzt freue ich mich sehr, dass wir endlich mal in dem Podcast auch über eines meiner Lieblingsthemen sprechen können, das bisher noch nicht so ganz zur Geltung kam. Ich habe in Folge 3 ja schon im Solo-Podcast über Anime gesprochen. Jetzt meine Frage an dich, Mika. Viele Menschen verbinden mit Japan neben Anime auch Videospiele. Wir gehören ja beide zu den VideospielenthusiastInnen und du hast auch mehrere Final Fantasy Games gespielt. Kannst du für die HörerInnen kurz anreißen, worum es in den Spielen geht?
0: Ja, das kann ich gern machen. Es ist ein wenig kompliziert, weil im Gegensatz zu den meisten Franchises, wo eine fortlaufende Geschichte erzählt wird, ist es bei Final Fantasy so, dass es jeweils eine Geschichte pro Teil gibt. Und dementsprechend gibt es dann immer eine eigene Welt, eigene Figuren und so weiter. Aber wichtig ist, wie der Titel schon sagt, es ist Fantasy. Das heißt, es ist eine Welt, wo fantastische Dinge passieren, wo die Figuren aber auch oft mit technischen Geräten zu tun haben. Das heißt, es ist so eine gute Kombination aus verschiedenen Dingen. Und ja, das mag ich einfach.
1: Das klingt auf jeden Fall schon mal sehr spannend. Unter den Final Fantasy Games hatte ich auch mitbekommen vom Hörensagen, dass manche beliebter sind als andere. Besonders oft habe ich gehört, dass Final Fantasy VII hervorgehoben wird. Warum denkst du, ist gerade dieses Spiel bis heute so beliebt und was unterscheidet es zum Beispiel von Final Fantasy VI?
0: Ja, Final Fantasy VII. Ja, ich glaube, das ist bis heute auch der Titel, den die meisten mögen, spielen, kennen, vor allem wegen Cloud und seinem Brotschwert, also Brotschwert, Brotmesser.
1: Genau. Das Brotmesser. Ja, genau. Das muss ich mir nochmal angucken dann später.
0: Das riesige Ding, was er mit sich herschleppt und was immer im Spiel auf dem Boden rumschleift. Genau, es ist, glaube ich, deshalb so beliebt, weil der Cast divers ist, weil es weibliche Figuren gibt, die sehr stark sind, weil es männliche Figuren gibt, weil wir auch eine schwarze Figur dabei haben. Und das, glaube ich, war zu der Zeit, als es erschienen ist, irgendwie neu und ist bis heute toll. Deshalb ist es auch irgendwie nicht schlecht gealtert. Ja, ich meine, es gab jetzt auch ein Remake vor kurzem und die Figuren sind sehr beliebt und es hat psychologische Elemente.
1: Wann ist denn Final Fantasy VII erschienen? Ich weiß das nämlich gar nicht.
0: Das ist eine sehr gute Frage. Jetzt muss ich ein bisschen raten, weil ich bin nämlich mit Final Fantasy VIII eingestiegen.
1: Ah,
0: das okay. Das war 98, glaube ich, und Final Fantasy VII müsste 97 sein. Aber
1: also 90er.
0: Richtig.
1: Ja, da verstehe ich, dass Diversität da noch eine Ansage war auf jeden Fall.
0: Ja.
1: In den 90ern. Ich bin nämlich in den 90ern aufgewachsen. Ich erinnere mich sehr gut an die 90er.
0: Richtig, genau. Es war noch nicht so Thema und es ist halt trotzdem sehr besonders dadurch.
1: Und was würdest du sagen, macht Final Fantasy VI im Gegensatz dazu aus?
0: Ja, also Final Fantasy VI hat eine starke Protagonistin und es war noch damals 2D und noch nicht 3D. Aber die Figur ist sehr stark und sie schart diese ganze Gruppe an Abenteurern um sich. Also das muss man auch sagen, Final Fantasy hat ja immer diesen Fantasy-Plot mit dem Protagonisten, der Protagonistin, die auszieht, die typische Heldenreise. Sie gehen los und dann haben sie ihre Leute, die sie zusammenschauen, wie in Herr der Ringe, und kämpfen gegen das Böse. Und da ist es eben eine Frauenfigur, die auf einer Maschine reitet und die dann eben alle antreibt, um den bösen Kefka, so heißt dieser Clown dort, zu besiegen, und er lacht halt auch wie der Joker, und ich mag das einfach sehr, wie lacht, und er ist einfach sehr gut geschrieben als Figur.
1: Mhm. Sehr schön. Dann würde ich gerne ein bisschen den Scope erweitern auf andere Spiele. Neben dieser Games-Reihe Final Fantasy hast du ja auch die aus Japan stammenden Spiele Death Stranding und die Ys-Serie gespielt. Hier kurz für euch Mithörende. Ich dachte, man spricht das Wise aus, weil das ist nämlich ein großes Y und dann ein S. Aber Mika hat mich darauf hingewiesen, dass man Ys sagt. Also falls ihr euch fragt, wie man das googelt, es ist Y-S-Serie gespielt. Was ist dir bei diesen zwei Spielen besonders aufgefallen, im Positiven wie im Negativen?
0: Ja, die sind natürlich super verschieden. Deshalb fand ich es auch spannend, über diese beiden Spiele zu sprechen, weil Death Stranding ist von Hideo Kojima, und die meisten, die ihn kennen oder seinen Namen kennen, die kennen natürlich Metal Gear Solid.
1: Dieser Soldat. Sag mir was.
0: Ja, der Soldat, der auszieht. Ich kenne die Geschichte leider nicht. Ich habe das nicht gespielt. Aber Death Stranding, weil Norman Reedus da der Protagonist ist, kann man sagen. Sam heißt er dort. Und er ist Paketbote in einer dystopischen Welt.
1: Oha.
0: Ja, genau. Es wird auch scherzenshalber in der Community immer der DHL-Simulator genannt.
1: Ja.
0: Weil er einfach Pakete von A nach B trägt in einer Welt, wo nichts mehr verbunden ist, die zerstört ist und die in einem Zustand zwischen der toten Welt und der lebenden Welt ist. Es ist ein sehr abstraktes Szenario und hat sehr künstlerische Elemente, aber genau deshalb mag ich es.
1: Das erinnert mich mit diesem zwischen der Welt der Toten und der Lebenden ein bisschen an so, das hatte ich, glaube ich, auch im Studium, liminale Sphären, also quasi so eine Übertrittswelt von der Welt der Lebenden in die Welt der Toten. Bei den Kelten war das zum Beispiel ein Feenreich, so haben die sich das vorgestellt. Ich weiß nicht, ob im antiken Griechenland das exakt dem entspricht, aber der Hades ist ja nicht nur eine Welt der Toten, sondern es gab ja durchaus auch Figuren, die in den Hades als Lebende gegangen sind und da auch teilweise erfolgreich, teilweise nicht erfolgreich versucht haben, bereits Verstorbene wieder in die Welt der Lebenden zurückzuholen. Was sich ein bisschen von dem christlichen Konzept der Hölle, glaube ich, unterscheidet, weil ich wüsste nicht, dass irgendwer schon mal in die Hölle gegangen ist, sondern wieder zurückkam. Außer in einem übertragenen Sinne vielleicht. Gut, dann lass uns doch gleich mal rübergehen zu dem anderen großen Thema, das dich bewegt. Wenn du nicht zockst, schreibst du regelmäßig vor allem Thriller, Horror und Dystopie. Inwiefern würdest du sagen, dass sich diese genannten Games, Final Fantasy, Death Stranding und die Ys-Serie zum Beispiel, beim Schreiben beeinflussen?
0: Ja, wie beeinflussen die mich? Also bei Final Fantasy ist der Einfluss sehr stark, gerade weil es sehr dystopisch ist, weil viele fantastische Elemente sind, weil viele Dinge miteinander kombiniert werden, die normalerweise nicht kombiniert werden sollten. Technik mit Fantastik und so weiter. Und das mache ich eben auch gern in meinen Geschichten. Und da würde ich sagen, das beeinflusst mich sehr. Wie das bei Death Stranding ist, kann ich gerade noch nicht sagen, weil ich den zweiten Teil gerade spiele. Und bei der Ys-Reihe habe ich tatsächlich, ja, da fand ich die Grafik sehr schön und das ist alles sehr optimistisch, das muss man sagen.
1: Ja.
0: Genau.
1: Okay. Neben deiner Tätigkeit als Autorin und als Buchdesignerin veröffentlichst du ja auch als Herausgeberin Anthologien. Also für alle, die jetzt nicht so tief drin sind in der Buchbranche, Anthologien sind Kurzgeschichtensammlungen. Wie kamst du dazu?
0: Oh ja, wie kam ich dazu? Also tatsächlich hatte ich einfach eine Idee, dass ich gerne eine Anthologie über Tiere gehabt hätte. Und ich dachte mir, es ist schön, wenn nicht nur meine eigene Kurzgeschichte darin ist, sondern wenn da mehrere AutorInnen mit drin sind. Und ich wollte dann eben auch, dass wir verschiedene Geschichten haben. Und dann habe ich einfach mal Leute angefragt und hat es geklappt, würde ich sagen. Und die nächsten zwei Bücher, die dann erschienen sind, ist einmal eine Yokai-Anthologie, Jennifer, du wirst wahrscheinlich gleich nochmal was zu den Yokai
1: sagen. Ja, das war der Plan, genau.
0: Genau, und dann habe ich jetzt, die letzte war eben zu dunklen Wesen, weil Schattenwesen auch so mein Thema einfach sind. Man hört es vielleicht auch raus.
1: Ja, das denke ich auch. In der Anthologie Dunkle Pfade, scharfe Zähne, wozu du schon netterweise die Überleitung geschaffen hast, die du ebenfalls herausgegeben hast, geht es spezifisch um Yokai. Wie bist du auf das Thema gestoßen?
0: Das war tatsächlich natürlich schon immer in meinem Japanologiestudium irgendwo da. Als ich an der Tokyo-Universität war in Saitama, habe ich ein Seminar gemacht zu Geistern. Also eigentlich zu Yurei, das sind Geister, aber ich habe dann eben auch über Yokai viele Dinge erfahren und gelesen und habe mich immer mehr dafür interessiert und habe festgestellt, dass auf dem deutschsprachigen Markt dazu überhaupt keine Literatur ist. War zumindest zu der Zeit so. Und jetzt habe ich dann gedacht, gut, komm, mach das selber, und ich bin sehr stolz, dass wir das geschafft haben. Jede Geschichte dreht sich so um ein Yokai, hat das zum Zentrum, und es spielt teils in Japan, teils in Deutschland. Und wir haben auch eine japanische Autorin dabei, wo wir den Text übersetzt haben.
1: Sehr schön. Kannst du, also vielleicht nicht alle Hörenden wissen, was überhaupt Yokai genau sind, erklären erstmal, was das ist? Und gibt es Gemeinsamkeiten oder Unterschiede zu dem westlichen Begriff von Geistern?
0: Ja, also ich würde, fangen wir mal von hinten an.
1: Ja.
0: Ich würde sagen, der Geisterbegriff passt ein bisschen besser, also der westliche, zu den sogenannten Yurei. Weil Yokai kann quasi alles sein, was ein bisschen sonderbar oder wunderlich ist.
1: Aha.
0: Das heißt, es kommt von dem Wort oder von zwei Wörtern, die gleich Ayashi heißen. Und das sind sozusagen sonderbare Wesen. Und das kann auch ein Schlappen sein, der zu lange vergessen in der Ecke lag und sich dann bewegt. Und es kann auch ein Schirm sein, der Augen bekommt und sich bewegt. Und das ist ja eher etwas, was man bei den westlichen Geistern nicht so stark hat. Das sind dann eher Poltergeister und so weiter und so fort. Genau, das ist der Unterschied so ein bisschen davon. Und alles, was mit Yokai zu tun hatte, war so ein bisschen eine Erklärung für seltsame Dinge, die passiert sind. Also wenn da irgendwo ein Plattbahn war im Haus, dann hat man sich das so mit einem Wesen erklärt, was da nachts vielleicht herumgelaufen ist.
1: Das heißt, wenn ich das richtig verstanden habe, dass der Begriff Yurei eigentlich näher dran ist an dem westlichen Begriff von Geistern, weil das Wesen bezeichnet, die nicht tot und nicht lebendig sind. Ist das richtig?
0: Ja, das kann man fast so sagen, es ist näher dran, weil es sind dann weiße Gestalten, die schweben und meistens menschlich. Mhm. Du kannst mich gern korrigieren, ich habe immer die Schwierigkeit, dass ich mich sehr viel mit Japan beschäftigt habe, aber tatsächlich mit den westlichen Vorstellungen von Geistern und so nicht so viel Ahnung habe. Aber meine Idee ist natürlich immer dieser schwebende weiße Geist, und das passt sehr stark zu einem Yurei, was dann eben schwebt. Und da kennt man auch diese klassische Geschichte von The Ring, wo dann diese Frau aus dem Brunnen heraussteigt und so weiter. Das sind alles Yurei.
1: Habe ich übrigens nicht gesehen, weil ich sehr empfindlich bei solchen Horrorelementen bei Filmen bin. Also ich gucke mir das nicht so gerne an, sondern beim Lesen ist das okay, weil ich mir das dann selber vorstellen kann. Ich bin irgendwie so ein sehr bildaffiner Mensch. Im Positiven wie im Negativen. Okay, danke für die Erklärung dazu. Was würdest du denn sagen, ist dein Lieblings... Ich denke mal, dann müsste die Frage wahrscheinlich lauten Yurei und warum?
0: Ja, doch, das stimmt. Das könnte man so sagen. Aber ich würde trotzdem bei einem Yokai doch bleiben, weil das ist tatsächlich ein richtiges Yokai. Das ist das Kappa. Ich weiß nicht, hast du das schon mal irgendwie...
1: Nein.
0: Gar nicht.
1: Ich kenne bisher nur was von Fuchsgeistern. Das sind doch die Kitsune?
0: Genau.
1: Ja, das war's.
0: Genau, das sind diese Fuchsgeister, wo man auch Naruto doch kennt, der dann da sich verwandelt in so einen Fuchs.
1: Ich habe Naruto nicht gesehen, aber ich kenne es natürlich vom Namen her.
0: Ja, der Fuchsgeist mit diesen neuen Schwänzen. Ja. Das Bild hat man wahrscheinlich schon öfter mal gesehen. Ja. Genau, das Kappa ist aber ein schildkrötenartiges Wesen. Und es ist sehr bekannt. Es hat eigentlich so eine kleine Blume auf dem Kopf. Und da ist Wasser drin, und in der ursprünglichen Geschichte wohnt es im Fluss und zieht da Menschen rein und frisst sie. Und das ist natürlich nicht so schön. Also Yokai sind natürlich mal nett, mal nicht so nett, und mal sind sie sehr brutal.
1: Ja. Verstehe. Das mit der Kappa erinnert mich ein bisschen auch an eine keltische Legende. Ich glaube, das sind die Kelpies, wenn ich mir das richtig gemerkt habe. Das sind Pferdewesen, die Menschen ins Wasser ziehen. Das fand ich ganz interessant. Übrigens für die Disney-Fans unter euch, ich bin mir sicher, dass Frozen 2 auch auf diese Kelpies anspielt, weil Elsa, die Protagonistin, das ist die mit den weißblonden Haaren, die zaubern kann, die hat da nämlich auch so eine Sequenz, bei der sie versucht, ein Wasserpferd zu überwältigen. Und dieses Pferd versucht zuerst, sie ins Wasser reinzuziehen. Und sie muss es dann quasi den Kampf gegen dieses Pferd gewinnen, sozusagen. Was ich ganz spannend finde. So hängen die Mythologien der Welt miteinander zusammen, scheinbar.
0: Ja, das finde ich auch immer interessant, weil letztendlich, ich glaube nicht, dass die Kelten sich mit Japan abgesprochen haben. Und
1: so. Das glaube ich auch nicht.
0: Aber trotzdem ist dann irgendwie diese ähnliche Mythologie von diesem Wesen, was im Wasser lebt und Menschen hineinzieht, die findet man in anderer Form ja in etlichen Kulturen. Und darum finde ich Mythologie so spannend, weil wie kommt das eigentlich?
1: Ja.
0: Die Ideen sind dann ähnlich irgendwie.
1: Könnte man ja fast denken, dass Menschen aller doch am Ende sich mehr ähneln, als man denken könnte, wenn man sie einfach nur ansieht, ne?
0: Richtig.
1: Ja.
0: Überraschung.
1: So, dann bleiben wir noch mal kurz bei dem Begriff Yurei. Ich habe dazu auf Wikipedia, nämlich als ich recherchiert habe vor dem Podcast, ein Zitat gefunden, das ich sehr interessant fand. Ich werde das Zitat jetzt erst auf Englisch vorlesen, weil ich habe das nämlich leider auf der deutschen Wikipedia nicht gefunden. Aber keine Angst, falls euer Englisch nicht so perfekt ist. Ich werde es direkt im Anschluss übersetzen und dann die Frage stellen. Das Zitat ist zu Yurei auf dem englischen Wikipedia ist folgendes. Oftentimes, the lower the social rank of the person who died violently or who was treated harshly during life, the more powerful as a Yurei they would return. This is illustrated in the fate of Oiwa, in the story Yotsuya Kaidan or the servant Okiku in Banchu Sarayashiki. Also auf Deutsch, oft kehrt die Person, die gewaltsam verstorben ist oder harsch behandelt wurde, umso machtvoller als Yurei zurück, je niedriger ihr sozialer Rang zu Lebzeiten noch war. Dies wird im Schicksal von Oiwa in der Geschichte Yotsuya Kaidan oder der Dienerin Okiku in Banchu Sarayashiki dargestellt. Warum, liebe Mika, würdest du sagen, ist das so? Was sind deine Gedanken zu diesem Zitat?
0: Ja, selbstverständlich habe ich sehr, sehr viele Gedanken dazu.
1: Sehr gut.
0: Vor allem, weil Yotsuya Kaidan eine meiner liebsten Geschichten ist. Es ist auch eine der bekanntesten. Sie wird auch im Kabuki aufgeführt in Japan. Und ja, es geht ja um Oiwa, die ihren Samurai-Mann, der aber gefallen ist, wenn ich mich recht entsinne, dann quasi nicht verliert, aber an eine andere Frau verliert und er bringt sie um. Und sie rächt sich dann. Es ist eine klassische Rachegeschichte, das ist auch etwas, was Yurei oft haben, die rächen sich. Und ja, der niedere Rang kommt wahrscheinlich daher, dass er ja ein gefallener Samurai ist, ein Ronin. Und deshalb ist sie auch davon betroffen und ihr Kind wird auch umgebracht und sie rächt sich dann an ihm, aber nicht in der Form, dass sie Gewalt anwendet, sondern sie sucht ihn heim. Und ja, wie hängt das jetzt zusammen? Ich würde fast annehmen, es hängt mit dem Buddhismus zusammen, der nach Japan gekommen ist, als Religion und wo man auch diese Vorstellung von Karma hat, was sich ansammelt, ob gut oder schlecht. Und je mehr böses Karma sich an einer Stelle ansammelt, umso eher kann vielleicht der Geist stärker werden. Das ist meine Theorie. Das ist jetzt natürlich nichts, was ich in einem Buch gelesen habe, sondern meine persönliche Interpretation. Und genauso verhält es sich auch bei Banchu Sarayashiki, wo dann die Protagonistin Teller zählen muss. Sie verliert einen Teller und wird umgebracht von dem Hausherrn. Und sie sucht das Haus heim, indem sie dort nachts immer quasi Terror verbreitet, also laut ist und so weiter.
1: Ich habe noch zwei Folgefragen. Ich wollte dich nicht unterbrechen. Die erste war, Kabuki ist eine bestimmte Theaterform. Oder magst du dazu noch kurz was sagen, was das genau ist?
0: Ja, genau. Das ist traditionelles japanisches Theater. Und ich habe mich leider nicht im Detail damit beschäftigt und ich habe es leider auch nie live gesehen, aber das ist eine sehr reduzierte Form und man kennt diese Masken auch, Kabuki, wo man vielleicht im Samurai-Museum in Berlin, sind die ausgestellt, da kann man solche Masken sehen, die dann dort verwendet werden. Das ist sehr reduziert mit wenigen Bewegungen, ein bisschen Trommeln und so wird dann die Geschichte erzählt.
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1: Okay, spannend. Ich hatte noch die Frage, die zwei Beispiele, danke, dass du die Geschichten kurz zusammengefasst hast. Mir ist aufgefallen in beiden Judai-Geschichten, dass beide Figuren nicht nur niederen Ranges waren, sondern auch beide Male die Frauen zu Judai geworden sind, wenn ich das richtig verstanden habe. Ja. Oder weil der Samurai, der war zwar gefallen, aber der wurde getötet und ist dann nicht mehr als Judai wieder auferstanden, aber seine Frau, die er umgebracht hat, schon.
0: Ja, das stimmt, das ist genau
1: das. Das ist mir aufgefallen, genau. Das sind beide Male Frauen, die sich da rächen an Männern.
0: Mhm. Ja, deshalb mag ich diese Geschichten. Und auch in The Ring, was ja quasi die Vorlage hatte von Banjo Sadayashiki, ist es eben so, dass es ja die Frau dann auch ist, die sich rächt. Und ich würde sagen, das ist so eine Warnung an die Männerwelt. Behandelt uns gut, sonst werdet ihr heimgesucht.
1: Wenn nicht in der Lebzeit, dann halt danach.
0: Ja, genau.
1: Ah, sehr schön.
0: Und das fand ich immer schon super spannend und ich mag diese Geschichten auch, ja, weil dann diese Tat, die da ist, nicht ungesühnt bleibt, sondern das ist immer etwas, was dann bestraft wird in einer gewissen Form.
1: Was man auch wieder sehen könnte in dem Kontext von Karma, weil das hat ja auch sowas, nicht nur, dass sich Negatives oder Positives ansammelt, je nachdem, ob man gute oder böse Dinge in seinem Leben tut, sondern auch in dem Sinne, dass wenn quasi man zu viel Böses getan hat, man damit rechnen muss, dass das gerecht wird oder dass das wieder sein Gleichgewicht findet. Das ist, glaube ich, dieser buddhistische Gedankengang, der dahinter steckt. Ich habe jetzt keine konkrete Geistergeschichte parat, aber mir ist auch aufgefallen, weil ich mich ein bisschen mehr mit China beschäftigt habe, dem Heimatland meiner Mutter, dass es sehr viele grausame Rachegeschichten oder Horrorgeschichten oder auch Geistergeschichten aus China gibt, bei denen auch fast immer unterdrückte Frauen sich nach ihrem eigentlich immer gewaltsamen Tod primär an Männern rächen. Das, da sehe ich viele Parallelen zu diesen japanischen Geistergeschichten.
0: Darf ich da eine ganz kurze Frage an dich stellen? Na klar. Ist es denn so, dass in China Frauen lange unterdrückt worden sind? Weil in Japan ist es schon so, dass das Patriarchat bis heute sehr, sehr stark ist, auch wenn wir jetzt eine weibliche Premierministerin in Japan haben, die Frau Takaichi. Aber trotzdem ist das Patriarchat sehr stark und ich glaube, dass daher auch diese Gedanken kommen, irgendwo diese Rache und so weiter und so fort.
1: Das ist in China ganz ähnlich, tatsächlich. Also historisch gesehen war das Patriarchat sehr stark. Das ist bis heute auch auf jeden Fall stärker als in Deutschland, würde ich sagen. Also da kann ich auch leider nicht viel beschönigen. Ich glaube, auch in Deutschland gibt es da sehr viel Raum nach oben. Aber in China ist der auf jeden Fall auch noch ein bisschen größer. Und ich kenne jetzt nicht das gesamte, ich weiß jetzt nicht, ob China eine weibliche Premierministerin hat. Ich glaube nicht, weil das wäre wahrscheinlich irgendwo schon mal gesagt worden oder genannt worden. Ich bin nur sehr sicher, dass der Präsident oder der Vorsitzende der Kommunistischen Volkspartei ein Mann ist. Und ich kann mich nicht erinnern, dass es schon mal eine Frau gab, die da vorgesessen ist. Ja, aber danke für die Frage. Dann einmal nochmal zurück zu den Games. Ich kenne Final Fantasy bisher nur vom Hörensagen, aber ich bin selber ja ein sehr großer Fan von The Legend of Zelda. Übrigens, falls ihr das auch seid oder euch dafür interessiert, freut euch, liebe T-Poppies, denn es wird dazu noch Solo-Podcasts geben. Jetzt würde ich aber gerne erstmal dich fragen, liebe Mika, inwiefern würdest du sagen, dass japanische Mythologie auch in den Zelda-Games eine Rolle spielt und wie denkst du, wird diese da repräsentiert?
0: Ja, ich habe The Legend of Zelda gespielt, allerdings nur die beiden neuesten Games, also Tears of the Kingdom und Breath of the Wild. Die habe ich aber auch sehr viel gespielt, weil es eine Open World ist und ich Open Worlds einfach liebe. Und ich glaube, die Mythologie, die japanische, die ich am ehesten dort sehe, ist in diesen kleinen Naturgeistern, die dort auch vorkommen, die Crocs.
1: Ja, you found me.
0: Genau, diese kleinen Waldgeister, muss ich fast sagen. So ein bisschen wie die, die man auch bei Mononoke Hime, Prinzessin Mononoke, findet. Und ich glaube, das ist so für mich der erste Bezug. Und das könnte sogar im weitesten Sinne ein kleines Yokai sein, was da rumläuft. Ja?
1: Süß, wieder was gelernt. Und würdest du sagen, dass bis auf die Groks oder auf Englisch Koroks es noch weitere Bezüge zur japanischen Mythologie dort gab, die du gesehen hast?
0: Ja, das tatsächlich ist es mir in dem Spiel nicht so stark aufgefallen. Ich finde es manchmal etwas schade, weil wir in der japanischen Spieleindustrie eine sehr starke Verwestlichung haben, sodass die japanische Mythologie oder japanische Elemente sehr reduziert vorkommen. Und ich kann, also auch diese Prinzessinnen-Geschichte dort ist ja sehr westlich. Klar, man könnte auch sagen, es gibt in Japan auch Prinzessinnen, aber dass da ein Ritter, du kannst mich gern korrigieren, wenn es kein Ritter ist, ja, die Prinzessin rettet, ist etwas sehr Westliches. Darum leider kann ich da nicht sagen, ob noch andere mythologische Elemente waren.
1: Also ich kann dazu sagen, als absoluter Zelda-Fan, die Breath of the Wild fertig gespielt hat und jetzt gerade Tears of the Kingdom spielt, dass ich bisher nicht viel, also ich bin auch keine Japan-Expertin, aber ich habe bisher nicht viel irgendwas Mythologisches in beiden Spielen gefunden, was ich auch sehr schade finde, denn in den anderen Spielen, die ich gespielt habe, die du jetzt nicht kennst, aber die ich kenne, ist mir das mehr aufgefallen. Ich konnte das jetzt nicht konkret benennen, aber ich weiß, weil ich natürlich auch den englischen Wikipedia-Artikel zu Zelda abgegrast habe, der ist übrigens sehr lang, aber das war mir egal, weil wahre Fans lesen sich den kompletten Wikipedia-Artikel durch. Da ist das auch so, dass zumindest darin behauptet wurde, dass Shigeru Miyamoto, ich hoffe, ich habe es halbwegs richtig ausgesprochen, der als Erfinder von The Legend of Zelda gilt und ein japanischer Spieleentwickler ist, dass der gesagt hat, dass er sich natürlich auch von europäischen Motiven für Zelda hat inspirieren lassen. Link und Zelda sind ja auch beide blond und haben blaue Augen, was natürlich auch eindeutig westlich geprägtes Aussehen ist, würde ich sagen. Das ist auch in fast allen Zelda-Games übrigens so. Es gibt nur ein einziges, in dem Zelda braune Haare hat, und zwar in Twilight Princess. Und in diesem Wikipedia-Artikel stand drin, dass Miyamoto sich auch Kishoten Ketsu bedient hat, dieser ostasiatischen Erzählweise, als er, ich vermute, die älteren Zelda-Games konzipiert hat. Denn Kishoten Ketsu, was ursprünglich aus China ja kommt und auf Mandarin, ich hoffe, sowas ähnliches wie Qi Teng Sonhe heißt, basiert darauf, dass man eine Geschichte sehr stringent erzählt und dass es dann so einen Turning Point gibt. Das kommt von chinesischen Gedichten, die vier Verse nur hatten. Und im ersten und zweiten Vers wird langsam eine Stimmung aufgebaut. Im dritten ist der totale Turning Point. Und im vierten ist dann eine kurze Auflösung. Und ich kann mir vorstellen, mit diesem Open World, was ich auch gemerkt habe, was du auch angesprochen hast, war das schwierig, diese stringente Erzählweise zu vereinen. Deswegen ist das wahrscheinlich da nicht so stark repräsentiert oder schwieriger, generell Anspielungen auf Japan in diesen zwei Games zu finden.
0: Das Einzige, was mir jetzt gerade spontan einfällt, ist, dass man so kleine Tempel hat.
1: Die Schreine, ja.
0: Ja, genau. Ja. Und das ist ja etwas sehr Japanisches, weil man natürlich auch in diese Tempel geht, um die Götter zu treffen dort. Und die sind ja alle in Japan eher, wie kann man das am besten sagen, sehr natürlich. Und man geht dorthin, um einen Wunsch zu äußern. Und die sind auch nicht zwingend bösartig oder so oder bestrafen. Und so ungefähr ist es ja auch in Zelda. Du gehst dorthin und machst ein Rätsel und dann bekommst du etwas. Und das könnte sein, dass das zusammenhängt.
1: Man bekommt auch immer einen Segen, glaube ich. Also es wird in Breath of the Wild, weiß ich nicht, aber in Tears of the Kingdom wird das auf jeden Fall auch als Blessing bezeichnet auf Englisch. Und was mir auch in Breath of the Wild nicht, aber bei Tears of the Kingdom aufgefallen ist, ist, dass da auch so eine Art Schriftzeichen herumwabern. Ich weiß nicht, ob du dich erinnerst, wann immer man am Ende des Schreins angekommen ist, kommen dann so grüne, so blaugrüne Schriftzeichen, die um einen herum wabern. Das sind nicht entsprechende japanische Kanji, auch nicht moderne chinesische Schriftzeichen, aber das weiß ich, weil ich mich bisher mit chinesischer Schrift beschäftigt habe. Das sieht sehr ähnlich aus zu der Urform oder den ganz frühen Formen von chinesischer Schrift, denn das waren ja mal Piktogramme und diese ganzen scharfen Winkel und diese sehr geraden Striche, die gab es früher nicht. Das waren meistens weiche, fließende Linien. Da waren auch ganz viele Kreise, die dann wahrscheinlich für Gesichter oder Sonnen oder was auch immer man Rundes gesehen hat, standen. Das hat sich jetzt inzwischen komplett aufgelöst. Und das, was da in diesen Schreien eben um einen herum wabert, hat mich sehr erinnert an sehr frühe Formen von chinesischer Schrift, die ziemlich anders aussieht als die heutige.
0: Ich glaube, ich habe die auch schon mal gesehen. Die sind sehr weich und rund, ne?
1: Ja, und auch meistens viel einfacher als die heutigen Schriftzeichen. Also noch dazu ein kleiner Exkurs, das hatte ich schon in der Folge 1 gesagt, aber ich weiß nicht, ob ihr die alle gehört habt oder noch euch parat ist. In Mainland China, also Festlandchina, hat man inzwischen vereinfachte Schriftzeichen. Das ist auch nicht mehr das, wie es vor der Kulturrevolution war. Aber auf Taiwan zum Beispiel werden noch wirklich die traditionellen Schriftzeichen benutzt und die sind sehr, sehr komplex größtenteils. Aber haben sich eben rausentwickelt aus diesen Piktogrammen. Und bei Zelda Tears of the Kingdom habe ich das als ziemlich deutliche Anspielung gesehen auf frühe chinesische Schrift. Und wenn ich das richtig verstanden habe, ist die heutige japanische Schrift zu größeren Teilen aus chinesischen Schriftzeichen inspiriert, aber dann gibt es auch noch andere.
0: Genau, genau, das ist richtig. Also ein großer Teil ist von Kanji und die sind eben ursprünglich aus China nach Japan gekommen. Ja. Dann hat die japanische Sprache eben die eigenen Schriftarten noch, das sind die Hiragana und die Katakana. Die Katakana werden benutzt für Wörter aus dem Ausland, so wie englische Begriffe. Und dann gibt es eben die Hiragana, die benutzt man dann, um zum Beispiel Verbendungen zu verändern.
1: Krass. Das klingt schon komplex. Das heißt, es sind eigentlich drei Schriftsysteme, die man da nutzt.
0: Ja,
1: insgesamt.
0: Aber das Chinesische ist das größte. Also die Kanji sind die größten, aber ich weiß, du kannst mich da auch korrigieren. In Japan haben wir 2000 ungefähr und in China oder Mandarin gibt es doch 40.000.
1: Ich weiß nicht, ob das exakt, also es könnte stimmen. Vierstellig ist auf jeden Fall gut möglich. Ich weiß halt für Mandarin-Lernende als Orientierung, um einen einfachen Zeitungsartikel zu verstehen auf reformiertem Chinesisch, also wir sprechen hier von Mainland Chinese, muss man 2.000 bis 4.000 Schriftzeichen können. Das ist natürlich eine enorme Menge. Wenn man sich mal vor Augen führt, das deutsche Alphabet hat, glaube ich, 26 Buchstaben. Ich glaube, inklusive, ist das inklusive dem Umlauten? Keine Ahnung, aber na so Pi mal Daumen 30. 30 ist natürlich nichts verglichen zu dem circa Zehnfachen, was man auf Chinesisch können muss. Vor allem sind manche der Schriftzeichen inzwischen vereinfacht worden, aber manche auch nicht. Das heißt, wir haben immer noch welche, die haben dann ihre 16 Striche für ein Zeichen. Und in einem Satz hat man ja im Schnitt dann vielleicht so 5, 6 oder 10.
0: Ja, da muss ich eine Geschichte erzählen, weil an der Dokyo-Universität habe ich einen Japanischkurs fortgeschritten gemacht und war mit 2 Chinesinnen in dem Kurs.
1: Ja.
0: Und ich war so unverdammt neidisch darauf, dass die einfach alles lesen konnten. Und ich mich immer abgemüht habe, weil ich diese Zeichen nicht richtig lesen konnte. Und ich fand das total beeindruckend, weil das sich so ähnelt. Es wird anders gelesen, aber die Bedeutung von dem Zeichen ist erhalten geblieben oft.
1: Ah, spannend. Das wusste ich wiederum nicht. Das habe ich mich nämlich immer gefragt, weil ich mir ja vorstellen kann, wenn das quasi von China nach Japan gegangen ist, dass es nicht 100% das gleiche in Japan geblieben ist. Aber ich habe mich immer gefragt, wurde dann einfach quasi nur das Schriftzeichen behalten und die Bedeutung geändert oder ist die Aussprache anders?
0: Die Aussprache ist anders. Also sie haben diese japanische Sprache auf die chinesischen Zeichen draufgebracht.
1: Ah, spannend. Mhm. Aha, aha. Das heißt quasi, die Schriftsprache hat die mündliche Sprache beeinflusst und nicht andersrum.
0: Kann man sagen.
1: Ah, cool. Wieder was gelernt. Vielen Dank. Cool. Danke dir. Zu Zelda werde ich noch mal ganz viel in Solo-Podcasts sagen, aber ich konnte jetzt auch so ein bisschen fachsimpeln. Das ist schon mal schön. Das war jetzt auch schon mal so eine kleine Einführung. Dann sind wir schon tatsächlich bei unserer letzten Frage für heute angekommen. Und zwar noch mal zurück zu dem Begriff Yokai bzw. Yurei. Inwiefern würdest du sagen, dass Yokai oder Yurei heutzutage in Japan eine Rolle spielen? Und planst du wieder dorthin zu reisen? Und wenn ja, wohin möchtest du und warum?
0: Ja, also natürlich spielt das bis heute eine sehr große Rolle. Man findet Yokai und Yurei in unterschiedlichsten Formen bis heute in Anime und Manga. Sie werden immer wieder verwendet. Eines der moderneren Beispiele eines Yokai ist die Kuchisake Onna. Das ist eine Frau mit aufgeschnittenem Mund. Auch hier wieder eine Frau, die sich rächt. Und genau, das ist eigentlich das, was das ausmacht. Und will ich wieder nach Japan reisen? Ja, natürlich. Und ich möchte am liebsten gern, ich habe es meiner japanischen Freundin erzählt, die muss immer ein bisschen lachen, wenn ich sage, ich will nach Saitama. Sie sagt dann immer, wieso willst du denn nach Saitama? Und dann sage ich, wieso? Es ist da schön. Weil es ist für natürlich nicht so schön wie Tokio oder nicht so bekannt, aber ich habe da viele Erinnerungen. Und darum möchte ich das natürlich gern wiedersehen. Aber aufgrund der aktuellen politischen, weltpolitischen Situation, der Preise und so weiter, weiß ich nicht, wann es klappt. Am allerliebsten wäre es nächstes Jahr. Weil ab 2028 muss man auch zahlen für ein Visum in Japan. Das liegt an der sehr konservativen Regierung in Japan.
1: Ah, das heißt, bisher waren die Visa nach Japan immer kostenfrei?
0: Ja.
1: In China war das nämlich nicht so, da musste man schon immer bezahlen. Allerdings hat China jetzt gerade in Bezug auf ein paar Länder, Deutschland zählt dazu, seine Visumsregelungen, wollte ich sagen, gelockert. Und zwar kann man, ich glaube, dieses Jahr auch noch einreisen, zum Beispiel, wenn man einen deutschen Pass besitzt, ohne ein Visum. Das war neu. Bisher war das immer notwendig, auch wenn ich mit meiner Mutter die Verwandten besucht habe. Das ist eine andere Art von Visum. Da hat man auch, ich vermute, die besten Chancen, sofern die Verwandten jetzt nicht irgendwie politisch verdächtig sind. Aber das ist tatsächlich auch was Neues, dass man da nicht bezahlen muss, aber auch kein Visum machen muss. Und deswegen...
0: Also kurz vielleicht zur Klärung oder Frage auch nochmal. Das Visum, was du da beantragen musstest, das war so ein richtiger Antrag, den du stellen musstest?
1: Ja,
0: ja. Das muss man in Japan nicht machen.
1: Ah, okay.
0: Auch bis heute und auch ab 2028 nicht, weil man hat dieses klassische Touristenvisum für 3 Monate. Aha. Das heißt, wenn man also im deutschen Pass reist, kann man dort einfach sich 3 Monate lang aufhalten, ohne weitere Begründung. Man wird einmal gefragt, warum sind Sie hier? Dann sagt man... Tourismus, dann ist das 3 Monate lang okay.
1: Okay.
0: Genau.
1: Nee, bei China musste man das bisher, also letztes Jahr wurde das, glaube ich, auch schon gelockert und da war das so ein einjähriges Ding und jetzt wurde das verlängert. Und davor musste man immer, auch wenn man nachweislich Verwandte dort hatte, ein Visum beantragen. Früher auf Papier, jetzt ist es ein Online-Antrag und dann musste man zur chinesischen Botschaft gehen und das dann da bewilligen lassen und bezahlen. Und erst mit diesem Visum durfte man einreisen. Das war so ein kleiner Zettel, den die einen in den Reisepass geklebt haben. Man musste da auch vorübergehend den Reisepass abgeben, damit die das sich alles genau angucken dürfen. Also die chinesische Regierung ist da deutlich strenger.
0: Ja, das muss man nur, wenn man länger bleibt als 3 Monate. Ich hatte auch
1: in China ist es auch innerhalb von 3 Monaten so, tatsächlich. Das ist schon deutlich strenger. Aber wie gesagt, in Bezug auf Deutschland, das muss ich anmerken, positiv haben sie es letztes Jahr und dieses Jahr gelockert. Mal sehen, hoffentlich wird es vielleicht die nächsten Jahre auch verlängert.
0: Obwohl ich das auch manchmal schwierig finde, dass grundsätzlich haben wir ja einen Reisepass, der in vielen Ländern stärkere Rechte hat, dass das überhaupt Unterschiede macht, woher man kommt.
1: Ja, aber das liegt dann wahrscheinlich wieder im Ermessen von der jeweiligen Regierung. Und die chinesische Regierung hat deutsche StaatsbürgerInnen für okay dafür empfunden. Also ja, ich meine, ich profitiere ja davon dann.
0: Das stimmt.
1: Ja. Okay, möchtest du vielleicht noch ganz kurz darauf eingehen, ob von dir demnächst ein Buch erscheint, demnächst eine Lesung ansteht?
0: Ja, also tatsächlich habe ich dieses Jahr sehr viele Termine. Also mein liebster Termin ist allerdings zur MMC in Berlin. Das ist eine Manga-Anime-Messe, wo ich zusammen mit 2 Autorinnen nochmal einen Vortrag zu Yokai haben werde und wo wir auch einen kleinen Stand haben mit unserem Buch Dunkle Pfade, scharfe Zähne. Buch erscheinen. Ja, ich arbeite seit Ewigkeiten an meiner Dystopie, an meinem 2. Band. Mhm. Der wird irgendwann erscheinen, aber wann, das kann ich noch nicht genau sagen.
1: Alles klar. Vielen Dank dann. Ich bin erstmal durch mit meinen Fragen. Danke, dass du heute da warst. Es war super interessant. Ich habe auf jeden Fall einiges gelernt über Japan nochmal und hoffe, dass ich irgendwann eines Tages, wenn ich zu viel Geld auf meinem Konto haben sollte, auch dorthin fliegen kann, weil es klingt wirklich sehr spannend und schön, dass es geklappt hat. Danke, dass du heute da warst. Liebe T-Poppies, wenn ihr irgendwelche Fragen oder Anregungen habt, schreibt mir gerne auf Instagram. Ich packe euch meinen Handle in die Shownotes, auch den von Mika. Beziehungsweise du hast, glaube ich, sogar mehrere, oder? Inzwischen auf Instagram.
0: Ja, stimmt. Wegen meiner Selbstständigkeit. Das ist richtig. Hm?
1: Okay, dann sage ich vielen Dank. Tschüss und hab noch einen schönen Tag, liebe Mika.
0: Danke dir, Jennifer, dafür die Einladung und alles.
1: Tschüss.
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1: Mit Charlotte von Schütz. In Berlin können ab heute auch Auszubildende das vergünstigte Deutschland-Ticket nutzen. Laut Verkehrsbund Berlin-Brandenburg kostet das Ticket nur 37,80 Euro im Monat statt 63 Euro. Auch wer ein FSJ oder einen Bundesfreiwilligendienst macht, bekommt das Ticket günstiger. In Brandenburg dauert es noch bis August. Das Land Brandenburg will sparen. Jetzt haben die Landesspitzen entschieden, die automatische Diätenerhöhung für Abgeordnete für 2027 auszusetzen. Laut SPD-Fraktionschef Björn Lüttmann will man mit dem Sparen bei sich selbst anfangen. Die AfD-Fraktion stimmte gegen den Entwurf. Sie möchte die automatische Diätenerhöhung ganz abschaffen. Ab heute sind die Görlitzer Brücken zwischen Alt-Treptow und Berlin-Kreuzberg gesperrt. Die vier Brücken werden wegen Korrosionsschäden gesichert, heißt es von der Deutschen Bahn. Die Brücken sind zwischen 115 und 160 Jahre alt und werden täglich von vielen genutzt, die zu Fuß oder mit dem Rad unterwegs sind. Der Senat möchte nun die Brücken von der Bahn übernehmen. Vor der Sanierung soll ein gemeinsames Schadensgutachten erstellt werden.
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1: In Berlin und Brandenburg ist es heute überwiegend bewölkt und teilweise regnerisch bei Höchstwerten von etwa 25 Grad. Lokal sind einzelne Gewitter mit Hagel und Starkregen möglich. In der Nacht kühlt es ab auf etwa 11 Grad. Morgen bleibt es wechselhaft bei Temperaturen bis zu 27 Grad.
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2: Mit Charlotte von Schütz. In Berlin können ab heute auch Auszubildende das vergünstigte Deutschland-Ticket nutzen. Laut Verkehrsbund Berlin-Brandenburg kostet das Ticket nur 37,80 Euro im Monat statt 63 Euro. Auch wer einen FSJ oder einen Bundesfreiwilligendienst macht, bekommt das Ticket günstiger. In Brandenburg dauert es noch bis August. Das Land Brandenburg will sparen. Jetzt haben die Landesspitzen entschieden, die automatische Diätenerhöhung für Abgeordnete für 2027 auszusetzen. Laut SPD-Fraktionschef Björn Lüttmann will man mit dem Sparen bei sich selbst anfangen. Die AfD-Fraktion stimmte gegen den Entwurf. Sie möchte die automatische Diätenerhöhung ganz abschaffen. Ab heute sind die Görlitzer Brücken zwischen Alt-Treptow und Berlin-Kreuzberg gesperrt. Die vier Brücken werden wegen Korrosionsschäden gesichert, heißt es von der Deutschen Bahn. Die Brücken sind zwischen 115 und 160 Jahre alt und werden täglich von vielen genutzt, die zu Fuß oder mit dem Rad unterwegs sind. Der Senat möchte nun die Brücken von der Bahn übernehmen. Vor der Sanierung soll ein gemeinsames Schadensgutachten erstellt werden.
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2: In Berlin und Brandenburg ist es heute überwiegend bewölkt und teilweise regnerisch bei Höchstwerten von etwa 25 Grad. Lokal sind einzelne Gewitter mit Hagel und Starkregen möglich. In der Nacht kühlt es ab auf etwa 11 Grad. Morgen bleibt es wechselhaft bei Temperaturen bis zu 27 Grad.
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3: Und damit hallo und herzlich willkommen zu einer neuen Ausgabe von 27FM mit der Florence und
4: dem Steffen. Hallo Berlin, hallo Reimer.
3: Wir waren in Bamberg und haben mit Frank A. Schneider gesprochen. Weiteres kriegt ihr im Interview mit. Es geht 2 Stunden, wenn ihr jetzt in Berlin seid oder den Wiederholungstermin in Weimar gerade die Sendung hört. Dann findet ihr die 2. Stunde, indem ihr einfach auf unserem Mixcloud-Account guckt. Dort ist dann die ganze Sendung zum Nachhören drin.
4: Viel Spaß jetzt mit der Sendung.
5: Wir sitzen jetzt in Bamberg im Monochrom mit Frank A. Schneider, dem Plattenladenbesitzer vom Monochrom. Genau, vielleicht magst du dich für den Anfang erstmal kurz vorstellen.
6: Tja, also ich bin, wie du schon gesagt hast, Frank A. Schneider. Ich lebe hier in Bamberg in Oberfranken und bin zum einen sozusagen Autor, habe diverse Bücher geschrieben, aber auch alle schon länger her und schreibe für die Testcard, gebe die mit heraus und so weiter. Und im Hauptberuf habe ich eben hier diesen Plattenladen Monochrom Records in Bamberg und das ist sozusagen mein Hobby und Beruf in eins gesetzt. Also ich bin natürlich auch ein Schallplatten-Nerd und so, Musik-Nerd. Und ja, da kommt es dann alles zusammen in diesem Laden.
5: Wie kommt man denn auf die Idee, einen Plattenladen zu gründen, zu machen?
6: Naja, die Idee hatte ich, glaube ich, zum ersten Mal mit 14. Da war das aber eher so, boah, das wäre ja toll. Aber das ist ja unmöglich, weil da gibt es ja dann Steuern und Kassen und solche Dinge, von denen ich nichts verstehe. Das war so lange ferner Wunschtraum, so ein unrealisierbarer Wunschtraum. Und irgendwann hat sich dann gezeigt im Laufe meines Lebens, dass das ja doch nicht so unrealistisch ist, weil andere machen das ja auch. Und ich habe eben angefangen, so in dieser eBay-Zeit, also so ab 1999, als so eBay relativ prominent beim Plattenhandel war oder beim privaten Plattenhandel war, habe ich eben angefangen, da Sachen zu verkaufen, auf Flohmärkte zu gehen, mein Wissen da sozusagen zu verzinsen, das ich ja sowieso mit mir rumgeschleppt habe und dann eben auch gezielt, um mich auch zu finanzieren oder teilzufinanzieren über den Verkauf von Tonträgern vor allem. Auch andere Dinge, aber vor allem Tonträger, also auch CDs natürlich und so. Und es hat sich dann halt immer mehr, es hat mir einfach Spaß gemacht. Es war einfach so irgendwie, hat mir einen Kick gegeben und es hat sich dann eben immer mehr Richtung weg vom reinen Onlinehandel zum stationären Handel. Ich habe dann auch jahrelang in einem Plattenladen gearbeitet, der auch quasi genau hier war, wo wir jetzt sitzen, der dann zugemacht hat irgendwann. Und irgendwann hatte ich dann einen eigenen Laden woanders, also ein paar Straßen weiter geöffnet. Und als der dann frei war, das ist in der Ausstraße, also mitten in die einzig coole Straße in Bamberg sozusagen, mehr oder weniger coole Straße mit Buchläden, ganz vielen Cafés, ein bisschen studentischem Leben, und auch touristischem Leben natürlich. Und da wollte ich dann da rein, weil ich wusste, da ist es einfach eine Top-Lage. Und das hat dann auch funktioniert. Ja, und jetzt bin ich hier.
5: Seit wann gibt es quasi den Plattenladen als stationären Ort?
6: Also meinen eigenen habe ich 2022 gegründet. Gearbeitet in Plattenläden habe ich seit 2011. Also vorher schon habe ich für die so den eBay-Shop betreut. Dann habe ich mir gedacht, okay, das geht alles den Bach runter. Ich muss da jetzt in den Laden rein und da ein bisschen gucken, dass der überleben kann. Das war damals ja auch alles relativ schwierig für einen Plattenladen in einer Kleinstadt. Bamberg ist eine, was heißt keine Kleinstadt, per Definition wohl eine Großstadt, aber es ist keine große Großstadt oder so eine Mittelstadt mit 70.000 EinwohnerInnen. Vielen Touris natürlich, die immer mehr werden, vielen Studis, aber das war trotzdem schwierig eine Zeit lang. Und ja, und 2022 habe ich mich dann selbstständig gemacht und 2024 war dann hier der Raum, oder 2023

0: ziehe die dann hier raus und dann habe ich eben 2024 bin ich eingezogen. Seitdem bin ich jetzt hier.
1: Das ist ja auch eine, also ja, relativ frisch sozusagen und ja auch eine Zeit, wo man das vielleicht gar nicht so erwarten würde, dass Leute Plattenläden aufmachen, oder?
0: Naja, im Moment, also ist es frisch, ja. Also es ist so nicht so, aber es fühlt sich schon auch wie eine Ewigkeit an, das dazu. Und da muss ich widersprechen, weil ich habe gerade den Eindruck, dass quasi überall Plattenläden entstehen, auch teilweise in Orten, die ich gar nicht kenne. Ne? Es gibt jetzt einen in Fichtelberg, einem Dorf im Fichtelgebirge. Es ist natürlich so irgendwie, glaube ich, so ein Hobbyladen ein bisschen mit. Aber immerhin. Und es gibt, glaube ich, immer mehr Plattenläden. Also wenn man so in diese Zeitschrift Mint reinguckt, wo die hinten ja alle Anzeigen drin haben, da muss ich dann manchmal wirklich gucken, wo ist denn das? Ne? Und das sind dann so Städte mit 20.000 Einwohnerinnen oder sowas in der Art, wo man denkt, okay, da hätte es vielleicht 1975 einen Plattenladen geben können, vielleicht auch noch 1985, aber jetzt entstehen die gerade wieder durch den Hype. Ne?
2: Hast du das Gefühl, es ist mehr CD, mehr LP? Wo geht der Trend hin? Jetzt für dich oder auf die Szene generell gesehen? Die Platten, die Musikkonsumenten?
0: Naja, es war ja lange Zeit, waren ja Platten das große Hype-Thema. Also auch in jeder Zeitung. Ich habe ja dann immer diese Artikel von Verwandten gekriegt, wo dann wieder irgendwo ein Artikel über den Plattenladen war. Das war lange Zeit so. Ich denke, das hat jetzt so ein bisschen den Peak erreicht, aber CDs sind gerade wieder mächtig im Kommen. Noch nicht so, dass das öffentliche Interesse das registriert, aber ich registriere das natürlich. Und auch andere Leute haben das schon bemerkt. Also das ist schon so noch so ein Insiderwissen im Moment noch, aber das wird auch kommen. Und zwar einfach auch wegen der Preisentwicklung. Die Platten werden halt immer teurer. Und gerade junge Menschen haben irgendwie auch wieder das Bedürfnis, zumindest vorübergehend in so einer Phase ihres Lebens, Sachen halt nicht zu streamen, sondern Sachen irgendwie auch zu haben, fetischisieren zu können, zu besitzen sozusagen. Und die schwenken gerade alle oder haben so in den letzten 2 Jahren sind die dann auf CDs umgeschwenkt. Die haben vorher Platten gekauft und dann haben sie festgestellt, das gleiche Album kriege ich für einen Fünfer auf CD, auf Platte kostet mich 20 aufwärts. Doors oder sowas, so Standards halt, die werden ja immer teurer. Und jetzt ist gerade dieser Trend auch schon bei den CDs bemerkbar. So. Ja, die werden jetzt auch immer ganz homöopathisch natürlich, aber sie werden teurer. Man merkt das.
1: Das ist ja auch vor allem jetzt ein Second-Hand-Laden, den du hast. Das heißt, die CDs sind ja auch älter. Es gibt ja immer so ein bisschen auch so Gerüchte, was CD und Haltbarkeit angeht. Hast du da so Erfahrungen? Also wenn die jetzt hier wirklich so über 20 Jahre alt sind, hast du da so Oxidationserscheinungen schon wahrgenommen oder?
0: Also in dem Bereich, den ich mal bei Promille einordnen würde, ich glaube, das ist dann immer, es gibt Fabrikationsfehler natürlich. Es gibt auch so Firmen, die halt nicht gut gearbeitet haben, aber habe ich eigentlich nicht. Auch in meiner privaten Sammlung ist mir das, man kann sein, dass da eine CD steht, die ich seit 10 Jahren nicht mehr gehört habe, die jetzt oxidiert ist, aber ist mir noch nie passiert. Und wir haben hier ja auch dann teilweise, kommen ja mal CDs rein, die wirklich 84, 85 gefertigt wurden, also so aus der ersten Generation, die spielen tadellos. Wenn man die natürlich jetzt immer im Auto lose im Fußraum hat rumliegen lassen und die sind total zerkratzt und Sonnenlicht ausgesetzt und sonst was, dann schon. Aber also mir ist das nur als Gerücht bekannt. Ne? Und das Gleiche gilt ja auch für Kassetten. Also das Kassetten funktionieren ja auch immer noch, auch die aus den 70er Jahren oder so, auch die Kinderkassetten, die sicher jetzt auch nicht die hochwertigsten Materialien verarbeitet haben, das funktioniert alles noch. Manchmal ist eine dabei, die dann ein bisschen leiert oder reißt oder so, aber es ist nicht so, dass man sagt, naja, ab einem Zeitpunkt X kann man die dann wegschmeißen, das ist nicht so.
2: Siehst du einen Trend zur Kassette? Weil ich lese das oder sehe das öfter mal aus Amerika, die produzieren manchmal nicht zwingend eine Platte, also eine LP, sondern dann gibt es eine CD und du kriegst plötzlich Kassetten wieder, wie in den 80er Jahren. Ist das in Deutschland schon zu spüren?
0: Das gibt es natürlich, also so auch in bestimmten Underground-Segmenten, ne? Sei es jetzt im Noise oder sei es jetzt in Hip-Hop zum Teil ja auch, aber auch so diese Indie-Bands, wobei das dann ja oft in dem Fall, also wo Bands dann wirklich wieder Kassetten produzieren, ist das ja sozusagen eigentlich ein Behältnis für den Download-Code lange Zeit gewesen. Also quasi man hat halt dann quasi was, was man mitnimmt und da ist halt der Download-Code drin. Oder irgendwie der Verweis auf die Bandcamp-Seite oder so, ne? Oder man darf sich, ne? Also, aber es gibt es. Ich würde aber nicht sagen, dass das so ein manifester Trend ist. Es gab irgendwann ja auch mal diesen Kassett-Store-Day vor 10 Jahren, aber das hat sich, glaube ich, auch nicht durchgesetzt. Das ist ein extremes Nischenmedium. Was ich aus meiner Praxis kenne, ist, dass junge Leute auch wieder kommen und Kassetten haben wollen. Und teilweise mit der Begründung, da hat neulich jemand gelacht, weil das gibt es überhaupt noch. Ja, ich habe jetzt ein Auto mit Kassettenrekorder bekommen und ich möchte beim Autofahren Musik hören. Ich kann in diesem einem so alten Auto natürlich jetzt nicht irgendwie Bluetooth aktivieren und da ist ein Kassettenrekorder und habt ihr irgendwelche Kassetten. So, ne? Aber das ist dann natürlich eher, wollen die dann The Best of Rolling Stones oder irgendwas, was sie halt kennen oder was man halt. Die kaufen dann jetzt nicht unbedingt abstruse Noise-Bands, die halt eine Kassette gemacht haben. Das gibt's, ne? Ist aber auch jetzt nicht wirklich der Rede wert. Also.
1: Du hast so ein bisschen vom Hype gesprochen. Was ist denn sozusagen der Hype? Also hast du das Gefühl, die Leute, die jetzt kommen und wieder mehr Musik kaufen, sind zum Beispiel jünger oder als sie das vielleicht vor 10 Jahren waren? Oder genau, also was ist so der Hype-Moment, den du feststellst?
0: Naja, der Hype-Moment ist im Prinzip ja, besteht ja darin, dass eben seit einer geraumen Zeit, eigentlich schon seit den 10er-Jahren beginnend, also so vielleicht 2008 oder so, das Medium, erstmal Vinyl war so das erste Medium, das so durchgebrochen ist, wieder eine gewisse kulturelle Relevanz kriegt. Das sieht man zum Beispiel sehr schön daran, kann man darauf achten, Netflix-Serien. Wie oft die Leute plötzlich Schallplatten also die Requisiteure den Leuten Schallplatten in die Wohnungen stellen. Und zwar nicht einzeln, sondern regaleweise. Ne? Oder auch eine Schallplatte in der Handlung, natürlich bei Stranger Things, klar, spielt in den 80er Jahren, aber auch in anderen Serien kommt es immer mehr, dass eine Schallplatte plötzlich irgendwie so als Lifestyle-Accessoire wichtig wird, ne? Und eine gewisse, einfach eine gewisse Relevanz hat, die es vielleicht 1999 nur noch für Leute hatte aus meiner Community, aus meiner Crowd sozusagen, mhm. Aber für die Normalbevölkerung Platten, was? Ne? Gut, es war damals noch CD-Zeit gerade. Das kommt wieder und das dazu gehört zum Beispiel auch, dass ständig diese Artikel, ne? Die gibt es ja immer noch, aber die gibt es halt seit 2015 oder schon früher, die Wiederkehr der Schallplatte, die ganzen Dokumentationen. Wenn man das auf YouTube googelt, kriegt man 50.000 Fernsehbeiträge aus irgendwelchen Regionalsendern, wo der regionale Plattenladen vorgestellt wird unter dem Motto, die Schallplatte ist wieder da. Ja? Das gibt es immer noch, diese Artikel. Ja? Die kommen immer noch mit einer schönen Regelmäßigkeit. Oder auch, dass zum Beispiel die Freunde meiner Kinder finden das total cool, dass ich einen Schallplattenladen habe. Das ist irgendwie so, keine Ahnung, wenn ich jetzt einen Laden für, was kann man da noch, ein Handy-Zubehörladen hätte, fänden die es wahrscheinlich jetzt nicht so cool. Das ist einfach so, oh, das hat einfach irgendwas, nicht, dass die dann unbedingt Schallplatten haben wollen, aber das hat irgendwie so einen gewissen Nimbus. Und früher wäre das einfach nur skurril gewesen, was ein Schallplattenladen ist. So, also ich kriege das auch zurückgemeldet, oft so, ein Schallplattenladen, interessant. Mhm. Ja, das ist Bestandteil des Hypes. Ne? Für die Leute ist das plötzlich wieder irgendwie, zumindest abstrakt und vielleicht nicht in ihrer eigenen Lebensrealität, aber doch als kulturelle Größe wieder sehr gegenwärtig. Mhm. Das ist der Hype, aber der nimmt natürlich gerade so ab. Aber transferiert sich zumindest in Teilen in einen CD-Hype. Ne? Natürlich werden am Schluss beide koexistieren, wie das immer so ist. Ne? Und es ist natürlich auch alles relativ schmal. Ne? Du kannst damit jetzt keine Kettenläden mit 20 Angestellten wie in der Hochzeit der Vinylschallplatte betreiben. Das ist was für Läden wie mich. Ich habe eine Festangestellte und zwei geringfügig Beschäftigte und sehr viel mehr Luft ist da dann doch nicht. Ne? Also kann jetzt nicht noch 10 Leute einstellen. Das ist so schon ein Nischenphänomen, will ich damit sagen. Aber es ist als Nischenphänomen dann doch recht gut aufgestellt. Also es ist quasi, es wird immer besser.
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1: Du beschäftigst dich ja wahrscheinlich ja auch mit neuen Platten. Und hast du so eine spezielle Empfehlung, aktuelle Lieblingsplatten sozusagen?
0: Naja, ich bin natürlich auch irgendwie ein bisschen rückwärts gewandt in meinem Interesse. Rückwärts ist ja doch mittlerweile ein großer Zeitraum von den 40er Jahren bis vorletztes Jahr oder so. Eine aktuelle Platte, die mir, glaube ich, total gut gefällt, ist die zweite Platte von Horse Girl. Die habe ich mir jetzt mal bestellt, nachdem ich mir sie online schon so ein bisschen angehört habe. Die finde ich richtig gut. Das ist eine relativ junge Band, 3 junge Frauen aus den USA, die es jetzt auch schon ein paar Jahre gibt. Also zumindest, ich weiß nicht, wie alt sie sind, aber sie wirken auf mich noch so, als hätten sie gerade erst mitten in ihrem Studium, nach deutschen Studienkriterien würde ich jetzt sagen, also so Anfang, Mitte 20. Und aber es sind unglaubliche Musiknerds, kennen sich wahnsinnig gut aus und klingen nicht so wie diese ganzen modernen Indie-Bands, sondern so wie, keine Ahnung, ein bisschen Beat Happening ist drin, ein bisschen, was noch alles, ein bisschen Sonny Youth natürlich, wie überall, ein bisschen Guided by Voices, also so richtig ein bisschen Feelies, also so schon ein bisschen, aber es ist trotzdem zeitgenössischer Sound. Aber eben schön reduziert, schön nicht so dick aufgetragen wie diese aktuellen Indie-Produktionen, was mich dann immer eher so nach 2 Sekunden recht langweilt. Das wäre so eine Empfehlung.

0: Ein Anlass, der uns ja auch hierher geführt hat, ist ja im Prinzip, dass ich gehört habe, dass der Nachlass oder Teile aus dem Nachlass von Martin Büser sozusagen von seiner Plattensammlung hier gelandet ist bei dir im Laden. Wie kam es denn dazu?
1: Also das ist ein, also natürlich, ich kannte natürlich Martin, ich bin ja auch Ventilautor, Testgrad mit, seit seinem Tod Mitherausgeber, vorher Testgrad-Autor. Testgrad war ja, weiß nicht, ob man ihn jetzt hier vorstellen muss, Testgrad war ja auch sein Baby, also sozusagen die Zeitschrift, die von seiner Energie gelebt hat und seinem Wunsch, sie auf den Weg zu bringen. Also man kannte sich, ich bin natürlich auch Autor beim Ventilverlag, ne? Das ist ja der Verlag, den er mit begründet hat. Und der Ventilverlag hatte eben damals diesen Nachlass eben übernommen. Das war natürlich ein gewaltiger Nachlass. Also da waren sehr viele Bücher, die jetzt noch als Verlagsbibliothek im Verlag, glaube ich, sind. Sehr viele Filme natürlich, aber eben auch sehr viele TonträgerInnen. Ne, darunter auch wahnsinnig viele CDs, die er halt so zugeschickt bekommen hat als Promos. Und die wurden dann teilweise zeitweise im Verlag gelagert. Ein Teil wurde auch an einen anderen Plattenladen verkauft. Und die konnten aber auch nicht alles kaufen, weil das so eine Plattensammlung, so eine große, gut gepflegte Plattensammlung zu kaufen, das ist ja keine, das kann man ja nicht einfach mal so machen. Man braucht den Platz, man braucht das Geld. Wenn die Leute das Geld gleich wollen, braucht man es auch flüssig. Und irgendwann habe ich dann halt das Zeugs immer wieder vom Ventilverlag bekommen, dass sie halt einfach auch nicht mehr im Verlag haben wollten. Die haben auch vieles dann sozusagen als Prämien verwendet, ne? Oder dann so eine Zeit lang Bücher, also dieses Buch, zum Beispiel mein Buch über die Neue Deutsche Welle und dann halt die DAF-Platte dazu als Bonus, ne? Die Alles ist gut aus Martins Sammlung, weil die halt da rumstand, ne? Oder Neubautenplatten von Martin, dass man eben das Buch kauft und dann kriegt so als Aktion. So sind viele sehr gute Platten sowieso schon verschwunden gewesen. Das haben sie mit anderen Büchern natürlich auch gemacht. Mir fällt jetzt nur mein eigenes als Beispiel ein. Und aber irgendwie ist halt so ein Rest übrig geblieben. Und da waren die, glaube ich, ganz dankbar, dass sie mir das schicken konnten. Das ist allerdings, das habe ich teilweise noch über diesen alten Laden, den ich früher gemacht habe. Da sind die größten Mengen von Martins Platten verkauft worden. Jetzt ist, glaube ich, gar nichts mehr da. Am Schluss kamen dann noch irgendwelche Techno-Maxis, die er halt auch hatte. Und der Grund dafür war, dass ich vor langer Zeit mir so ein Modell ausgedacht habe, also damals noch für diesen alten Laden. Damals gab es ein massives Nachschubproblem. Ne? Du hattest kein Problem, eine Santana-Platte zu kriegen, aber du hast keine Fugazi, keine Dead Kennedys, ganz selten mal. Ne? Also du hattest einfach viel zu wenig coolen Scheiß. Auch im Metal-Bereich und so hattest viel, sehr wenige Platten, mit denen du dich angeben konntest, die wirklich so einen Laden aufgewertet haben. Deswegen habe ich dann angefangen, weil die Leute auch wussten, das ist ja ein bisschen was wert und was zahlt denn so ein Laden? Naja, 50 Cent, Euro, vielleicht zwei, das ist mir zu wenig. Deswegen habe ich dann angefangen, so, ja, ich kommissioniere eben, gebt mir eure Platten, die ihr nicht mehr braucht, die ihr doppelt habt oder so, oder die ihr irgendwo geerbt habt und ich verkaufe die für euch und wenn sie verkauft sind, machen wir Hälfte, Hälfte. Und das ist natürlich ein sehr attraktives Modell für alle, die so größere Mengen Platten loskriegen wollen, weil es ist ja nicht so leicht, ne? Es ist ja nicht... Wenn du kannst sie einzeln auf Discogs verkaufen, aber das ist ein Haufen Arbeit und du musst da ständig präsent sein, musst ständig hier, wenn die Leute was wollen, Fotos, Matrixnummern, bla bla bla. Das ist im normalen Berufsleben, kann man das nicht so nebenher machen. Also und wenn du das verkaufen willst, dann kannst du nur so einen En-Gros-Preis erzielen, der ist dann sehr weit unter dem Wert. Also das ist vielleicht ein... bis zum Hundertstel von dem Realwert. Weil ja niemand diesen Realwert rauszahlen kann, weil es dauert ja wahnsinnig lange, bis sich der dann refinanziert hat. Ne? Naja, und das habe ich eben angefangen und das haben die eben auch mitgekriegt. Und da fanden die das halt gut. Das war eigentlich das ist die ganz banale Erklärung dafür, dass sie hatten was davon, ne? Nämlich flüssiges Geld. Ich hatte was davon, gute Platten, die ich nicht sofort bezahlen musste. Ein Haufen Arbeit, aber das macht mir nichts. Mhm. Und Freude daran, irgendwie, ich meine, was heißt Freude? Martin war ja ein Freund von mir und er ist gestorben, aber er war dann halt auch schon geraume Zeit tot. Ne? Dann war das auch irgendwie alles nicht mehr so, so schlimm. Und ja, und ich finde, das ist eigentlich ein ganz gutes Modell, ganz generell, weil immer mehr Leute, die große Plattensammlungen haben, werden natürlich alt, haben kein Geld, haben nicht sonstige Besitztümer angehäuft, sondern vieles von dem Geld, was sie hatten, in Platten gesteckt, haben keine Häuser, haben keine Wohnungen, haben keine, was kann man sonst noch haben an Besitztümern, was auch immer, sondern haben halt Platten. Das ist der einzige Wert, den sie haben. Und wenn sie dann dringend Geld brauchen, ja, in den nächsten Second-Hand-Laden gehen und sich dann für 500 Platten 500 Euro geben zu lassen, ist halt auch ein bisschen bitter. Ne? Deswegen finde ich, ist das auch ein Service für die Community. Ne? Also für Leute, die wirklich auch Musik geliebt haben, mache ich jetzt nicht mit jedem. Ja? Mache ich jetzt nicht mit jedem, der irgendwie Quatschplatten auf dem Dachboden, Simon und Garfunkel, Best of oder so. Für sowas ist es nicht gedacht, sondern es ist gedacht für Leute, die wirklich gute Sachen haben.
0: Wie ist das denn so umfangmäßig? Also du hast ja jetzt hier diesen Laden und der ist ja relativ klein und der ist ja auch voll. Wenn da jetzt jemand quasi sagt, hier, ich habe ein halbes Haus voll mit Platten und die Person ist verstorben, wie läuft das dann ab?
1: Tja, das ist immer ein tägliches Jongieren mit zu wenig Platz. Ich kann den Platz hier leider nicht mehr erweitern. Wir haben das schon jetzt in den letzten 2 Jahren ständig irgendwie umgestellt, dass noch ein Container mehr reinpasst. Aber wir sind jetzt, glaube ich, schon an der Grenze. Und wir haben natürlich hier hinter diesem Vorhang, den du jetzt sehen kannst, ist natürlich noch eine unglaubliche Menge Zeugs, das nicht bearbeitet ist. Es gibt noch einen Lagerkeller, da ist eine unglaubliche Menge Zeugs drin, das nicht bearbeitet ist. Ja, es ist, man muss schon täglich irgendwie bearbeiten, sonst. Mhm. Ich hatte gestern jetzt erst, oder vorgestern habe ich erst ein Auto voll abgeholt in Wiesbaden bei Freunden. Auch Dubletten oder brauche ich nicht mehr. Und tolle Sachen. Aber eben, die stehen jetzt erstmal im Keller und es wird sicher ein Jahr dauern, bis die alle abgearbeitet sind.
0: Und die wandern dann so peu à peu mit hier rein oder ist gleich ins Netz?
1: Ja, also schon, na, die stehen ja auch alle im Netz, aber das steht schon eigentlich alles hier mit wenigen Ausnahmen. So, das soll schon, das ist schon die Idee, aber es ist hier, du siehst ja, es ist wenig Platz, ne?
2: Es ist. Weil du vorhin gesagt hast, jemand, der seine Platten nicht mehr braucht, veräußert sie. Hast du mal deine eigenen Platten, um den Laden zu finanzieren, auch angeboten? Oder hast du gesagt, das ist für mich ein No-Go, will ich überhaupt nicht?
1: Also ich gehöre nicht zu den Leuten, die Platten aus ihrer Sammlung verkaufen. Also das mache ich einfach, kriege ich nicht hin. Na, das würde mich zu viel stressen, mir zu überlegen, welche 50 Platten brauche ich nicht mehr. Nee, ich habe diesen Laden quasi durch eine Erbschaft finanziert, mehr oder weniger. Oder halt einfach durch laufende, ne, also durch Onlinehandel und so. Nee, das würde ich also nicht machen, meine Platte. Also irgendwann wird es natürlich so sein müssen. Irgendwann bin ich auch nicht mehr da. Und irgendwann, ich meine, das haben meine Kinder ja auch das Problem. Also ja, jetzt haben sie diese Platten, haben sie aber keinen Bezug zu, sie wissen nicht, was ist jetzt das Tolle und was ist jetzt der Schrott. Und da fände ich es auch gut, wenn die dann jemand hätten, der sagt, okay, wir machen das ganz transparent und ich verkaufe die für euch und ihr kriegt euren Anteil. Ne? So wie ich, das ist das Modell, weil das ist ja quasi, da bin ich kein Einzelfall, sondern da wird es euch nicht anders gehen, da wird es euren Bekannten nicht anders gehen. Ich kenne ganz viele Leute, die dieses Problem dann irgendwann haben und die auch alle keine 30 mehr sind, ne? So wie ich eben. Und wo das also schon so sehr klar am Horizont steht, dass das irgendwann passieren wird. Und ja, ich weiß nicht, ob das die Frage beantwortet.
2: Im Prinzip ja. Also sagst du, das ist für dich eine Sache, die nicht geht, seine eigenen Platten zu veräußern, um was anderes zu finanzieren.
1: Ich war jetzt nicht in der Not, es tun zu müssen. Wenn ich jetzt quasi, um eine wichtige OP mir leisten zu können, wobei wir sind ja nicht in Amerika, sondern in Deutschland, aber trotzdem, dann ich brauche ganz dringend Geld, ja, dann würde ich das schon machen. Ne, aber Ich konnte das machen, ohne meine Platten verkaufen zu müssen. Ich habe ja auch erstmal so klein angefangen und in einem kleineren Laden und so. Aber ja, das ging alles aus dem Erbe, das ich hatte und aus Mitteln, die ich hatte.
0: Wenn du das jetzt so beschreibst, müsste es ja eigentlich fast noch viel, viel mehr Plattenläden geben, oder? Die sozusagen sich darum kümmern, die ganzen Platten, die da jetzt vielleicht auch so nach und nach dann immer wieder auftauchen, wieder unter die Leute zu kriegen. Wobei ich natürlich irgendwie auch so ein bisschen schräge Vorstellungen davon habe von Plattensammlungen, die vielleicht, keine Ahnung, meine Großeltern noch hatten oder sowas. Also das sind ja dann auch wieder ganz andere Platten, wo es vielleicht gar nicht so die Nachfrage gibt, sondern das ist ja schon irgendwie auch so ein, vielleicht doch irgendwas sehr Szenisches und Nischiges ist, was da, worum es da geht. Aber genau, wenn ich jetzt um meinen Bekanntenkreis denke und die Platten, die da rumstehen, dann müsste es ja eigentlich viel mehr Leute geben, die sich dann irgendwann mal drum kümmern, diese Platten wieder.
1: Naja, ich glaube, die gibt es ja auch. Also ich denke, es gibt ja unglaublich viele Leute, die eben auf Discogs handeln. Mhm. Von denen aber nicht jeder unbedingt einen Plattenladen hat. Aber ich denke, das machen schon viele. Ne? Vielleicht machen sie, ich meine, es wird ja jetzt auch immer mehr, ärgerlicherweise immer mehr steuerrechtlich eingeschränkt, weil du darfst ja nicht mehr als 2000 Euro. Ja, das war ja auch der Grund, warum ich diese Platten, die ich am Donnerstag geholt habe, weil die Leute gesagt haben, selber auf Discogs verkaufen. Da komme ich in den gewerblichen Bereich, wenn ich das weitermache. Und das ist ein bisschen ein Problem. Das will ich jetzt nicht mehr machen. Mach du das für mich. Ja, weil du da halt einfach, also dieser große Freiraum, aus dem ich da quasi komme, so was eBay. Ja, du gehst halt, du weißt halt irgendwie, ja, das und das bringt was. Kann man ja in ganz vielen Bereichen machen, ob das jetzt Überraschungseifiguren sind oder alte Comics, was weiß denn ich. Du hast eine Expertise und holst dir das Zeugs dann und kannst damit irgendwie ganz gut überleben, ohne eine Steuererklärung zu machen. Das lief so unterm Radar, aber das geht halt alles nicht mehr. Ne? Das ist natürlich schon scheiße. Weil das ja natürlich auch vielen Leuten so eine Möglichkeit hat, innerhalb des Systems ein bisschen außerhalb des Systems zu existieren. Und das fand ich auch immer super. Das habe ich auch immer unterstützt. Ne? Das war ja sozusagen so eine, dass die Community sich eben ihr Überleben mit irgendwelchen solchen Tricks oder mit solchen Modellen eben sichern kann. Das geht aber natürlich immer weniger. Vielleicht liegt es daran, also ich meine, natürlich einen Plattenladen zu eröffnen hat natürlich ja auch bedeutet, du musst ein Gewerbe anmelden, du bist steuerlich erfasst, du musst ich brauche natürlich einen Steuerberater, der sich um diese ganzen Dinge kümmert, da habe ich keinen Bock, das selber zu machen. Das kostet natürlich alles Geld, ich brauche ein Geschäftskonto bei der Bank und so weiter und so fort. Das ist jetzt nicht so, ich gehe zum Flohmarkt und da habe ich dann so eine Kasse mit Schlüssel und das ist sozusagen meine ganze Hardware. Und dann mache ich die abends wieder zu und bald gibt es ja auch, also ich meine, auch der Trend zum bargeldlosen Zahlen ist da natürlich prekär, ne? Kannst du dich nicht mehr so gut Sachen auf dem Flohmarkt verkaufen, dann musst du halt gleich PayPal anbieten und schon ist es halt alles sozusagen erfasst. Also ich meine es gar nicht so, aber der Staat weiß dann, ah ja, du bist zwar eigentlich auf Hartz, aber du hast hier Einkünfte, dann wird ja gleich mal, Hartz gibt es ja nicht mehr, aber dann wird ja gleich mal die Grundsicherung gekürzt oder so. Ne? Das ist eben das Problem. Aber ich glaube, das machen trotzdem sehr viele Leute. Und viele machen halt dann auch so Nebengewerbe oder Kleingewerbe und das wird sich jederzeit anbieten. Also wenn du die entsprechenden Leute kennst, dann hast du gut zu tun. Wenn ich jetzt morgen sterbe, könnte sicher jemand von meiner Plattensammlung nach dem Modell, wie ich das mache, wahrscheinlich 2-3 Jahre gut leben. Oder auch länger. Ja, zumal man dann vielleicht auch noch Neues dazu kauft oder andere Connections kriegt. Aber das wäre sicher möglich. Ja.

0: Hast du das Gefühl, dass es da auch so ein Nachhaltigkeitsdenken gibt, was da zunimmt? Also wo man früher vielleicht nochmal mehr gedacht hätte, so boah, ich habe jetzt hier dieses Erbe und ich weiß nicht, was ich damit machen soll, also schmeiße ich einfach alles weg, dass es da auch noch so ein Umdenken gibt?
1: Na, es gibt ja schon immer so diesen berühmten Satz, man kann doch Bücher nicht einfach wegschmeißen. Und das höre ich in Bezug auf Platten oder CDs sehr oft. Und ich sage dann auch so oft, nee, die können sie wirklich wegschmeißen. Also weil, ist ja eher immer so, dann suchen die Leute ja immer jemand, dem sie das geben können, dann haben sie es weg. Es steht nicht mehr bei ihnen rum, aber dann steht es bei mir rum. Ne? Und dann sage ich immer, James Last Platten kann man getrost wegschmeißen, einfach weil es gibt genug davon. Für irgendeine Nachfrage, die es danach geben mag oder könnte, wird immer gesorgt sein. Sie müssen die nicht aufheben. Ne? Die landen, selbst wenn sie auf die Straße stellen, die landen doch nur in einer Messi-Wohnung, die irgendjemand dann wieder ausräumen muss mit einem Riesencontainer. Also ich meine, wer nimmt denn 50 James Last-Platten mit, bloß weil sie an der Straße stehen? So, ne? Das ist jetzt nie, also im Regelfall. Also ich glaube, da ist natürlich, gibt es auch so eine Quatsch-Nachhaltigkeit, so nach dem Motto, das ist ja aber was Kulturelles, ein Buch kann ich doch nicht. Natürlich kann man einen Bestseller-Roman irgendwann auch wegwerfen. Weil irgendwie, den gibt es ja oft genug. Ne? Also, wenn irgendjemand den will, dann soll er halt zum umsonst Bücherregal gehen. Ne? Aber grundsätzlich, klar, wenn man jetzt natürlich mal diese schrecklichen Dinge abzieht, wie James Last oder Weihnachtsplatten oder der ganze Quatsch, gibt es natürlich so eine Nachhaltigkeitsidee. Das war auch immer so mein Ding. Ich habe mir gedacht, ich kaufe mir gebrauchte Platten, auch weil es nachhaltig ist, auch weil es billiger ist, auch weil es mir mehr entspricht. Und es war jetzt nicht allein die Nachhaltigkeitsidee, aber es war eine schöne ideologische Unterfütterung für meinen Habitus.
2: Das hatten wir ja gestern, als wir schon mal bei dir hier im Laden selber als Kunden waren, als ich gesagt habe, ich sehe hier oben eine Platte stehen, die ich vor 30 Jahren im Laden gesehen habe, habe sie mir als CD gekauft, weil ich es im Autoradio gut hören konnte, und jetzt sehe ich die LP hier oben stehen und die kostet plötzlich, damals habe ich 25 Mark bezahlt, du hast dafür oben die Henry Rollins für 180 Euro drinnen stehen. Ich ärgere mich, wie differenzierst du jetzt diesen Wertsteigerung oder diesen Wertverfall an solchen Tonträgern?
1: Also du meinst mit Wertverfall bzw. Wertsteigerung, die Platte ist jetzt sehr viel wert, die CD nicht. Ja gut, ich meine, das ist ja so mit allem, das könnte man jetzt auch, wenn man Kunst kauft, kann einem das passieren, dass die eine Kunst dann doch nicht an Wert zunimmt. Mit Aktien ist das ja auch möglich. Ne? Du kaufst eine Aktie und dann geht die hops. Ne? Oder sie geht durch die Decke und keiner hätte es gedacht. Der Wert bildet sich halt praktisch natürlich nach der Nachfrage. Ne? Also klar, die Platte ist halt relativ selten. Die CD gab es öfter. Ne? Wir reden von der Henry Rollins Platte aus. Ich denke, wann kam die? Anfang der 90er, 92, ne? Also nicht die Zeit, wo noch riesige, so ist bei größeren Künstlern, Henry Rollins war damals ja ein MTV-Act eigentlich letzten Endes, ich will ihn jetzt nicht beleidigen, aber der wurde auch schon von so Leuten gehört, die gerade was mit Nirvana auf den Trichter gekommen sind, also kein Untergrund. Und da wurde halt eine kleine Vinylauflage gemacht, weil es ja cool ist und weil Henry Rollins wahrscheinlich auch so selber wollte. Der ist ja selber Plattensammler, aber eine riesige CD-Auflage. Das heißt, diese Plattenauflage ist natürlich begehrt. Ja, es gibt sicher auch Umkehrfälle, fällt mir jetzt aber keiner ein, wo die CD wahnsinnig viel wert ist und die Platte nix. Zum Beispiel bei so 80er Indie-Bands ist das manchmal so. Und ja, na gut, das ist halt einfach. Und Henry Rollins ist den kennen die Leute, den wollen die Leute. Das ist halt einfach, dadurch wird es teuer. Ja, es gibt sicher auch Neuauflagen von der Platte, das weiß ich jetzt nicht ganz genau, aber ich bin mir ziemlich sicher, dass es die geben wird. Aber wenn man dann das Original haben will, das halt vielleicht in der Auflage von, naja, wenn es 5000, wenn es viel ist, werden es 5000 gewesen sein, dann ist es halt einfach selten. Ist aber einfach auch Briefmarken sammeln dann irgendwo, ne? Weil die CD klingt wahrscheinlich trotzdem besser als die Platte, würde ich jetzt behaupten. Ist halt stärker komprimiert, okay. Vielleicht auch nicht. 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

0: Du hast ja vorhin auch schon ein bisschen beschrieben, du bist ja selber Autor und publizierst auch über den Ventil Verlag. Genau, wie kamst du denn zum Ventil Verlag? Oder wie kamst du auch zum Schreiben?
1: Also, machen wir fast mal das eine ist einfacher zu erzählen. Also zum Ventilverlag kam ich tatsächlich über die Testcard. Irgendjemand hat mir gesagt, die machen gerade eine neue Nummer und dann hatte ich eine Idee dafür und habe mich da angemeldet und habe dann da einen Text reingebracht in die Nummer und bei der nächsten Nummer, da gab es immer so Treffen damals, war ich dann schon beim Treffen dabei, wo die nächste Nummer besprochen wurde und habe mich da ganz wohl gefühlt bei der Testcard. Zum Schreiben, ja gut, habe ich schon immer gemacht. Also es war schon. Irgendwann habe ich in meiner Pubertät habe ich mal Gedichte geschrieben. Und dann habe ich eben, also ich habe immer geschrieben, ne, auch teilweise alle Arten von Sachen. Und das Einzige, was ich jetzt heute noch schreibe, sind eigentlich sozusagen Texte über meistens Musik oder zumindest Kultur. Schon politische Texte. Also mir ist das schon wichtig, dass ich nicht einfach über Musik schreibe, sondern dass das Schreiben über Musik auch was einen politischen Anspruch hat. Das ist ja eben das, was die Testcard ja jetzt als einzige Zeitschrift, Popzeitschrift, noch wirklich repräsentiert. Alle anderen sind ja, die sowas für sowas mal standen, die Specs oder so, die gibt es ja nicht mehr. Ja, deswegen bin ich da immer noch dabei. Ich bin mittlerweile Redakteur bei der Testcard, also oder Herausgeber, Redakteur. Das ist immer dann das Gleiche im Prinzip. Also die Redaktion gibt die Nummer raus. Und wir sitzen gerade an der neuen Nummer. Aber ja, ich wollte es nicht zu weit ausholen.
0: Aber das wäre jetzt auch meine nächste Frage gewesen, ob du da schon Dinge verraten kannst. Die Zeitabstände zwischen den also Ausgaben haben sich ja so ein bisschen verlängert. So.
1: Maximiert.
0: Ja, genau. Gibt es da quasi, kannst du schon so darüber sprechen? Gibt es quasi schon ein Veröffentlichungsdatum oder das Thema? Darfst du sowas verraten?
1: Es gibt beides schon. Also, sagen wir so, das Thema der nächsten Nummer, also die letzte war ja Rechtspop, die ist ja auch, kam 2023, glaube ich, raus, nachdem sie unglaublich lange in the making war. Und die neue Nummer wird das Thema krank haben. Also es gibt immer so ein Heftthema für die, die das jetzt nicht wissen. Und das sozusagen die Texte, die dann geschrieben werden oder eingeworben werden, sollen dann irgendwie einen Bezug zu diesem Thema haben. Der kann weiter gefasst, kann enger gefasst sein, aber damit es eben nicht so ganz ins Beliebige geht, gibt es ein Heftthema. Und das jetzige Thema ist krank oder Krankheit. Also eigentlich gleich, glaube ich, wir sind bei krank, so bei diesem Begriff. Und der Veröffentlichungstermin ist beim Ventilverlag. Immer gibt es zwei Möglichkeiten, Frühjahrs- und Herbsttitel, ne, weil es gibt zweimal Prospekte. Und wir sind im Moment beim Frühjahrtitel gelandet. Wir haben es jetzt nicht geschafft, zeitlich noch in diesen Herbst zu kommen. Dann hätten wir alles fertig haben müssen, eigentlich schon jetzt, ne, oder demnächst. Und das hat keiner geschafft. Und deswegen haben wir jetzt gesagt, wir probieren früher. Und das wird sich dann kurz vorher zeigen, ob es wirklich klappt. Wenn es klappt, geht es in dieses Programmvorschau. Wenn es nicht klappt, wird es halt nochmal ein halb Jahr verschoben. Aber wir bin guter Hoffnung, dass wir es schaffen. Dass das immer länger wird. Ich meine, als ich bei der Testcard eingestiegen bin, gab es zwei Ausgaben pro Jahr. Ja. Da hatten alle halt viel mehr Zeit. Ja, alle waren sehr viel jünger. Es gab sehr viel weniger Kinder in der Redaktion oder unter den Menschen, die geschrieben haben. Es gab viel weniger Lebensprobleme. Die war auch noch eine andere Zeit. Mittlerweile ist ja jeder, der da irgendwas redaktionell macht, ist ja in fünf Jobs und so und ist total am Limit. Das bin ich auch. Also ich kann auch nicht, ich kann auch nur ein solches Projekt. Früher hatte ich drei, vier parallel. Das geht überhaupt nicht mehr, weil so ein Laden einfach, von dem ich halt lebe. Ne? Von Tesca lebe ich ja nicht. Das wirft ja so gut wie kein Geld ab. Da kriegt man ja keinen, also kann man, macht man so eine Nummer, aber man kriegt nur diese Verwertungsgesellschaftsgelder, die dann irgendwann fließen, aber der Verlag kann kein Geld bezahlen. Das ist auch vollkommen okay. Das, ne, das verstehe ich, das trage ich auch mit, das unterstütze ich auch, aber das heißt eben, es ist dann, man muss es dann auch sozusagen an zweite Stelle stellen, weil man muss ja trotzdem Miete bezahlen, muss trotzdem Essen bezahlen und alles andere auch. Deswegen wird es immer länger, weil die Leute alle einfach wirklich total drin hängen, total gestresst sind und trotzdem weiter dran arbeiten wollen.
0: Hm. Wie, ich bin ja auch immer wieder erstaunt, dass es die Testcard überhaupt auch noch gibt, sozusagen, dass die sich so lange hält. Und wenn du das jetzt so beschreibst, dass das so ein ja, eigentlich so auch so ein Ding ist, was so viel durch Ehrenamt getragen wird im Prinzip, würde mich schon auch nochmal interessieren, was so eigentlich die Vertriebswege sind. Also ich hatte es mit Steffen schon, dass die Testcard ja häufiger mal auf Konzerten oder so auslag, aber die Testcard gibt es ja erstmal nicht so im Zeitungsladen. Da ist ja eher nicht zu finden. Ich bin selber auf die Testcard tatsächlich durch unsere Unibibo gestoßen und Roger Behrens, der ja auch in Weimar gelehrt hat mal eine Zeit lang. Aber genau, das, ich frage mich schon so ein bisschen, wo kommt es sozusagen her, dass es, dass die Testcard noch gibt und wo, wie findet die die Leute?
1: Das ist eine sehr gute Frage, aber zunächst mal zum, also das Format ist zwar formell eine Zeitschrift, aber in dem Sinne, wie wissenschaftliche Zeitschriften Zeitschriften sind, das heißt, die ist ja eigentlich ein Buch. Rein optisch, ne, würdest du das als Buch wahrnehmen. Die hat auch eine ISBN-Nummer. Soweit ich jetzt zumindest weiß, müsste ich jetzt kurz nachgucken, aber ich bin mir ziemlich sicher, dass die eine ISBN-Nummer hat und keine ISSN heißt die andere, glaube ich. Es heißt, wenn, findet man die eher in Buchhandlungen. Ne? Also es ist sowieso ein, sieht eigentlich wie ein Buch aus. Hätte in einem Zeitschriftenladen auch gar keinen Ort, wo man sowas hinbringt. Ich glaube, es gibt sie teilweise so in größeren Bahnhofsbuchhandlungen oder Zeitschriftenläden. Habe ich sie schon gesehen, da hängt sie mal. Ich glaube, in Leipzig habe ich mal welche gesehen. Aber da ist dann auch irgendjemand, der sich darum kümmert oder dafür interessiert. Das passiert nicht automatisch. Dazu ist sie auch zu nischig. Es gibt Leute, die sie abonnieren. Die nehmen natürlich auch nicht zu, sondern eher ab, weil die ja auch teilweise sterben, die dann halt auch oder haben kein Geld mehr oder kein Interesse mehr. Also das sind auch Leute, die quasi auch schon eher recht alt sind. Ansonsten, ich denke, also wie es zu den Leuten kommt, kann ich dir nicht, da musst du die Leute fragen. Ich habe sie tatsächlich kennengelernt auf einem Festival am Büchertisch. Bin ich drauf gestoßen, dachte mir, oh, das ist ja interessant. Das war damals die Nummer 2, die Inlandsnummer. Die habe ich mir dann da gekauft. Und aber das war in den frühen 90er Jahren eben, oder vielleicht 94, weiß ich nicht mehr, 95, 96. Und wichtig ist uns aber, oder zumindest mir, wenn ich jetzt mal nur für mich sprechen, ich kann ja nur für mich sprechen, ist quasi so, es gibt eine Klientel dafür. Ich würde das mal einfach so im erweiterten Sinne pop-affine Linke nennen. Und die gibt es ja natürlich auch mit paar 20, die gibt es mit paar 60. Und ich denke, die paar 20-Jährigen kennen uns vielleicht noch nicht. Die paar 60-Jährigen wahrscheinlich schon. Und die würde ich gerne erreichen. Ich glaube, die, und ich glaube, die würden sich wahrscheinlich auch freuen, wenn sie dann feststellen, oh, es gibt sowas. Ja? Das, das ist so mein Wunschzielpublikum. Mhm. Ja? Also auch die Leute, die vielleicht noch nicht alles wissen oder so, die vielleicht auch noch Lücken haben in ihrer, ne? So wie ich mit 20 auch vieles einfach überhaupt noch nicht kannte. Mhm. Und durch Zeitschriften wie Testcard unter anderem sowas kennenlernen durfte und konnte. Das war ja auch noch alles klar, war, gab ja damals nur Bücher oder Leute, die einem sowas vorstellen oder vielleicht mal eine Radiosendung, aber es gab ja nicht, ich google mal verrückte Death-Metal-Band und dann kommen 50.000 Likes, nicht Likes, 50.000 Hits, das war ja damals nicht so und ich glaube für, das ist sozusagen die warum es diese Zeitschrift weiter geben soll. Über den Vertrieb bin ich gar nicht so informiert. Aber ich habe die zum Beispiel hier stehen. Ich habe die früher auch immer mitgenommen, wenn ich irgendwo einen Vortrag hatte, also für meinen kleinen Büchertisch mit meinen Büchern, da habe ich dann auch die Testcard mitgenommen. Habe die auch früher, als ich noch keinen eigenen Laden hatte, in den anderen Plattenladen, den es hier mal gab, von Freunden von mir getragen, zusammen mit den ganz anderen Ventiltiteln. Ne? Einfach damit es da steht und damit es an die Leute kommt. Und ich denke, viel Plattenläden ist, glaube ich, schon auch viel so ein Ort, wo man die noch am ehesten kriegen wird wahrscheinlich. Neben so linken Buchhandlungen, wo es ja noch ein paar von gibt, ne? Drift oder so. Aber das sind ja auch nicht mehr so viele.
2: Das war jetzt der erste Teil.
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4: Herzlich willkommen bei den On-Air-Stories. In dieser On-Air-Story möchte ich euch die Sendung Oldie-Treff von Peter Ziermann vorstellen. Hallo Peter, schön, dass du da bist.
5: Ja, freut mich auch.
4: Was ist denn die Sendung Oldie-Treff genau? Also worum geht es?
5: Ja, ein bisschen old-fashioned Radio. Zum einen wird ich ja seit 100 Jahren gefühlt durch, dass wir hier noch Plattenspieler im Studio haben, weil ich tatsächlich immer noch eigentlich 100% Vinyl spiele und mein Musikgeschmack, der liegt ja eigentlich eher bei internationalen Titeln, bei Beat und ja, vernünftigen Nummern der 60er, 70er Jahre. Aber ich spiele auch sehr viel deutsche Musik, bin nach wie vor jedes Wochenende auf dem Flohmarkt, sammle da irgendwelche Schallplatten ein. Und es gibt so einen Spruch, den ich auch seit Jahren mache. Bei mir kann sich jeder jeden Titel wünschen. Wenn jemand von Heino die schwarze Barbara haben will, dann kriegt er die auch. Ja.

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1: 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Ich bin heute mit Rolf Gensrich im Studio, der die Sendung OK Beat macht.
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0: auf die große Karriere und als Antistar verkaufte er mehr als 30 Millionen Tonträger. Seine Markenzeichen waren sein unverkennbarer Sound, sein faszinierendes Gitarrenspiel und seine Fender Stratocaster aus dem Jahr 1961. Der Durchbruch gelang ihm 1974 mit seiner Langspielplatte Irish Tour. Meine Rory Gallagher-Geschichte begann mit dem 1972 erschienenen Album Live in Europe. Diese Platte möchte ich euch nun vorstellen. Viel Spaß mit Rory Gallagher Live in Europe.
1: Rory Gallagher.

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Mein Name ist Viktor Büttner. Ich war sendeverantwortlich für die letzte Stunde A Journey to Music. Viel Spaß mit den nachfolgenden Sendungen. Ich hoffe, wir hören uns nächste Woche wieder. Gleicher Ort, gleiche Zeit. Und tschüss. Well,

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1: Heute geht es um das Campusradio CouchFM. Das ist ein Projekt in Zusammenarbeit der drei Berliner Hochschulen, der Humboldt-Universität, der Freien Universität und der Technischen Universität Berlin. Und ich möchte euch nun das Campusradio genauer vorstellen und habe hierzu Laura und Emily von CouchFM eingeladen. Herzlich willkommen.
2: Hi.
3: Hi.
1: Seit wann gibt es denn das Format Campusradio CouchFM?
2: Also 2011 kam die Idee auf. Und 2012 lief dann die erste Sendung schon. Also es ist jetzt schon ganz schön lange her.
1: Und ihr sendet ja jeden Tag und habt verschiedene Formate. Wie ist die Sendung denn aufgebaut?
2: Genau, also wir haben jeden Tag in der Woche ein unterschiedliches Format. Zweimal die Woche läuft unser Live-Magazin. Das heißt, da stehen wir live im Studio und reden über alles Mögliche. Und dann läuft auch Musik zwischendurch, wie man es aus dem Radio halt so kennt. Und montags ist bei uns immer Platz für eine Gästesendung. Mhm. Also da können zum Beispiel andere Unis ihre Projekte vorstellen, wenn sie selbst einen Podcast produzieren und so weiter. Dann haben wir am Mittwoch unsere Musiksendung, das Klangkompott. Das wird von der Musikredaktion gemacht und es kann auch alles Mögliche sein. Interviews, einfach eine Band vorstellen, ein Genre vorstellen, alles Mögliche. Genau, donnerstags läuft unser Gästezimmer. Das ist ein Interviewformat mit Personen zum Beispiel aus Politik oder der Kultur, Berliner Figuren, alles Mögliche. Ja, samstags ist bei uns Tanzstunde. Da können DJs aus Berlin ihre Sets spielen und sich so ein bisschen vorstellen. Und am Sonntag läuft unsere Wiedergabeliste mit den besten Songs aus der Woche.
1: Wie kommt ihr denn zu den Themen, die ihr in der Sendung besprecht?
3: Also ich finde, das ist auch mal ein sehr spannender Prozess, weil es einfach wirklich das ist, was die Couchies so im Alltag beschäftigt. Und das fand ich am Anfang auch so ganz ungewohnt, dass wirklich der Themenvorschlag einfach so reingeworfen werden kann. Und meistens wird er auch total cool aufgenommen und dann wird gebrainstormt, dann können andere relaten oder eben nicht. Und das ist immer ein total spannender Prozess. Also das meiste findet so in der Wortredaktion dann statt oder halt davor in den allgemeinen Sitzungen.
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9: 23 Uhr und einige Sekunden, Mittwoch spätabends für die nachfolgenden knapp 57 Sendeminuten bei Alex Berlin auf DAB Plus ist Tom Hübschmann verantwortlich, der als kruder Moderator Mr. Tom in seiner Sendung und in der Sommerpause seinen Ordner alt vom Computer abarbeitet. Ihr habt das in den vorangegangenen Sendungen schon gehört. Heute kommen Künstler, Interpreten, Musiker, Gruppen, wie ihr wollt, deren Namen oder Bezeichnung mit dem Buchstaben J wie Josef beginnen. Und nach dem ersten Block, der so 15 Minuten lang sein wird, kommt das Organisatorische. Und jetzt geht's los. Allen, die jetzt an den Reden dabei sein wollen, ein herzliches Hallo.

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1: Das war der erste Block. Ich sitze hier während der Hitzewelle in Deutschland. Hitzeglocke über Deutschland, Rekordtemperaturen im Mietnutzungsbereich bei 30 Grad. Und mache die vier Sprachschnipsel für diese Sendung, in der ich wieder den Ordner alt vom Computer abarbeite. Musiker, Gruppen, Interpreten, Künstler mit dem Buchstaben J im Namen oder der Bezeichnung kommen an euer Ohr. Aber ich muss das Organisatorische auch abarbeiten. Wo hört ihr mich mit dem Buena Mister Social Club überhaupt? Bei DAB Plus? Nee, auf DAB Plus habe ich schon angesagt. Besitzer neuer Geräte können den Stream von Alex verwenden. Der befindet sich auf der Internetseite dieses Hauptstadtsenders, das Portal alex-berlin.de. Dort finden Interessierte die Angebote von Alex im Radio und vom Fernsehen, sowie die Namen der Anbieter, die Alex im Kabel verbreiten und weiteres über diesen Hauptstadtsender, was ihr euch ansehen könnt. So, jetzt kommt der nächste Musikblock mit Namen und Bezeichnungen von Gruppeninterpreten, Künstlern, Musikern, die mit dem Buchstaben J beginnen.

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0: Wenn ihr mit meiner Sendeführung nicht einverstanden seid, mich kritisieren wollt, Musikwünsche äußern wollt oder anderes postalisch erledigen möchtet, e-postalisch, dann könnt ihr mir schreiben, Tom Hübschmann mit UE geschrieben und zusammen @web.de. Und jetzt kommt der nächste Block mit Musikstücken, die ich zu schade fand, um sie zu löschen. Deshalb in einen Ordner getan habe, abgespeichert habe auf meinem Computer, der heißt Alt. Und aus dem habt ihr schon viel gehört. Jetzt sind wir beim Buchstaben J. Jetzt kommen Künstler, Interpreten, Gruppen, Musiker, deren Name oder Bezeichnung mit J beginnen. Eine habt ihr schon gehört und jetzt geht's weiter.
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Das war er, der Buena Mr. Social Club mit Mr. Tom von diesem späten Abend, Mittwochabend. In 2 Wochen gibt es den nächsten Buena Mr. Social Club mit Mr. Tom. Jetzt kommen noch ein paar Klänge von Künstlern, Musikern, Gruppen oder Interpreten. Ich weiß jetzt gar nicht, wer jetzt kommt. Deren Name oder Bezeichnung mit J beginnen, dem Buchstaben, den ich in dieser Sendung abgearbeitet habe, aus dem Ordner alt, in dem sich Musikstücke befinden, die ich zu schade fand, um sie zu löschen. Die kommen in der Sommerpause an euer Ohr und damit geht es in 2 Wochen weiter. Ihr bleibt gesund, macht's gut und was kommt noch? Tschüss!

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2: Ich bin heute mit Bettina und Lida im Studio, die die Sendung Monday Movie Talk machen.
3: Hallo.
4: Hallo, Benny.
2: Die Schlagwörter zu eurer Sendung sind Aktuelles zum Film, Theater, Tanz und Literatur, grob zusammengefasst. Wie würdet ihr die Sendung in euren eigenen Worten beschreiben?
3: So ein anderes Schlagwort ist natürlich die Kritik zu Spielfilmen und Dokumentationen. Und wir bringen natürlich auch so ein paar O-Töne vom roten Teppich. Und wir haben ausgewählte Studiogäste. Wir besprechen eben aktuelle Theaterproduktionen und Tanzinszenierungen aus Berlin und Co. Das heißt, wir wandern auch mal in andere Städte und gucken, was in anderen Städten so los ist, dass man von Berlin aus dahin fahren kann. Aber primär sind wir queer-feministisch.
4: Absolut. In die linke Ecke. Immer klassenkritisch, nicht nur film- und theaterkritisch.
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0: Ich bin heute hier mit zwei Hosts von der ukrainischen Radiosendung Trambeats FM. Schön, dass ihr da seid.
1: Ja, danke. Danke für die Einladung.
2: Danke, thanks a lot.
0: Lass uns über den Namen sprechen. Trambeats FM. Was heißt es?
1: Es gibt ein traditionelles ukrainisches Instrument, Musikinstrument, in Gebirgen meistens. Es ist ein großes Rohr, das heißt Trambita.
2: Dieses Name Trambeats FM, das bedeutet Trambita wie Musikinstrument und auch Beat für Musik. Trambita mit Beat.
0: Was sind die Themen, mit denen ihr euch beschäftigt?
1: Alles, was für die Ukrainer in Deutschland interessant ist. Ja, es ist die Sozialfragen, die Nachrichten, die Fragen der Kommunikation, die Fragen, die helfen auch die Gemeinde zusammen sammeln. Alles, was wichtig in der Ukraine ist, auch teilen wir mit. Und was für die Ukrainer in Deutschland wichtig ist, auch.
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2: Herzlich willkommen bei den On-Air-Stories. In dieser On-Air-Story möchte ich euch die Sendung Oldie-Treff von Peter Ziermann vorstellen. Hallo Peter, schön, dass du da bist.
3: Ja, freut mich auch.
2: Was ist denn die Sendung Oldie-Treff genau? Also worum geht es?
3: Ja, ein bisschen Old-Fashioned Radio. Zum einen wird für ich ja seit 100 Jahren gefühlt durch, dass wir hier noch Plattenspieler im Studio haben, weil ich tatsächlich immer noch eigentlich 100% Vinyl spiele und mein Musikgeschmack, der liegt ja eigentlich eher bei internationalen Titeln, bei Beat und ja, vernünftigen Nummern der 60er, 70er Jahre. Aber ich spiele auch sehr viel deutsche Musik, bin nach wie vor jedes Wochenende auf dem Flohmarkt, sammle da irgendwelche Schallplatten ein. Und es gibt so einen Spruch, den ich auch seit Jahren mache. Bei mir kann sich jeder jeden Titel wünschen. Wenn jemand von Heino die schwarze Barbara haben will, dann kriegt er die auch. Ja.

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1: Herzlich willkommen zu einer weiteren On-Air-Story. Ich bin heute mit Rolf Gensrich im Studio, der die Sendung OK Beat macht.
2: Hallo, freue mich, dass ich hier sein darf.
1: Wie würdest du ansonsten deine Sendung generell beschreiben?
2: 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Das kann also der Würstchenverkäufer sein bis hin zu irgendwelchen kleinen Aktionen, Grundeinkommen zum Beispiel oder kleine Parteien oder aber Musiker, die mir auf der Straße auffallen, die nicht dann mal meine Visitenkarte geben und sagt, kommt doch mal vorbei, meldet euch doch mal.
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1: Heute geht es um das Campusradio CouchFM. Das ist ein Projekt in Zusammenarbeit der drei Berliner Hochschulen, der Humboldt-Universität, der Freien Universität und der Technischen Universität Berlin. Und ich möchte euch nun das Campusradio genauer vorstellen und habe hierzu Laura und Emily von CouchFM eingeladen. Herzlich willkommen.
2: Hi.
3: Hi.
1: Seit wann gibt es denn das Format Campusradio CouchFM?
2: Also 2011 kam die Idee auf. Und 2012 lief dann die erste Sendung schon. Also es ist jetzt schon ganz schön lange her.
1: Und ihr sendet ja jeden Tag und habt verschiedene Formate. Wie ist die Sendung denn aufgebaut?
2: Genau, also wir haben jeden Tag in der Woche ein unterschiedliches Format. Zweimal die Woche läuft unser Live-Magazin. Das heißt, da stehen wir live im Studio und reden über alles Mögliche. Und dann läuft auch Musik zwischendurch, wie man es aus dem Radio halt so kennt. Und montags ist bei uns immer Platz für eine Gästesendung. Mhm. Also da können zum Beispiel andere Unis ihre Projekte vorstellen, wenn sie selbst einen Podcast produzieren und so weiter. Dann haben wir am Mittwoch unsere Musiksendung, das Klangkompott. Das wird von der Musikredaktion gemacht und es kann auch alles Mögliche sein. Interviews, einfach eine Band vorstellen, ein Genre vorstellen, alles Mögliche. Genau, donnerstags läuft unser Gästezimmer. Das ist ein Interviewformat mit Personen zum Beispiel aus Politik oder der Kultur, Berliner Figuren, alles Mögliche. Ja, samstags ist bei uns Tanzstunde. Da können DJs aus Berlin ihre Sets spielen und sich so ein bisschen vorstellen. Und am Sonntag läuft unsere Wiedergabeliste mit den besten Songs aus der Woche.
1: Wie kommt ihr denn zu den Themen, die ihr in der Sendung besprecht?
3: Also ich finde, das ist auch mal ein sehr spannender Prozess, weil es einfach wirklich das ist, was die Couchies so im Alltag beschäftigt. Und das fand ich am Anfang auch so ganz ungewohnt, dass wirklich der Themenvorschlag einfach so reingeworfen werden kann. Und meistens wird er auch total cool aufgenommen und dann wird gebrainstormt, dann können andere relaten oder eben nicht. Und das ist immer ein total spannender Prozess. Also das meiste findet so in der Wortredaktion dann statt oder halt davor in den allgemeinen Sitzungen.
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